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1: Schwesig jedoch weiter regieren. Eine Zusammenarbeit mit der AfD schließen die anderen im Landtag vertretenen Parteien aus. In Berlin ist die Linke bei der Wahl zum Abgeordnetenhaus stärkste Kraft geworden. Laut vorläufigem Ergebnis kommt die Partei auf 25,7% der Stimmen mit einem

0: Plus von 13,5 mehr als doppelt so viele wie bei der letzten Wahl. Die bisherigen Regierungsparteien CDU und SPD verloren deutlich. Die CDU kommt nur noch auf 18,8%, minus 9,4. Für die SPD stimmten 12,1%, minus 6,3. Drittstärkste Partei hinter der CDU wurde die AfD mit 16,3%. Das ist ein Zuwachs von 7,2 Punkten. Dann folgen die Grünen mit 14,3%. Minus 4,1. Das BSW scheitert mit 4,7% an der 5%-Hürde. Die FDP kommt auf 2,5% der Stimmen, die sonstigen Parteien zusammen auf 5,7%. Die derzeit in Berlin regierende Koalition aus CDU und SPD hat ihre Mehrheit verloren. Als wahrscheinlichste Konstellation gilt ein rot-grün-rotes Bündnis unter Führung der Linken. Regierende Bürgermeisterin will deren Spitzenkandidatin Eralp werden. Damit könnte die Linke erstmals dieses Amt in der Hauptstadt besetzen. Der CDU-Vorsitzende Merz will trotz der Niederlagen seiner Partei in Berlin und Mecklenburg-Vorpommern als Bundeskanzler an seinem Kurs festhalten. Die Reformen müssten kommen, sagte Merz in der CDU-Zentrale in Berlin. Dafür übernehme er die Verantwortung, da er das Land voranbringen wolle. An den Wahlergebnissen gäbe es nichts schön zu reden. Vor allem das Abschneiden der CDU in Mecklenburg-Vorpommern sei ein Desaster, meinte Merz. Der SPD-Vorsitzende und Vizekanzler Klingbeil erklärte, man müsse als Bundesregierung analysieren, warum es diese große Unsicherheit im Land gebe. Die Regierung habe es nicht geschafft, ihre Reformen so zu vermitteln, dass die Menschen darin Veränderungen zu besseren sehen. Stattdessen seien häufig nur Kürzungsdebatten geführt worden. AfD-Chefin Weidel sagte, ihre Partei habe die CDU als Volkspartei abgelöst und sei in der Mitte der Bevölkerung angekommen. Der Vorsitzende der Linken, Pantisano, nannte den Wahlsieg in Berlin eine Botschaft an die Bundesregierung und ein deutliches Zeichen für einen Politikwechsel. Der Grünen-Vorsitzende Banaschak äußerte die Erwartung, dass seine Partei in beiden Ländern den neuen Regierungen angehören werde. Rund 7 Jahre nach der gescheiterten Einführung einer Pkw-Maut beginnt heute vor dem Berliner Landgericht der Prozess gegen den früheren Bundesverkehrsminister Scheuer. Dabei geht es um den Vorwurf der Falschaussage. Die Staatsanwaltschaft wirft dem CSU-Politiker vor dem Mautuntersuchungsausschuss des Bundestags die Unwahrheit gesagt zu haben. Mit angeklagt ist der ehemalige Staatssekretär Schulz. Beide bestreiten die Anschuldigung. Die geplante Pkw-Maut war im Juni 2019 vom Europäischen Gerichtshof als rechtswidrig gestoppt worden. Grund dafür war, dass Fahrer aus dem Inland für die Maut voll bei der Kfz-Steuer entlastet werden sollten, während Ausländer die Maut bezahlen sollten. Die IG Metall hat für heute bundesweit zu Protesten bei Herstellern und Zulieferern der Autoindustrie aufgerufen. Geplant sind Aktionen an mehr als 200 Orten. Dazu zählen Betriebsversammlungen, Sternmärsche und Kundgebungen. Die Gewerkschaft erwartet, dass sich mehr als 100.000 Menschen beteiligen. Die IG Metall-Vorsitzende Benner sagte dem Redaktionsnetzwerk Deutschland, es gehe um die Rettung dieser Industrie und der Arbeitsplätze bei Herstellern, Zulieferern und Entwicklungsdienstleistern. Die deutsche Autoindustrie steckt unter anderem wegen der chinesischen Konkurrenz, US-Zöllen und niedrigen Gewinnmargen bei E-Autos in der Krise. In Russland ist die Partei von Präsident Putin erwartungsgemäß zur Siegerin der Parlamentswahl erklärt worden. Nach Medienberichten kommt die Partei Geeintes Russland voraussichtlich auf eine Zweidrittelmehrheit. Zu der Wahl waren nur linientreue Parteien zugelassen. Kreml-Gegner bezeichneten die Abstimmung als Farce. Erstmals wurde auch in den von Russland besetzten ukrainischen Regionen Luhansk, Donetsk, Saporischschja und Cherson abgestimmt. Laut der ukrainischen Menschenrechtsorganisation Donbass SOS wurden die Einwohner zur Teilnahme an der Wahl gedrängt. In der slowakischen Hauptstadt Bratislava haben tausende Menschen gegen Abtreibungen demonstriert. Die Organisatoren schätzten die Zahl der Teilnehmenden am sogenannten Nationalen Marsch für das Leben auf 30.000, wie der Sender STVR am Abend berichtete. Langfristiges Ziel der von der katholischen Kirche unterstützten Initiative ist die Aufhebung des liberalen Abtreibungsgesetzes, das seit rund 40 Jahren gilt. Außerdem forderten die Kundgebungsteilnehmer ein Verbot von Leihmutterschaften. Ob die Regierungskoalition aus Linkspopulisten, Sozialdemokraten und prorussischen Nationalisten bereit wäre, an der Gesetzeslage etwas zu ändern, ist offen. Die katholischen Bischöfe des EU-Landes hatten die Schirmherrschaft über den Protestmarsch übernommen. Papst Leo sandte eine Grußbotschaft. Frankreich hat die Schließung eines französischen Sprachinstituts durch die iranische Justiz verurteilt. Das Außenministerium in Paris erklärte, dieser neuerliche Angriff auf die französische Kulturpräsenz im Iran sei inakzeptabel und nicht zu rechtfertigen. Frankreich werde geeignete Maßnahmen ergreifen, um darauf zu reagieren. In einer von der iranischen Justiznachrichtenagentur Misan verbreiteten Erklärung hatte es geheißen, das Centre de langue française sei illegal. Es habe seinen Status als Sprachlehranstalt missbraucht und versucht, innerhalb der iranischen Elite ein Netzwerk aufzubauen und dessen Mitgliedern die Ausreise aus dem Iran zu ermöglichen. Die Teheraner Staatsanwaltschaft habe daher dessen Schließung verfügt. Gut 5 Jahre nach der Ermordung des haitianischen Präsidenten Moïse sind 18 Verdächtige an die USA ausgeliefert worden. Nach Angaben des zuständigen US-Staatsanwalts wurden die Angeklagten in einem Militärflugzeug von Haiti nach Florida gebracht, wo der Prozess stattfindet. Erkenntnissen der Ermittler zufolge wurde das Attentat größtenteils in dem US-Bundesstaat geplant. Das haitianische Justizministerium bestätigte die Auslieferung. Nähere Angaben zu den Personen wurden nicht gemacht. Lokale Medien berichten, es handle sich um 17 kolumbianische Söldner und einen ehemaligen haitianischen Funktionär. Am 7. Juli 2021 sollen rund 20 Söldner in die Residenz des Präsidenten in der Nähe von Port-au-Prince eingedrungen sein und Moïse erschossen haben. Und hier noch einmal die Übersicht. Bei der Wahl in Mecklenburg-Vorpommern hat die CDU erstmals in ihrer Geschichte den Einzug in einen Landtag verpasst. In Berlin ist die Linke bei der Wahl zum Abgeordnetenhaus stärkste Kraft geworden. Bundeskanzler Merz will trotz der Wahlniederlagen seiner CDU an den geplanten Reformen festhalten. Das Wetter. In der Nordosthälfte stark bewölkt mit Schauern und einzelnen Gewittern. In der Südwesthälfte heiter oder sonnig. Höchstwerte 16 bis 20, im Südwesten 19 bis 23 Grad. Morgen im Nordwesten leichter Regen, sonst verbreitet heiter, in Teilen der Mitte auch wolkig. Temperaturen 18 bis 23 Grad. Die weiteren Aussichten: am Mittwoch im Nordwesten bewölkt mit Schauern, im Rest des Landes nach Nebelauflösung sonnig oder leicht bewölkt. 17 bis 25 Grad. Das waren die Nachrichten.
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2: Mit Philipp Maisch, schönen guten Morgen.

0: Ich übernehme diese Verantwortung, denn ich möchte unser Land voranbringen.
1: Verantwortung ja, Rücktritt nein, Friedrich Merz gestern Abend kurz nach 18 Uhr, nach der 18 Uhr Prognose. Es werden wieder Schicksalstage für den Kanzler, nachdem die CDU erstmals in ihrer Geschichte aus einem Landtag geflogen ist. Die Wahlen in Mecklenburg-Vorpommern und Berlin, ein komplettes Desaster für die CDU und zumindest ein halbes für die SPD. Die Ränder triumphieren hingegen. Was folgt aus alledem? Wir berichten drüber und führen Interviews mit Politikern aller wichtigen Parteien. Am Ende dieser Stunde starten wir mit der grünen Co-Chefin Franziska Brandner. Und wir schauen auch nach Russland, das ja auch gerade seine Fiktion von Wahlen abgehalten hat. Was kann man vielleicht dennoch da herauslesen? Gleich die Einordnung mit unserer Russland-Expertin.

0: Volkspartei, das war einmal die CDU, der Landesverband von Angela Merkel. Nur noch eine Splitterpartei ohne Sitz im Landtag von Mecklenburg-Vorpommern. Die SPD kann nach einem fulminanten Wahlkampfendspurt von Manuela Schwesig zwar weiter regieren, aber kommt am Ende doch hinter der AfD nur auf Platz 2. Aus Schwerin, André Hatting.
1: Als alle Spitzenkandidaten ihre Statements abgegeben hatten, Manuela Schwesig sich für ihre Aufholjagd feiern ließ, die AfD aus dem nächsten Wahlsieg ihren nächsten Regierungsauftrag ableitete, ging es plötzlich nur noch um eine Partei, die CDU. 4,9% Einzug ins Landesparlament verpasst, mit dem schlechtesten Ergebnis in der Geschichte der Partei. Das ist nicht nur ein Desaster für die Landes-CDU, es ist auch für den Bundesvorsitzenden und Bundeskanzler Friedrich Merz eine Katastrophe. Daniel Peters, Spitzenkandidat der CDU in Mecklenburg-Vorpommern.
2: Die Ursache liegt zuallererst darin, dass wir hier in diesem hochpolarisierten Wahlkampf zerrieben wurden und dass es einzig um die Frage ging, wie hält man es mit der AfD? Die CDU hat tatsächlich hier ein katastrophales Ergebnis erzielt und das müssen wir natürlich in Ruhe miteinander besprechen.
1: Möglich, dass diese Besprechungen eher angespannt als ruhig verlaufen werden. Mehr als 70% in MV haben gesagt, diese Wahl sei für sie auch die Gelegenheit, die Arbeit der Bundesregierung zu kommentieren. Umso erstaunlicher, dass die im Bund mitregierende SPD im Nordosten mit einem blauen Auge davongekommen ist. Sie verliert zwar über 4 Prozentpunkte im Vergleich zur letzten Landtagswahl, aber das ist glimpflich im Vergleich zu dem, was der Regierungspartei CDU in Sachsen-Anhalt passiert ist. Manuela Schwesig, Ministerpräsidentin und Spitzenkandidatin der SPD, hat dann vor allem die Aufholjagd ihrer Partei betont. Für die Aussage des Kanzlers, unbeirrt weitermachen zu wollen, hat sie kein Verständnis.
3: Ich bin über diese Aussage sehr irritiert. Ich glaube, da ist mehr Demut vom Kanzler eigentlich angebracht. Warum? Wenn ich sehe, wie schlecht hier die CDU abschneiden wird, mit der ich selber viele Jahre auch gut zusammengearbeitet habe, muss der Kanzler sich schon selbstkritisch fragen, ob er einfach so weitermachen kann.
1: Schwesig hatte nicht zuletzt im Wahlkampf immer wieder gegen die Bundesregierung geschossen. Sei es beim Thema Spritpreisbremse, sei es bei der Rente mit 63. Daran wolle sie festhalten.
3: Die SPD hat ja ganz klar mit der CDU im Koalitionsvertrag verhandelt, dass die Rente nach 45 Beitragsjahren abschlagsfrei weiter möglich sein muss. Dafür habe ich mich persönlich in den Koalitionsverhandlungen stark gemacht. Und deswegen erwarte ich, dass man einfach auch vertragstreu ist und dass das auch umgesetzt wird.
1: Klare Siegerin in Mecklenburg-Vorpommern ist die AfD. Mit über 38% gewinnt sie ihre zweite Landtagswahl in Folge. Ein Grund auch diesmal, die Partei hat es vor allem geschafft, Nichtwähler zu mobilisieren. Das zeigt auch die höhere Wahlbeteiligung. Sie ist mit 78% gut 8 Punkte höher als bei der letzten Wahl. Der Sieg der AfD fällt zwar in Mecklenburg-Vorpommern weniger deutlich aus als in Sachsen-Anhalt. Von einer absoluten Mehrheit ist sie in Schwerin weit entfernt. Aber mit dem Ergebnis ist für den Bundesparteichef Tino Chrupalla klar.
4: Wir haben ja ganz klar den Regierungsauftrag. Wir haben uns ja auch mehr als verdoppelt. Also erstmal sensationell. Und wir werden auch allen Parteien Gespräche anbieten.
1: Nur umgekehrt will niemand im neu gewählten Landtag mit der AfD sprechen. Der wird nur noch aus 4 Parteien bestehen. 3 davon, SPD, Linke und Grüne, werden mit großer Wahrscheinlichkeit die neue Regierung bilden. Es gibt keine andere politisch denkbare Option, außer Neuwahlen.
0: Die Lage in Mecklenburg-Vorpommern zusammengefasst von André Hatting. Weiter nach Berlin, wo die Frage nach dem Wahlsieger klar zu beantworten ist. Das ist die Linke von Elif Iralp. Ob sie am Ende aber auch die ist, die ins Rote Rathaus einziehen wird, das ist noch nicht ausgemacht, denn Grüne und SPD könnten auch mit der CDU zusammengehen. Claudia van Laak über den Wahlabend und die Gemengelage danach.
5: Mit Elif, Elif rufen, empfing die Basis auf der Wahlparty der Linken in Kreuzberg ihre Spitzenkandidatin und möglicherweise nächste regierende Bürgermeisterin von Berlin, Elif Iralp. Die Linke ist die große Wahlsiegerin in Berlin. Erstens setzte sie die richtigen Themen, Mieten und Wohnen. Zweitens hatte sie das größte Mobilisierungspotenzial. Inzwischen ist sie die mitgliederstärkste Partei in der Hauptstadt. Und drittens konnte sie mit ihrer Spitzenkandidatin Elif Iralp punkten, einer 45-jährigen Juristin mit türkischen Wurzeln. Menschen wie ich sind nicht vorgesehen für das Amt des regierenden Bürgermeisters, hatte Eralp im Wahlkampf gesagt. Deshalb:
6: Wir haben heute alle zusammen mit den vielen, vielen Menschen in unserer Stadt, wir haben alle gemeinsam Geschichte geschrieben.
5: Die Umfragen hatten zuvor ein Kopf-an-Kopf-Rennen zwischen Linken und CDU vorausgesagt. Doch am Ende war die Linke die deutliche Siegerin, die CDU Verliererin. Der christdemokratische Spitzenkandidat Stefan Evers:
7: Wir kommen von einem außerordentlich guten Ergebnis, das wir bei der Wahl 2023 erreicht haben, und haben heute deutlich verloren. Das ist kein Grund zur Freude.
5: Auch die SPD hat verloren. Wie die Christdemokraten hatten auch die Sozialdemokraten den Bundestrend gegen sich. Die SPD wurde zudem zerrieben zwischen der Linken einerseits und der CDU andererseits. Ihrem Spitzenkandidaten Steffen Krach gelang es nicht, eigene Akzente zu setzen. Möglicherweise haben auch die staatsanwaltschaftlichen Ermittlungen gegen ihn, verbunden mit einer Hausdurchsuchung kurz vor der Wahl, das SPD-Ergebnis zusätzlich verhagelt. Krach sprach von einem katastrophalen Ergebnis, da gäbe es nichts schönzureden.
8: Man muss heute Abend feststellen, wir haben die Berlinerinnen und Berliner nicht geschafft, von der SPD zu überzeugen. Das tut uns allen weh, mir ganz besonders, und es ist eine Zäsur für die Berliner SPD, denn wir waren Jahre, Jahrzehnte die Berlin-Partei.
5: Die AfD gewann dazu, landete auf Platz 3, die Grünen auf Platz 4. Ein Durchmarsch wie in Sachsen-Anhalt und in Mecklenburg-Vorpommern gelang der Berliner AfD allerdings nicht. Spitzenkandidatin Christine Brinker:
9: Wir werden natürlich in die Opposition gehen und wir werden den Finger in die Wunde legen, wie auch immer sich die Regierung dann bilden wird.
5: Rechnerisch sind zwei Optionen möglich: eine rot-grün-rote Koalition unter Führung der Linken und eine schwarz-grün-rote unter Führung der CDU. Am Freitag wird ein erster Landesparteitag der Linken über die Aufnahme von Sondierungen unter Führung der Linken entscheiden.
0: Die Lage in Berlin nach der Abgeordnetenhauswahl, Claudia van Laak berichtete.

0: So, und was heißt das jetzt für die Bundespolitik? Nichts Gutes in jedem Fall für Bundeskanzler Friedrich Merz. Wie sehr wackelt er jetzt und wackelt der Reformkurs der Bundesregierung im Allgemeinen? Maximilian Ulrich.
1: In Mecklenburg-Vorpommern geht die CDU baden.
2: Das schlechteste Ergebnis in der bundesdeutschen Geschichte, das die CDU jemals bei einer Wahl geholt hat.
1: In dieser ersten Prognose beim ARD-Wahlexperten Jörg Schönborn steht die Partei noch bei 5,5%. Parteichef und Bundeskanzler Merz sagt dazu:
3: Das Ergebnis in Mecklenburg-Vorpommern können wir nicht schönreden. Es ist ein Desaster.
1: Im Laufe des Abends rutscht die CDU dann unter die 5%-Hürde und fliegt zum ersten Mal in ihrer Geschichte aus einem Landtag. Doch Merz will weitermachen, vor allem mit seinen Reformen.
3: Was jetzt zu tun ist, erfordert Rückgrat, Standhaftigkeit und Geduld. Ich werde das aufbringen, als Parteivorsitzender der CDU und vor allem als Bundeskanzler unseres Landes.
1: Für die CDU ebenfalls bitter. Nach Sachsen-Anhalt hat es die AfD auch in Mecklenburg-Vorpommern zur stärksten Kraft geschafft, auch wenn sie zum Regieren wohl nicht genügend Koalitionspartner finden dürfte. Die Partei, die Merz halbieren wollte, hat ihr Ergebnis in Mecklenburg-Vorpommern also mehr als verdoppelt und in Berlin stark dazugewonnen. Parteichefin Alice Weidel:
4: Ich glaube nicht, dass Friedrich Merz sich wird halten können mit irgendwelchen Floskeln. Also er verspricht ja schon seit fast 2 Jahren irgendwelche Reform. Und es ist ja bisher nichts gekommen. Kann ja auch nichts kommen, wenn man sich der SPD unterwirft. Und dementsprechend ist Friedrich Merz der falsche Kanzler für die CDU.
1: Auch in der Bundeshauptstadt hat die CDU verloren und wird das Amt des regierenden Bürgermeisters wahrscheinlich an die Linken verlieren. An Elif Eralp, die Berliner Gewinnerin des Abends. Zum ersten Mal könnte die deutsche Hauptstadt mit ihr eine linke Bürgermeisterin bekommen. Für die Partei ein großer Erfolg.
5: In unserer Stadt hat die Liebe und die Gerechtigkeit über den Hass gewonnen. Das haben wir heute alle gemeinsam gezeigt. Und dieses Signal geht raus in die Welt.
1: Weniger Selbstliebe kommt vom Berliner SPD-Kandidaten Steffen Krach, dessen Partei in Berlin stark verloren hat.
6: Liebe Genossinnen und Genossen, das ist kein Abend für Jubel. Das ist ein katastrophales Ergebnis für die Berliner SPD. Es gibt nichts schön zu reden.
1: Außer vielleicht in Mecklenburg-Vorpommern. Da kann Manuela Schwesig wohl Ministerpräsidentin bleiben. Die SPD kann also noch gewinnen. Nur das Parteilogo fehlte auf Schwesigs Wahlplakaten. Sie trommelte außerdem laut gegen die Pläne der schwarz-roten Koalition im Bund, die abschlagsfreie Rente nach 45 Beitragsjahren abzuschaffen.
7: Das war die schwerste Landtagswahl. Eine Landtagswahl in schwierigen Zeiten mit ziemlich viel Gegenwind aus dem Bund.
1: SPD-Parteichef und Finanzminister Lars Klingbeil kommt im ARD-Hauptstadtstudio-Interview sogar fast in Verlegenheit.
8: Lassen Sie mich bitte zumindest einmal kurz sagen, dass ich einen Riesenrespekt habe vor dem, was Manuela Schwesig und die SPD in Mecklenburg-Vorpommern dort geleistet haben.
1: Doch trotz der vielen Stimmen für die interne Kritikerin Schwesig, der Parteichef und Vizekanzler Klingbeil bleibt dabei.
8: Wir wollen die Rente reformieren. Wir wollen, dass die Rente auch für künftige Generationen gerecht ist. Aber ich nehme ernst, dass Menschen sich Sorgen machen. Und ich nehme auch den Widerstand ernst, der da ist.
1: Heftig angeschlagen, aber noch nicht ganz K.O. geht die Bundesregierung aus den letzten Landtagswahlen. Ihr größter Gegner, die in Teilen rechtsextreme AfD, ist weiter im Aufwind. Friedrich Merz wirkte schon fast erleichtert, als er direkt nach Schließung der Wahllokale sagte:
3: Mit dem heutigen Wahltag endet das Wahljahr 2026.
1: Das Wahljahr 2027 startet dann mit Landtagswahlen Ende April im Saarland, in Schleswig-Holstein und in Nordrhein-Westfalen.
0: Der bundespolitische Blick auf die Wahlen in Mecklenburg-Vorpommern und Berlin von Maximilian Ulrich.

0: Was man auf jeden Fall sagen kann über den gestrigen Wahltag in Deutschland: hier hat der Souverän frei entschieden, und zwar in großen Teilen für die Ränder. In Russland haben zwar auch Wahlen stattgefunden, aber frei waren die sicher nicht. Alle zugelassenen Parteien zur Duma-Wahl sind auf Linie von Wladimir Putin und auf Kriegskurs. Jetzt sind die sogenannten Wahlen beendet. Gesine Dornblüt ist unsere Russland-Expertin und beobachtet das Geschehen für uns. Hat es trotzdem irgendwelche nennenswerten Überraschungen gegeben?
1: Nein, nach Auszählung von mehr als 80% der Stimmen soll die Kreml-Partei Einiges Russland mehr als 57% der Stimmen nach Liste erhalten haben. Dazu kommen dann noch die Direktmandate. Da wird gemeldet, sie hätten 208 von 225 errungen. Also das ist eine satte verfassungsgebende Mehrheit, etwa 330 von 450 Sitzen. Außer Einiges Russland sollen drei pseudo-oppositionelle Parteien in die Duma einziehen. Die Kommunisten stellen weiterhin die zweitgrößte Fraktion mit rund 14% der Zweitstimmen. Es wurden ja außerdem am Wochenende auch zahlreiche Regionalparlamente und Regionalchefs neu bestimmt in Russland. Tschetscheniens Gewaltherrscher Ramzan Kadyrov kam auf eine sagenhafte Zustimmung von 99,77% der Stimmen, offiziell muss man dazu sagen. Und die Oppositionspartei Jabloko, die sich ja gegen den Krieg ausgesprochen hat als einzige Partei und von der Duma-Wahl ausgeschlossen war, die zieht in ein Gebietsparlament ein, nämlich in der Oblast Nowgorod. Und ein Wort noch zur Wahlbeteiligung. Offiziell soll die bei mehr als 56% gelegen haben, 5% höher als vor 5 Jahren. Putin hatte ja, Wladimir Putin, vergangene Woche aufgerufen, wählen zu gehen. Das sei ein Beitrag zum Sieg Russlands. Und Experten gehen davon aus, dass aber diese Wahlbeteiligung unter anderem durch Manipulationen zustande kam und durch Druck auf Staatsangestellte. So wird zum Beispiel gemeldet, dass Lehrer in vielen Schulen geschlossen wählen mussten.
0: Jetzt kennen wir die Berichte von früheren Wahlen, wonach Stapel mit Wahlzetteln beispielsweise in Urnen gestopft wurden. Gab es so etwas wieder?
1: Das gab es wohl vereinzelt wieder. Aus mehreren Regionen wird gemeldet, dass es über Nacht, die Wahl zog sich ja über 3 Tage, über Nacht also Veränderungen an der Wahlurne und auch am Inhalt gegeben habe. Die meisten Meldungen über Verstöße an den Tagen des Urnengangs betrafen aber die Wahlbeobachter. Unabhängige wie von der OSZE wurden ja gar nicht erst eingeladen, aber es gab Wahlbeobachter der Parteien, und die Kommunisten haben bereits am ersten Tag gemeldet, dass mehr als 1000 ihrer Wahlbeobachter an der Tätigkeit gehindert wurden. Die Generalstaatsanwaltschaft und die Zentrale Wahlkommission haben allerdings erwartungsgemäß mitgeteilt, dass es keine ernsthaften Verstöße gegeben habe.
0: Haben denn Menschen trotz allem irgendwie Protest ausdrücken können?
1: Ja, der Chef von Jabloko zum Beispiel hat seinen Wahlzettel ungültig gemacht, indem er Wahllosungen darauf geschrieben hat, der Partei, wie zum Beispiel für den Frieden. Exilpolitiker hatten dazu aufgerufen, als Zeichen des Protests genau am Sonntag um 12 Uhr mittags die Stimme abzugeben, damit sich eben lange Schlangen bilden. Das hat vor allem in Armenien geklappt. Aber die stärkste Form des Protests war wohl tatsächlich Verweigerung, also gar nicht erst hinzugehen.
0: Welche Reaktion gibt es in Moskau?
1: Bürgermeister Sergei Sabjanin hat gesagt, die Bürger hätten sich hinter ihrem Anführer versammelt, hinter Wladimir Putin und der Idee der Souveränität und hinter dem starken Land. Und Dmitri Medvedev, der Vorsitzende von Einiges Russland, hat das Selbstverständnis der Partei und der Duma offenbart als Erfüllungsorgan Putins. Er hat nämlich gesagt, wir müssen jetzt die Entscheidungen des Präsidenten mit Leben füllen. Und das lässt aufhorchen, denn es wird sehr stark darüber diskutiert, nicht offiziell, aber die Menschen bewegt es in Russland, ob und wann es eine neue Mobilmachung gibt. Offen, dafür gibt es viele Hinweise, oder ob es weiter verdeckt stattfinden wird.
0: Und vielleicht noch ganz kurz zum Ende. Es gab wieder einen großen Angriff der Ukraine auf Moskau und das im Umland. Und das Umland mit welchen Folgen?
1: Es wurde unter anderem eine große Raffinerie im Südosten Moskaus getroffen. Die Rede ist von 3 Toten und mindestens 20 Verletzten bei den Angriffen zusammengenommen. Die Ukraine hat offenbar eine eigene neu entwickelte ballistische Rakete eingesetzt. So russische Quellen und auch Präsident Volodymyr Zelensky.
0: Gesine Dornblüt, vielen Dank. Und seit diesem Wochenende ist wieder OZAPFT. Das Münchner Oktoberfest hat begonnen. Birgit Grundner mit der Bilanz des ersten Wochenendes.
2: Allein am ersten Tag waren schon 450.000 Besucher beim Oktoberfest. Am zweiten kamen die Besucher bei erneut perfektem Wiesenwetter ebenfalls in Scharen. Unter ihnen waren auch die Fußballer vom FC Bayern München. In Tracht haben sie auf das 7:0 gegen Union Berlin angestoßen. Trotz des großen Andrangs sei das Gelände nie überfüllt gewesen, betont Wiesenchef Christian Scharpf. Auch sonst fällt das Resümee nach dem ersten Oktoberfest-Wochenende allgemein positiv aus. Der Wiesenstart hätte nicht besser sein können, heißt es bei den Wirten und Schaustellern. Und auch die Polizei spricht von einem recht friedlichen Oktoberfestauftakt. Für eine Schrecksekunde hat ein Zwischenfall an einem der wilderen Fahrgeschäfte am Samstagabend gesorgt. Der Predator ist stehen geblieben. Besucher hingen ein paar Minuten kopfüber in den Gondeln. Einige haben danach über Kreislaufprobleme und Schwindel geklagt. Ursache für die Panne war offenbar ein Sensor, der das Fahrgeschäft gestoppt hat und daraufhin ausgetauscht wurde. Beim Trachten- und Schützenzug sind ihr mehr als 8000 Teilnehmer in traditionellen und historischen Gewändern durch die Stadt gezogen. Nach dem Anzapfen ein zweiter Höhepunkt beim Oktoberfest.
0: Birgit Grundner berichtete.
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4: 6.30 Uhr, die Nachrichten. Bei der Wahl in Mecklenburg-Vorpommern hat die CDU erstmals in ihrer Geschichte den Einzug in einen Landtag verpasst. Laut dem vorläufigen Ergebnis kommen die Christdemokraten nur noch auf 4,9%. Stärkste Kraft wird die AfD mit 38,2% der Stimmen. Auf Platz 2 folgt die SPD mit 35,5%. Außerdem ziehen die Linke mit 6,5% und die Grüne mit 5,7% in den Schweriner Landtag ein. Neben der CDU scheiterten auch BSW und FDP an der 5%-Hürde. Auf das BSW entfielen 4,8% der Stimmen, auf die FDP 1,0%. Die derzeitige rot-rote Regierung unter Ministerpräsidentin Schwesig von der SPD verliert ihre Mehrheit. In einer Koalition mit den Linken und Grünen könnte Schwesig jedoch weiter regieren. Eine Zusammenarbeit mit der AfD schließen die anderen im Landtag vertretenen Parteien aus. In Berlin ist die Linke bei der Wahl zum Abgeordnetenhaus stärkste Kraft geworden. Laut vorläufigem Ergebnis kommt die Partei auf 25,7% der Stimmen. Mehr als doppelt so viel wie bei der letzten Wahl. Die bisherigen Regierungsparteien CDU und SPD verloren deutlich. Die CDU kommt nur noch auf 18,8%. Für die SPD stimmten 12,1%. Drittstärkste Partei hinter der CDU wurde die AfD mit einem deutlichen Zuwachs und nun 16,3%. Dann folgen die Grünen mit Verlusten und nun 14,3%. Das BSW scheitert mit 4,7% an der 5%-Hürde. Die FDP kommt auf 2,5% der Stimmen, die sonstigen Parteien zusammen auf 5,7%. Die derzeit in Berlin regierende Koalition aus CDU und SPD hat ihre Mehrheit verloren. Als wahrscheinlichste Konstellation gilt ein rot-grün-rotes Bündnis unter Führung der Linken. Regierende Bürgermeisterin will deren Spitzenkandidatin Eralp werden. Damit könnte die Linke erstmals dieses Amt in der Hauptstadt besetzen. Rund 7 Jahre nach der gescheiterten Einführung einer Pkw-Maut beginnt heute vor dem Berliner Landgericht der Prozess gegen den früheren Bundesverkehrsminister Scheuer. Dabei geht es um den Vorwurf der Falschaussage. Die Staatsanwaltschaft wirft dem CSU-Politiker vor dem Mautuntersuchungsausschuss des Bundestags die Unwahrheit gesagt zu haben. Mitangeklagt ist der ehemalige Staatssekretär Schulz. Beide bestreiten die Anschuldigung. Das Gericht hat 12 Prozesstage geplant. Ein Urteil könnte Ende November gesprochen werden. Das Gesetz sieht für den Fall einer Verurteilung eine Freiheitsstrafe von 3 Monaten bis zu 5 Jahren vor. Die geplante Pkw-Maut war im Juni 2019 vom Europäischen Gerichtshof als rechtswidrig gestoppt worden. Grund dafür war, dass Fahrer aus dem Inland für die Maut voll bei der Kfz-Steuer entlastet werden sollten, während Ausländer die Maut bezahlen sollten. Die IG Metall hat für heute bundesweit zu Protesten bei Herstellern und Zulieferern der Autoindustrie aufgerufen. Geplant sind Aktionen an mehr als 200 Orten. Dazu zählen Betriebsversammlungen, Sternmärsche und Kundgebungen. Die Gewerkschaft erwartet, dass sich mehr als 100.000 Menschen beteiligen. Die IG Metall-Vorsitzende Benner sagte dem Redaktionsnetzwerk Deutschland, es gehe um die Rettung dieser Industrie und der Arbeitsplätze bei Herstellern, Zulieferern und Entwicklungsdienstleistern. Die deutsche Autoindustrie steckt unter anderem wegen der chinesischen Konkurrenz, US-Zöllen und niedrigen Gewinnmargen bei E-Autos in der Krise. Der ukrainische Staatschef Zelensky hat für seinen Besuch bei der UNO in New York ein Treffen mit US-Präsident Trump angekündigt. Dieses könne viel bewirken, sagte Zelensky im Hinblick auf mögliche neue Verhandlungen zur Beendigung des Ukraine-Kriegs. Die diplomatische Dynamik sei da, erklärte er. Ein genaues Datum für das Treffen nannte er nicht. Zelensky und Trump nehmen an der Generalversammlung der Vereinten Nationen teil. Deutschland wird von Außenminister Wadephul vertreten, der anstelle von Bundeskanzler Merz nach New York reist. Das Wetter. In der Nordosthälfte stark bewölkt mit Schauern und einzelnen Gewittern. In der Südwesthälfte heiter oder sonnig, Höchstwerte 16 bis 20, im Südwesten 19 bis 23 Grad. Morgen im Nordwesten leichter Regen, sonst verbreitet heiter, in Teilen der Mitte auch wolkig, Temperaturen 18 bis 23 Grad. Die weiteren Aussichten, am Mittwoch im Nordwesten bewölkt mit Schauern, im Rest des Landes nach Nebelauflösung sonnig oder leicht bewölkt, 17 bis 25 Grad. Das waren die Nachrichten.
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5: Am Morgen schaue ich auf mein Smartphone, höre die Nachrichten im Radio und schon treffen sie mich wieder. Bilder von Drohnen über Städten, von eingestürzten Häuserzeilen und Menschen, die vor den Trümmern ihrer Existenz stehen. Meldungen von Streit, Krieg, Krisen und ungelösten Konflikten. Da wirkt Frieden wie ein weit entfernter Traum. Heute ist der Internationale Tag des Friedens. Der Weltfriedenstag soll laut den Vereinten Nationen genützt werden, um die Idee des Friedens weltweit zu stärken. Aber ist Frieden nur eine Idee? Eine unerfüllbare Sehnsucht? Auf dieser Erde und ganz persönlich in Frieden zu leben, ist eine große Herausforderung. Denn Frieden ist nie nur das Schweigen von Waffen. Das ist erst einmal nur ein Waffenstillstand. Da weiß man noch lange nicht, ob man dem anderen trauen kann. Wer mich gerade nicht angreift, meint es deshalb noch längst nicht gut. Frieden entsteht, wo Menschen einander achten, verlässlich bleiben und sich an Absprachen halten. Und das fängt nicht erst in der Weltpolitik an. Frieden braucht es genauso in Freundschaften, Beziehungen und zwischen Geschwistern. Die Bibel erzählt im Alten Testament von den Zwillingsbrüdern Jakob und Esau. Eigentlich sollte sie Geschwisterliebe verbinden. Doch dann luchst Jakob seinem Bruder Esau für eine Linsensuppe das Erstgeburtsrecht ab. Und später erschleicht Jakob sich durch die List seiner Mutter auch noch den Segen seines Vaters, der im Sterben liegt. Esau ist leer ausgegangen. Sein Vater hat keinen Segen mehr für ihn übrig. Fortan hasst Esau seinen Bruder Jakob. Rachegedanken gären in seinem Inneren. Seine Gefühle und Gedanken formen sich zu einem Entschluss. Schon bald wird man um meinen Vater trauern. Dann werde ich meinen Bruder Jakob umbringen. Seine Mutter bekommt mit, was ihr Ältester vorhat. Sie erzählt Jakob von dem Mordplan und rät ihm zur Flucht. Bleib bei deinem Onkel, bis die Wut deines Bruders nachlässt und er vergisst, was du ihm angetan hast. Schwierige, ja, gefährliche Familienverhältnisse, wie es sie auch heute gibt. Jakob flieht, Esau bleibt zurück. 20 Jahre vergehen, Funkstille. Die Brüder gehen getrennte Wege. Mit der Zeit verblassen vielleicht die Erinnerung an den anderen oder sie verdrängen sie. Aber ungeschehen machen können sie es nicht. Mittlerweile haben beide eigene Familien. Ihr Leben ging weiter. Als Jakob in die alte Heimat zurückkehren will, holt ihn die Vergangenheit ein. Die Angst vor seinem Bruder Esau ist sofort wieder da. Was wird ihn erwarten? Will sein Bruder sich immer noch rächen? Jakob schickt Boten voraus, die die Lage auschecken sollten. Sie berichten ihm, dass Esau ihm schon entgegenzieht und 400 Mann bei sich hat. Jakob packt die Panik. Schnell schickt er Knechte mit Geschenken voraus. Am nächsten Morgen sieht Jakob seinen Bruder Esau samt seiner 400 Mann kommen. Mit seiner Familie im Rücken nähert Jakob sich Esau. Dabei verneigt er sich 7-mal ganz tief, bis er bei seinem Bruder angekommen ist. Dann passiert, was er nicht erwartet hat. In der Bibel steht: Esau lief ihm entgegen, umarmte ihn, fiel ihm um den Hals und küsste ihn. Beide fingen an zu weinen. Esau zieht keine Waffe. Er rechnet nicht ab. Er versöhnt sich mit seinem Bruder. Wo früher tiefe Wunden waren, wächst Versöhnung. Wer sich versöhnt, pocht nicht auf das eigene Recht. Er gibt nach, auch wenn er glaubt, im Recht zu sein. Er baut Brücken, wo Vertrauen zerstört wurde. Frieden ist keine abstrakte Idee und kein unerreichbarer Traum. Wo Menschen aufeinander zugehen, kann es Frieden werden. Frieden ist das Geschenk, wenn Versöhnung gelingt.
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0: Vor dem Kriminalgericht in Berlin-Moabit beginnt der Prozess gegen Ex-Bundesverkehrsminister Andreas Scheuer im Zusammenhang mit der gescheiterten Pkw-Maut. Die Anklage wirft dem damaligen CSU-Politiker eine Falschaussage im Mautuntersuchungsausschuss des Bundestags vor. Mit angeklagt ist der ehemalige Staatssekretär Gerhard Schulz. Beide bestreiten den Vorwurf. Wir nehmen das zum Anlass, auf die lange Geschichte der gescheiterten Pkw-Maut zu schauen. Und das macht Birte Sönnigsen für uns.
1: Es ist das vielleicht letzte Kapitel einer langen Geschichte um die Pkw-Maut, die 2013 beginnt, als der damalige CSU-Chef Horst Seehofer mit einer Idee in den Wahlkampf zog. Autofahrer aus dem Ausland sollten dafür bezahlen, wenn sie deutsche Autobahnen nutzen.
2: Diese Maut für Ausländer muss kommen und sie wird kommen. Das ist eine Frage der Gerechtigkeit.
1: Doch schon damals gab es rechtliche Bedenken, ob die Mautidee der CSU mit EU-Recht vereinbar ist. Das sieht nämlich vor, dass Menschen aus anderen EU-Ländern nicht benachteiligt werden dürfen. Zwar sollten alle die Pkw-Maut bezahlen, deutsche Fahrer aber über die Kfz-Steuer entlastet werden. Der damalige CSU-Verkehrsminister Alexander Dobrindt hat das Gesetz trotz aller Bedenken auf den Weg gebracht.
3: Die Pkw-Maut ist fair, sie ist sinnvoll und sie ist gerecht.
1: 2015 hat der Bundestag das Gesetz verabschiedet und Alexander Dobrindt hatte keine Bedenken, dass die Maut noch scheitern könnte.
4: Sie ist europarechtskonform.
1: Damit lag Dobrindt falsch. Jahre später reichte Österreich Klage ein und bekam Recht. Der Europäische Gerichtshof hat die deutschen Pläne 2019 gestoppt. Die Pkw-Maut der schwarz-roten Regierung würde Fahrer aus dem EU-Ausland diskriminieren, urteilte das Gericht. Zu dem Zeitpunkt hatte längst Andreas Scheuer das Amt des Verkehrsministers übernommen.
5: Ich habe ein Gesetz vorgefunden, das vorher von der Bundesregierung, vom Bundestag, vom Bundesrat beschlossen wurde, von zwei Bundespräsidenten geprüft und unterzeichnet wurde.
1: Scheuers Problem war allerdings, er hatte das Urteil des Europäischen Gerichtshofs nicht abgewartet, sondern schon vorher die millionenschweren Verträge mit den Mautbetreibern abgeschlossen. Diese musste der Bund nach dem Urteil kündigen. Die Betreiber forderten Schadensersatz. Am Ende hat die Maut die Steuerzahler rund 270 Millionen Euro gekostet. Ein Untersuchungsausschuss des Bundestages sollte aufarbeiten, wie es zu dieser Verschwendung von Steuergeld kommen konnte. Damals betonte Scheuer:
5: Es ist mir ein Anliegen, den Abgeordneten Auskunft zu geben. Das werde ich auch heute vollumfänglich machen, nach bestem Wissen und Gewissen.
1: Doch die Berliner Staatsanwaltschaft glaubt nicht, dass Scheuer damals tatsächlich nach bestem Wissen und Gewissen ausgesagt hat. Konkret ging es im Untersuchungsausschuss auch um die Frage, warum die Mautverträge unterschrieben wurden, obwohl nicht klar war, wie das Urteil des Gerichts aussehen wird. Mautbetreiberfirmen sollen Scheuer auch angeboten haben, zunächst das EuGH-Urteil abzuwarten, bevor Verträge unterschrieben werden. So haben es Firmenvertreter im Untersuchungsausschuss ausgesagt. Scheuer hat hingegen immer wieder abgestritten, dass es dieses Angebot gab.
6: Das war nicht Thema. Das war überhaupt nicht Thema. Drehen Sie mir doch das Wort nicht in den Mund um.
7: Ich habe Sie gefragt.
6: Nein, dieses Angebot gab es nicht.
1: Im Untersuchungsausschuss hat Scheuer ausgesagt, er könne sich nicht an ein solches Angebot erinnern. Doch daran zweifelt die Berliner Staatsanwaltschaft, sieht Widersprüche in Scheuers Aussagen und hat Anklage erhoben.
8: Die Staatsanwaltschaft geht davon aus, dass es sich dabei um eine bewusste Falschaussage handelt und es wird jetzt die Aufgabe des Gerichts sein, aufzuklären, ob den Angeklagten diese Tat tatsächlich nachzuweisen ist oder nicht.
1: Andreas Scheuer bestreitet die Vorwürfe und lässt über seinen Anwalt ausrichten, dass er zuversichtlich sei, dass das Gericht seine Unschuld bestätigen wird.
0: Vor dem Prozessbeginn gegen Ex-Verkehrsminister Andreas Scheuer, der Bericht von Birte Sönnigsen.

0: Es sind Ergebnisse, die insbesondere die CDU bis ins Mark erschüttern und abermals die Frage nach dem Ende der Volksparteien aufwerfen. Die AfD und die Linke feiern Wahlsiege in Mecklenburg-Vorpommern und Berlin. Die CDU erleidet einen historischen Schiffbruch, denn noch nie zuvor ist sie an einer 5%-Hürde gescheitert. Sandra Schulz mit der genauen Zahlenanalyse der Wahlen von gestern.
1: Eine massive Unzufriedenheit im Nordwesten mit der Politik der Bundesregierung und ein wenig profilierter Spitzenkandidat. Das sind zwei der Zutaten des Wahlfiaskos für die CDU in Mecklenburg-Vorpommern, die dem nächsten Schweriner Landtag nicht mehr angehören wird. Außerdem habe die Partei unter dem Schlussduell zwischen SPD und AfD gelitten, so die Analyse von Roberto Heinrich, Meinungsforscher bei Infratest DIMAP.
2: Sicherlich haben wir da auch eine Sogbewegung gesehen, unter der die CDU gelitten hat in Mecklenburg-Vorpommern. Wir sehen in den Wählerwanderungen, dass sie mehr oder weniger in gleichen Anteilen sowohl Richtung Sozialdemokratie als auch in Richtung AfD verloren hat im Nordosten.
1: Die AfD geht als der Wahlsieger in Schwerin aus dem Abend mit einem mehr als verdoppelten Ergebnis im Vergleich zu 2021 und mehr als 38%, wenn auch ohne Machtoption. Ein deutlich gewachsenes inhaltliches Vertrauen der Wählerinnen und Wähler in die Partei zeigen die Befragungen, zum Beispiel im Bereich der inneren Sicherheit oder der Migrationspolitik. Gleichzeitig profitiere die Partei massiv von einer hohen Unzufriedenheit, so Roberto Heinrich.
2: Die AfD fungiert nicht nur, aber vor allem in diesen ostdeutschen Flächenländern schon als so eine Art Sammelstelle für Unzufriedenheit und Unmut, eigentlich jegliche Art mittlerweile.
1: Fast 70.000 frühere Nichtwähler hat die AfD an die Wahlurnen gebracht, von fast allen anderen im Landtag vertretenen Parteien Stimmen dazu gewonnen. Am meisten von der SPD, nämlich 45.000. Für die Grünen ist Mecklenburg-Vorpommern als dünn besiedeltes Flächenland kein einfaches Terrain. Der Zweikampf zwischen SPD und AfD hat auch sie Stimmen gekostet. 5.000 frühere Grünen-Wähler haben dieses Mal bei der SPD ihr Kreuz gemacht. Den Sozialdemokraten hat ein Regierungs- und Amtsbonus bei der Aufholjagd geholfen, zu denen am Ende knapp 36%. Außerdem, so Roberto Heinrich von Infratest DIMAP, eine populäre Ministerpräsidentin, die sich offen gegen die Reformpolitik der Bundesregierung gestellt hat.
2: Und natürlich war sicherlich auch Manuela Schwesig ganz entscheidend für die Aufholjagd, die die SPD im Bundesland erlebt hat. Sie war die mit Abstand populärste Landespolitikerin. Und damit konnte sich die Landes-SPD in Summe doch recht erfolgreich auch von diesem negativen Bundestrend abkoppeln.
1: Die Partei Die Linke verliert in Mecklenburg-Vorpommern, kommt nur noch auf knapp 7%. Das Wettrennen um Platz 1 in Berlin gegen die CDU, das hat Die Linke aber deutlich für sich entschieden. Kommt mit knapp 26% auf ihr Rekordergebnis mit Rekordzuwächsen. Die CDU landet bei unter 20%. Gepunktet habe die Partei Die Linke am meisten über die Inhalte, so Roberto Heinrich.
2: Beim Einsatz für bezahlbaren Wohnraum, für soziale Gerechtigkeit überzeugte sie im Kompetenzurteil der Wahlberechtigten relativ die meisten in der Stadt. Sie profitierte damit schlussendlich von der doppelten Unzufriedenheit, die es halt gibt in Berlin.
1: Nämlich der Unzufriedenheit mit dem Berliner Senat und der Unzufriedenheit mit der Bundesregierung. Außerdem hat Die Linke viele frühere Nichtwähler mobilisiert, rund 75.000. Und von fast allen anderen Parteien gewinnt sie Stimmen dazu, am meisten von den Grünen, die mit gut 14% nur noch auf Platz 4 in der Hauptstadt landen. Hinter CDU und AfD, die mit auch in Berlin deutlichen Zuwächsen auf rund 16% kommt. In Berlin ist der Wahlverlierer des Abends die SPD mit rund 12%, dem schwächsten Ergebnis jemals in der Hauptstadt. Unter anderem, weil rund 36.000 frühere SPD-Wähler jetzt Die Linke gewählt haben. Nicht an Die Linke verloren haben in Berlin nur AfD und BSW. Genau wie in Mecklenburg-Vorpommern hilft das dem BSW, aber auch in Berlin nicht über die 5%-Hürde.
0: Sandra Schulz mit den wichtigsten Zahlen zu den Landtagswahlen in Berlin und Mecklenburg-Vorpommern. Und am Telefon ist jetzt Franziska Brandner, Co-Vorsitzende der Grünen. Guten Morgen, Frau Brandner.
3: Guten Morgen, Herr May.
0: Ist das wieder eine Zäsur?
3: Es ist ein sehr herausforderndes Ergebnis. Wieder eine sehr, sehr starke AfD. Und ich würde auch sagen, mit noch nicht absehbaren Konsequenzen für die Bundesregierung.
0: Ist das das Ende der Volksparteien?
3: Auf jeden Fall gibt es große Verschiebungen und das, was früher mal klassisch Volksparteien und die Mitte waren, hat weiter verloren, an den Rändern gewonnen. Ich bin froh, dass wir Grüne in zwei Landtagen jetzt wahrscheinlich in Verantwortung sein werden und vor allem, dass wir es geschafft haben, auch bei der zweiten Ostwahl wieder in den Landtag einzuziehen. Wir sind und bleiben eine gesamtdeutsche Partei. Das war für uns diesen Wahlherbst besonders wichtig.
0: Warum glauben Sie, dass das nicht absehbare Konsequenzen für die Bundesregierung hat? Der Bundeskanzler Friedrich Merz hat ja gestern gesagt, er macht weiter und er macht auch weiter mit seinem Reformkurs.
3: Ich halte es für verantwortungslos, einfach weiter so zu machen. Er hat gestern einmal alle in helle Aufruhr gesetzt, als er gesagt hat, er gibt ein Statement nach 18 Uhr, um dann zu sagen, er macht eigentlich weiter wie bisher. Und angesichts dieser Wahlergebnisse kann man nicht einfach weitermachen wie bisher. Ja, also wir sehen, dass wenn Herr Merz Reform sagt, dann denkt das ganze Land an Kahlschlag und denkt daran, es wird bei ihm gekürzt, gerade bei denjenigen, die sich am wenigsten wehren können. Es braucht da wirklich eine Korrektur. Und auch angesichts dessen, was in der Welt los ist, ja, dieser verdammte Iran-Krieg macht alles hier teurer in unserem Land, auch aufgrund dieser Abhängigkeit, die wir von Öl und Gas haben.
0: Und das Einzige, deswegen hat die Bundesregierung ist den Tankrabatt, wollte ich gerade sagen. Das ist ja eine direkte Hilfe jetzt für alle Menschen, gerade in Flächenländern, wo Menschen aufs Auto angewiesen sein werden, auf jeden Fall in den nächsten 3 Monaten. So schnell kann man ja nicht umsteuern.
3: Nein, aber diese Bundesregierung hat das Gegenteil gemacht. Sie hat uns ja in den letzten Wochen und Monaten weiter in diese Abhängigkeiten von Öl und Gas reingebracht. Ja, das ist doch total irre, wenn wir sehen, alles wird dadurch teuer. Nicht nur die Tabs an der Tanksäule, sondern das Essen wird wieder teurer. Alles wird teurer wieder in diesem Land, weil wir in diesen Abhängigkeiten sind. Und es ist wirklich höchste Zeit, jetzt endlich mal umzusteuern und zu sagen, wir müssen da raus, wir müssen die Energie nutzen, die wir hier haben. Nicht mehr bremsen. Und ja, wir müssen es für alle finanzierbar machen. Wir sind deswegen für ein Energiegeld, weil diese hohen Kosten treffen die Autofahrer eindeutig. Die müssen entlastet werden, aber es trifft auch viele andere Menschen in diesem Land.
0: Ja, Energiegeld, das müsste man aber dann natürlich an alle auszahlen. Sie wollen das gestaffelt auszahlen? Das ist natürlich nicht so leicht, weil man nicht die Finanzdaten hat und auch nicht weiß, wer dann wie viel kriegen sollte. Also das wäre ja jetzt so schnell gar nicht möglich, Frau Brandner.
3: Naja, wir haben den Auszahlungsmechanismus endlich. Den hatten wir in der Ampel vorangebracht. Und es gibt unterschiedliche Wege, wie man am Ende für eine soziale Staffelung sorgen kann. Und wissen Sie, ich bin der Überzeugung, dass es wirklich wichtig ist, dass man die Gelder auch gezielt dorthin bekommt, wo sie gebraucht werden bei den Menschen und nicht wie beim Tankrabatt, wo am Ende wieder ein relevanter Teil bei den Ölkonzernen landet, die ja eh schon Gewinne machen ohne Ende gerade. Ja? Also alle verlieren, die Ölkonzerne gewinnen und sie werden noch nicht mal mit zur Kasse gebeten. Ja? Also die machen ihre Übergewinne, die werden nicht besteuert. Und das ist ein Gerechtigkeitsgefühl, was einfach gerade vielen widerspricht. Und das ist etwas, wo diese Bundesregierung an sich nachsteuern muss. Ja? Wir brauchen wieder eine moderne Hauptstadt, wo man leben kann, wo man es sich leisten kann zu leben, aber eben auch die ländlichen Räume, die kleineren Städte, wo man eine gute Infrastruktur hat, eine Anbindung, wo man aber auch einen Staat hat, der noch funktioniert.
0: Zurück nochmal zu Friedrich Merz und seiner Rede gestern. Was er ja gesagt hat, ist im Kern, ich stehe zum Reformkurs, Reform, für die er ja auch angetreten ist, aber eben auch Reformen, die im Prinzip viele schon jetzt als Reformchen bezeichnen würden. Ist das schon zu viel in Deutschland? Das ist schon etwas, was man den Menschen hier nicht mehr zumuten kann.
3: Was man den Menschen nicht zumuten kann, sind Reformen, die de facto nichts verbessern. Und das muss der Anspruch von Reformen sein, sondern bei ganz vielen Menschen einfach nur Kürzungen bedeuten.
0: Naja, der Kuchen wird kleiner, das wissen Sie natürlich auch.
3: Ich gebe Ihnen ein ganz konkretes Beispiel. Alleinerziehende. In Ostdeutschland übrigens überdurchschnittlich repräsentiert. Die Bundesregierung plant, den Unterhaltsvorschuss zu kürzen für Kinder ab 16 Jahren. Das ist einfach eine Kürzung. Eine Reform wäre, sich zu überlegen, warum kommt so wenig Geld zurück? Warum wird so wenig wirklich bei dem Unterhalt gezahlt? Und was können wir machen, um das zu verbessern? Da kann man zum Beispiel zentralisieren bei den Daten. Man kann die Fristen verlängern. Man kann da ganz viel machen. Das wären Reformen, wo man wirklich Geld auch reinbekommt. Das andere ist eine reine Kürzung bei den Eltern, bei den Müttern de facto und bei den Kindern. Und das spüren die Leute. Es sind nicht Reformen, sondern es sind Kürzungen.
0: Aber man kann natürlich über Reformen immer streiten. Und Sie haben mit Sicherheit andere Vorstellungen als die CDU bei den Reformen. Aber die CDU ist gewählt worden. Aber ist es nicht doch so, dass die Union jetzt und auch die schwarz-rote Koalition im Prinzip die gleiche Erfahrung macht wie Sie? Wer reformieren möchte in Deutschland, der wird gnadenlos abgestraft. Sie haben es ja als Staatssekretärin auch miterlebt bei Robert Habeck mit dem Heizungsgesetz.
3: Meine Erfahrung ist, dass Reformen, also Verbesserungen in diesem Land, indem man Dinge effizienter macht, schaut, dass sie funktioniert, die müssen auch gerecht sein. Wir wissen, dass diese Zeiten herausfordernd sind in Deutschland und es ist gerade nicht leicht zu regieren. Absolut nicht. Schauen sich die Weltkrisen an, das ist ja zum Verzweifeln. Das Einzige, was wir machen können, ist zu gucken, dass wir bei uns vor Ort die Dinge besser zum Laufen zu bekommen. Und ja, das ist herausfordernd, aber es muss gerecht zugehen und die Menschen müssen wieder wirklich nicht nur den Eindruck haben, sondern sehen, dass es am Ende für sie besser läuft. Und ich würde, das habe ich übrigens vor 2 Wochen, haben wir das auch schon gesagt, wir sagen seit Wochen und Monaten, dass wir bereit sind, über die Oberbürgermeister, über die Landesregierung, die wir stellen, bereit sind, jetzt einen großen Pakt zu machen, um dieses Land bei der Verwaltung zu vereinfachen, zu digitalisieren, zu beschleunigen, den Föderalismus anzuschauen, wo macht er heute noch so Sinn. Wir müssen doch zeigen, dass wir bereit sind, nicht nur Demokratie zu verteidigen, sondern auch sie wirklich zu verbessern. Das muss doch der Anspruch sein.
0: Dann kommen wir mal jetzt genau auf die Grünen zu sprechen. Auch Sie, das gehört zur Wahrheit mit dazu, haben sowohl in Mecklenburg-Vorpommern als auch in Berlin verloren. Sie haben ein schlechteres Ergebnis eingefahren als vor 5 Jahren, beziehungsweise in Berlin, wie lange ist es, 3 Jahre, obwohl Sie in der Opposition sind. Wie erklären Sie sich das denn, dass Sie einfach gar nicht von der Schwäche der Bundesregierung profitieren, sondern AfD und Linke?
3: Ich bin sehr froh, dass wir in Mecklenburg-Vorpommern den Wiedereinzug in den Landtag geschafft haben.
0: Das haben Sie gesagt,
3: das erste Mal. Wir haben es noch nie wieder geschafft gehabt, in den Landtag wieder einzuziehen. Wir waren erst 2 Mal drin und sind jedes Mal wieder rausgeflogen danach. Das heißt, wir haben dort wirklich als Gesamtpartei alles reingegeben und gezeigt, dass wir auch der starken Polarisierung dort zwischen AfD und SPD widerstehen konnten und trotzdem eingezogen sind. Das war ein Kraftakt und ich stimme Ihnen zu, dass das Gesamtergebnis in Mecklenburg-Vorpommern nicht befriedigend sein kann. Wir sind trotzdem sehr froh, dass wir den Einzug geschafft haben und hoffentlich Teil einer Landesregierung sein können, die stabil regiert und auch Mecklenburg-Vorpommern nach vorne bringt. In Berlin ist es eindeutig nicht das erhoffte Ergebnis. Das haben die Berliner auch selber gesagt. Da sind wir am Ende zwischen Linke und CDU nicht durchgedrungen. Trotzdem, finde ich, müssen wir jetzt verantwortlich mit diesem Regierungsauftrag, den ja auch die Grünen haben. Ne? Also es ist ja, wir werden ja Teil

0: hat und viele hinter sich versammeln konnten. Und natürlich geht es am Ende darum, dass man auch mit allen in Gesprächen ist. Es gibt dort eine Präferenz. In Berlin ist klar, aber die ist auch an Bedingungen geknüpft. Und am Ende...
1: Was ist die Bedingung für Sie?
0: Die
1: Präferenz ist ja Linkspartei.
0: Die Parteipräferenz wurde gesagt, aber die Bedingung, die hat auch Werner Graf und die Berliner Grünen, als auch wir, sehr deutlich gesagt, dass wir am Ende nicht mit Antisemiten koalieren. In der Linkspartei gibt es dort Herausforderungen eindeutig. Und dass man sich auch nicht abhängig macht von jenen Personen, die vielleicht eigentlich gar nicht regieren wollen oder eben eindeutig auch dem antisemitischen Spektrum zuzuordnen sind.
1: Jetzt läuft uns davon. Deswegen noch eine Frage mit der Bitte um eine kurze Antwort. Wird es mit den Grünen Enteignungen in Berlin geben?
0: Mit den Grünen wird es eine andere Wohnungspolitik geben, die dafür sorgt, dass die Menschen endlich auch wieder in Berlin Wohnraum bekommen. Unsere Priorität ist die Umwandlung von Büroflächen, die leer stehen, in Wohnungsraum. Und ja, am Ende ist das etwas, was im Raum stehen kann, aber es gibt ganz viele Wege vorher. Und ich bin zuversichtlich, dass die Berliner jetzt sauber verhandeln werden, damit sich was verbessert in Berlin.
1: Franziska Brandner, Co-Vorsitzende von Bündnis 90 Die Grünen. Frau Brandner, vielen Dank für das Gespräch.
0: Ich danke Ihnen.
1: Wiederhören.

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8: Gute Nachrichten für die Grünen in Göttingen. Der Stadtverband der SPD hat angekündigt, bei der kommenden Stichwahl die OB-Kandidatin der Grünen, Onyeka Oshionwu, zu unterstützen. Als Vorsitzender des Stadtverbandes teilte Fabian Müller mit: Mit ihrem Anspruch Göttingen kann mehr verbindet sie aus unserer Sicht Aufbruch und Gestaltungswillen und sie hat gezeigt, dass sie Menschen dafür gewinnen kann. Genau das braucht es jetzt für unsere Stadt. Eine eigenständige SPD-Politik werde es trotz der Unterstützung für Onyeka Oshionwu geben, hieß es weiter. Ihr Kontrahent, CDU-Ratsmitglied Esan Kangarani, wird bei seinem Vorhaben, Oberbürgermeister zu werden, von der CDU und der FDP unterstützt. Die Wahl findet am 27. September statt. Auch die Parteien im Landkreis Northeim haben bekannt gegeben, welchen Kandidaten sie in der Stichwahl um das Landratsamt unterstützen werden. Die Grünen sprechen sich nun für den SPD-Bewerber Simon Hartmann aus. Zuvor ist ihr eigener Kandidat, Jakob Reiter, nicht in die Stichwahl gekommen. Er holte bei der Wahl am 13. September mit 14,62% die wenigsten Stimmen unter den vier Mitbewerbern. Die Unterstützung der Grünen bringt SPD-Bewerber Hartmann nun in eine aussichtsreiche Position, da er selbst am Wahltag 40,33% der Stimmen auf sich vereinigen konnte. Die FDP und die AfD im Landkreis Northeim unterstützen hingegen CDU-Kandidat Thorsten Kühn. Der IT-Fachmann in Leitungsposition konnte am 13. September jeden vierten Wähler von sich überzeugen. In der Stadt Northeim sind ab sofort zwei neue öffentliche Toilettenanlagen nutzbar. Diese stehen nun täglich von 6 bis 22 Uhr zur Verfügung. Mit der Umsetzung wurde insbesondere einer Forderung des Seniorenbeirats nachgekommen. Das gab die Stadt in einer Mitteilung bekannt. Die selbstreinigenden Toiletten befinden sich an der oberen Straße am Theater der Nacht und am Adolf-Hügwall. Beide verfügen auch über Wickeltische. Der Zugang ist mit einer 50-Cent-Münze möglich. Menschen mit Behinderung und dem Euroschlüssel können sie kostenfrei nutzen. Die Toiletten wurden im Rahmen

0: des Städtebauförderprogramms lebendige Zentren umgesetzt. Dadurch werden von den Gesamtkosten von rund 320.000 Euro mindestens 2/3 von Bund und Land gefördert.
1: Das war Nico Mader mit den Lokalnachrichten und nun werfen wir nochmal einen Blick auf das Wetter und die Verkehrsmeldungen hier in Südniedersachsen. Aktuell ist es bewölkt bei 10 Grad in Göttingen. In Walkenried messen wir ebenso 10 Grad und in Nordheim sind es 9 Grad. Und heute bleibt es bei Höchsttemperaturen um die 17 Grad. Es bleibt wechselnd bewölkt mit einem böig auffrischenden Wind. Dabei bleibt es aber heute und morgen trocken. Heute Nacht dann Tiefsttemperaturen um die 10 Grad. Wie schon erwähnt, auch morgen bewölkt, aber es bleibt trocken bei Höchsttemperaturen um die 17 Grad. Und wir schauen nochmal auf die Straßen im Sendegebiet. Auf der A7 geht zwischen der Anschlussstelle Echte und der Anschlussstelle Nordheim eine neue Verkehrsführung. Grund ist der Neubau eines Überführungsbauwerks. Während es der gesamten Bauzeit bleiben in beide Fahrtrichtungen jeweils 3 Fahrstreifen erhalten. Diese werden jedoch in ihrer Breite eingeschränkt. Gleichzeitig gilt eine Geschwindigkeitsbegrenzung von 100 km/h. Die Braunschweiger Gasse in Nordheim wird momentan bis zum 25. September gesperrt. Grund sind Fassadenarbeiten während dieser Arbeit im Bereich der Hausnummern 3 und 4. Herzberg. Die Löhnstraße ist derzeit vollgesperrt. Betroffen ist der Bereich zwischen der Hebelstraße und der Buschstraße. Grund sind unter anderem die Erneuerung der Wasserleitungen und der Fahrbahndecke. In Göttingen. Die bereits laufenden Tiefbauarbeiten in der Dahlmannstraße gehen in den 3. Bauabschnitt über die gemeinsame Baumaßnahme der Göttinger Entsorgungsbetriebe und der Stadtwerke Göttingen konzentriert sich dann auf den Bereich in Richtung Herzberger Landstraße, einschließlich des Kreuzungsbereichs Herzberger Landstraße-Dahlmannstraße. Der Eichendorfplatz bleibt auch mit Beginn des 3. Bauabschnitts weiterhin gesperrt. Die Tiefbauarbeiten in diesem Bereich dauern voraussichtlich bis März 2027. Und die Blitzer stehen heute im Landkreis Göttingen in Bovenden, Hahnmünden, Giebeudehausen, Radolfshausen und Bad Sachsa. Im Landkreis Nordheim stehen die Blitzer heute in Uslar und Bodenfelde. Die semistationäre Messanlage Ellis ist zudem im Raum Kahlefeld im Einsatz. Allen unterwegs eine gute und sichere Fahrt. Das waren die Stadtradio Göttingen Lokalnachrichten. Die nächste Ausgabe gibt's dann wieder zur vollen Stunde um 8 Uhr. Und um halb schalten wir wie immer zu den internationalen Meldungen unserer Kolleginnen vom Deutschlandfunk.
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1: Einen wunderschönen guten Morgen und herzlich willkommen bei Mittendrin, Ihrem Morgenmagazin auf der 107,1. Ich bin Sophie Bross und begleite Sie heute durch diesen Montagmorgen und durch diese Sendung. Ich hoffe, Sie kommen auf jeden Fall gut in diese Woche und sind auch gut aus dem Bett gekommen. Momentan ist es ja ein bisschen dunkler draußen morgens. Das ging wieder wirklich schnell. Und der Herbst steht wirklich in den Startlöchern. Es ist kälter geworden und wahrscheinlich jeder hat schon die erste mysteriöse September-Erkältung bekommen, wenn es erst das erste Mal kälter wird. Sie hören es bei mir auch. Ich bin ein bisschen heiser und ich hoffe, dass sich das im Laufe dieser Sendung noch ändert. Sonst müssen Sie sich leider mit meiner Stimme so zufrieden geben. Ja, in Göttingen und im ganzen Landkreis ist es jetzt ein bisschen kälter geworden, aber es gab einen Ort am Freitagabend, wo es vielleicht gar nicht so kalt war, sondern eher hitzig zuging, nämlich beim Stadtrat Göttingen. Was dort alles beschlossen und besprochen wurde, das hat gleich Nico Mader für Sie nach Dancing with the Devil von Demi Lovato.

0: 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Das war Olivia Rodrigo mit Driver's License. Es war eine jahrelange Routine, doch am vergangenen Freitag endete diese. Oberbürgermeisterin Petra Breustedt ging zum letzten Mal zu einer Sitzung als Verwaltungsleiterin des Rates. Diesen Moment hat sie sehr emotional erlebt.
1: Ja, das ist ein trauriger Moment natürlich, weil ich bin sehr, sehr gerne Oberbürgermeisterin. Ich bin das auch noch bis zur letzten Sekunde am 31.10. diesen Jahres. Und mir hat es unheimlich Spaß gemacht, die politischen Debatten hier im Rat, das Ringen um kluge, um gute Entscheidungen. Es ging in der Regel hart zur Sache, aber es war auch immer ein konstruktiver Austausch. Deshalb habe ich mich heute bei allen Ratskolleginnen und Ratskollegen für die gute Zusammenarbeit bedankt.
2: Klare und unmissverständliche Entscheidungen treffen zu können. Dafür ist Petra Breustedt in Göttingen bekannt. Egal, ob man diese Entscheidung selbst positiv, negativ oder neutral bewertet, hängen bleiben sie allemal. Beispielsweise in diesem Jahr bei der geplanten Veränderung der Haltepunkte einiger GVB-Linien, die nicht mehr durch die Innenstadt fahren sollten. Nach Widerstand aus der Bevölkerung und auch aus Bovenden durch die betroffene Linie ließ Petra Breustedt sich von der Pressestelle folgendermaßen zitieren. Wir nehmen die Rückmeldung der BusnutzerInnen und BusfahrerInnen sehr ernst. Das hat mich dazu bewogen, die GVB-Geschäftsführung aufzufordern, von den bisherigen Plänen Abstand zu nehmen und eine Alternative zu entwickeln, die die Sorgen der Nutzenden und des Fahrpersonals berücksichtigt. Diese soll Ende des Jahres im Mobilitätsausschuss vorgelegt und diskutiert werden. Die bisherige Planung zur Linienbegradigung ist damit vom Tisch. Weiteres Beispiel gefällig? Innenstadtblitzer. Ein verhältnismäßig teures, aber noch nicht ausgereiftes Projekt. Dort wieder ein ähnlicher Ablauf, inklusive einberufener Pressekonferenz. Im Anschluss daran hieß es auf der Seite der Stadt Göttingen, Zitat Petra Breustedt, ich habe entschieden, weiterhin an der autoarmen Innenstadt zu arbeiten, aber das Blitzerprojekt in der geplanten Form zu pausieren. Im Zuge des Projekts hat sich gezeigt, dass es mehr berechtigten Verkehr in der Fußgängerzone gibt, als ursprünglich kalkuliert. Das wirft grundlegende Fragen auf. Wen wollen wir wirklich hereinlassen? Wen nicht? Diese Fragen lassen sich nicht allein technisch beantworten. Auch ihre Partei, die SPD, kennt die Entschlossenheit Breustedts. Erlebt hat sie diese etwa bei der geplanten Übergabe des Jobcenters an den Landkreis Göttingen. Ursprünglich war diese noch Teil des Haushaltssicherungskonzepts, das die Verwaltung vorbereitet hatte. Dann lehnte Breustedts Partei, die SPD, im Herbst 2025 diese Übergabe aber ab. Als diese Thematik aufflammte, war schon klar, eine weitere Amtszeit kommt für Petra Breustedt nicht in Frage. Das gab sie bereits im Mai 2025 bekannt und begründete es mit der verlängerten Amtszeit des Oberbürgermeisteramts auf 8 statt wie bisher 5 Jahre. 2034 nach Ende dieser Amtszeit wäre sie dann über 70 Jahre alt. Ihre Dienstzeit, die endet jetzt mit dem 31.10. Für die direkte Zeit danach hat sie schon Pläne.
1: Ja, ich habe schon einen neuen Job. Der ist leider Gottes nur befristet. Mein Mann und ich, wir sind vor 6 Monaten zum ersten Mal Großeltern geworden. Und das kleine Baby hat noch keinen Kita-Platz. Die Elternzeit läuft aus und wir werden von Mitte November bis Mitte Dezember Kinderbetreuung übernehmen. Darauf freue ich mich sehr. Und was danach kommt, nun, wir werden es mal sehen.
2: In den Dienst eingetreten ist Breustedt in Göttingen 2008 als stellvertretende Fachbereichsleiterin Jugend und übte diese Funktion bis 2012 aus. Nach einer etwa 3-jährigen Tätigkeit als Kreisrätin beim Landkreis Hameln-Pyrmont im Bereich Bildung und Inklusion kam sie 2016 zurück und wurde Dezernentin für Kultur und Soziales in Göttingen bis 2021. Dann setzte sie sich in der Stichwahl um das Oberbürgermeisteramt gegen Doreen Fragel von Bündnis 90 Die Grünen hauchzart mit knapp 3% durch. Die Vereidigung von Petra Breustedt als Oberbürgermeisterin fand damals übrigens noch in der Sporthalle Geismar 1 statt, pandemiebedingt. Die Routine, als Oberbürgermeisterin in den Ratssaal zu gehen, konnte die studierte Sozialpädagogin Breustedt deshalb erst im Laufe des Jahres 2022 aufbauen.
0: Sie hörten ein kurzes Porträt über Petra Breustedt als Oberbürgermeisterin von Nico Marder.

Das war Way Down We Go von Kaleo. Es ist 7.26 Uhr. Und der Herbst ist da. Vielleicht haben Sie ja dann Lust, in den nächsten Tagen mal mit einem kleinen Körbchen in den Wald zu gehen. Pilze sammeln kann wirklich richtig Spaß machen. Aber ein paar Regeln sollten Sie natürlich beachten. Nehmen Sie auf jeden Fall nur Pilze mit, die Sie wirklich sicher bestimmen können. Eine Pilz-App kann dabei helfen, sollte aber niemals die einzige Bestimmung sein. Wenn Sie unsicher sind, lassen Sie Ihren Fund lieber von einer geprüften Pilzsachverständigen oder einem Pilzsachverständigen kontrollieren. Solche Experten finden Sie zum Beispiel über die Deutsche Gesellschaft für Mykologie. Und noch ein paar kleine Tipps dazu. Sammeln Sie die Pilze am besten in einem luftigen Korb und nicht in einer Plastiktüte. Nehmen Sie nur frische und unbeschädigte Exemplare mit und sammeln Sie lieber mehrere Exemplare einer Art. Das macht die Bestimmung einfacher. Und ganz wichtig, wenn Sie bei einem Pilz auch nur den kleinsten Zweifel haben, bleibt er im Wald. Denn bei Pilzen gilt wirklich lieber einmal zu viel nachfragen als einmal zu wenig. Nämlich alleine letztes Jahr, also für 2025, ging beim Giftinformationszentrum Nord 316 Vergiftungsfälle ein. Also es gilt nicht nur für Göttingen, nämlich das GIZ Nord ist für Niedersachsen, Bremen, Hamburg und Schleswig-Holstein zuständig, aber 316 Vergiftungsfälle sind meiner Meinung nach auch 316 zu viel bei Pilzen, also seien Sie vorsichtig beim Sammeln und dann steht natürlich der Pilzsuppe oder dem Pilzragout nichts mehr im Wege. Hier geht's jetzt weiter mit Hollywood's Bleeding von Post Malone und danach schalten wir rüber zu den internationalen Meldungen unserer Kolleginnen vom Deutschlandfunk.

0: 7.30 Uhr, die Nachrichten. Die Bundesvorsitzende der Grünen, Brandner, hat nach den Landtagswahlen in Mecklenburg-Vorpommern und in Berlin einen Kurswechsel von der schwarz-roten Bundesregierung gefordert. Brandner sagte im Deutschlandfunk, angesichts der deutlichen Stimmverluste könne man nicht einfach weiter so machen wie bisher. An Bundeskanzler Merz gerichtet forderte die Grünen-Politikerin Nachbesserungen bei den geplanten Reformen. Man könne den Menschen in Deutschland keine Reformen zumuten, die de facto nichts verbesserten, sondern bei vielen ausschließlich Kürzungen bedeuteten. Bundeskanzler und CDU-Parteichef Merz hatte bereits gestern Abend kurz nach Schließung der Wahllokale in Berlin und Mecklenburg-Vorpommern erklärt, die Reformen auf Bundesebene müssten wie geplant umgesetzt werden. Von Seiten der SPD kamen Forderungen nach Kurskorrekturen. Generalsekretär Klüssendorf sagte, die Ergebnisse seien eine ganz klare Botschaft, dass man nicht einfach so weitermachen könne wie bisher. Bei der Wahl in Mecklenburg-Vorpommern hat die CDU erstmals in ihrer Geschichte den Einzug in einen Landtag verpasst. Laut dem vorläufigen Ergebnis kommen die Christdemokraten nur noch auf 4,9%. Stärkste Kraft wird die AfD mit 38,2% der Stimmen. Auf Platz 2 folgt die SPD mit 35,5%. Außerdem ziehen die Linke mit 6,5% und die Grüne mit 5,7% in den Schweriner Landtag ein. Neben der CDU scheiterten auch BSW und FDP an der 5%-Hürde. Auf das BSW entfielen 4,8% der Stimmen, auf die FDP 1,0%. Die derzeitige rot-rote Regierung unter Ministerpräsidentin Schwesig von der SPD verliert ihre Mehrheit. In einer Koalition mit den Linken und Grünen könnte Schwesig jedoch weiter regieren. Eine Zusammenarbeit mit der AfD schließen die anderen im Landtag vertretenen Parteien aus. In Berlin ist die Linke bei der Wahl zum Abgeordnetenhaus stärkste Kraft geworden. Laut vorläufigem Ergebnis kommt die Partei auf 25,7% der Stimmen, mehr als doppelt so viel wie bei der letzten Wahl. Die bisherigen Regierungsparteien CDU und SPD verloren deutlich. Die CDU kommt nur noch auf 18,8%, für die SPD stimmten 12,1%. Drittstärkste Partei hinter der CDU wurde die AfD mit einem deutlichen Zuwachs und nun 16,3%. Dann folgen die Grünen mit Verlusten und nun 14,3%. Das BSW scheitert mit 4,7% an der 5%-Hürde. Die FDP kommt auf 2,5% der Stimmen, die sonstigen Parteien zusammen auf 5,7%. Die derzeit in Berlin regierende Koalition aus CDU und SPD hat ihre Mehrheit verloren. Als wahrscheinlichste Konstellation gilt ein rot-grün-rotes Bündnis unter Führung der Linken. Regierende Bürgermeisterin will deren Spitzenkandidatin Eralp werden. Damit könnte die Linke erstmals dieses Amt in der Hauptstadt besetzen. Die USA und China haben erste Gespräche über die Risiken künstlicher Intelligenz geführt. US-Finanzminister Bessent teilte mit, man habe den Chinesen einen Mechanismus vorgeschlagen, um den Austausch wichtiger Informationen zur KI-Entwicklung sicherzustellen. Man wolle eine Vision hinsichtlich gemeinsamer Ziele und gemeinsamer Bedrohungen entwickeln. Zuletzt waren mehrere Fälle bekannt geworden, in denen KI-Agenten eigenständig gehandelt hatten und etwa in die Systeme echter Unternehmen eingedrungen waren. Das Treffen in New York mit Chinas Vizeministerpräsident He Lifeng diente der Vorbereitung des Gipfeltreffens zwischen dem chinesischen Präsidenten Xi und Trump am Donnerstag. Frankreich hat die Schließung eines französischen Sprachinstituts durch die iranische Justiz verurteilt. Das Außenministerium in Paris erklärte, dieser neuerliche Angriff auf die französische Kulturpräsenz im Iran sei inakzeptabel. Frankreich werde geeignete Maßnahmen ergreifen. In einer von der iranischen Justiznachrichtenagentur Misan verbreiteten Erklärung hatte es geheißen, das Centre de Langue Française habe seinen Status als Sprachlehranstalt missbraucht und versucht, innerhalb der iranischen Elite ein Netzwerk aufzubauen und dessen Mitgliedern die Ausreise zu ermöglichen. Das Wetter. In der Nordosthälfte stark bewölkt mit Schauern und einzelnen Gewittern. In der Südwesthälfte heiter oder sonnig, Höchstwerte 16 bis 20, im Südwesten 19 bis 23 Grad. Morgen im Nordwesten leichter Regen, sonst verbreitet heiter, in Teilen der Mitte auch wolkig. Temperaturen 18 bis 23 Grad. Die weiteren Aussichten am Mittwoch im Nordwesten bewölkt mit Schauern, im Rest des Landes nach Nebelauflösung sonnig oder leicht bewölkt. Das waren die Nachrichten.
1: Vielen Dank an die Kolleginnen vom Deutschlandfunk. Jetzt geht's wieder weiter mit dem Stadtradio Göttingen auf der 107,1 und wir ergänzen auch nochmal mit dem Wetter hier in der Region. Nämlich momentan ist es bewölkt bei 9 Grad und es bleibt heute überwiegend bei einem Mix aus Sonne und Wolken. Vielleicht kämpfen sich hier und da ein paar Sonnenstrahlen raus und die Höchsttemperaturen liegen heute bei 17 Grad mit einem böig auffrischenden Wind. In der Nacht dann Tiefstemperaturen um die 10 Grad. Morgen sieht das Wetter ganz ähnlich aus. Es bleibt bei einem Mix aus Sonne und Wolken die nächsten Tage bei Höchsttemperaturen um die 17 Grad. Das waren die internationalen Meldungen unserer Kolleginnen vom Deutschlandfunk und das Wetter. Und hier geht's jetzt gleich weiter mit der Feuerwehr in Ebergötzen. Die haben nämlich ein Richtfest gefeiert. Mehr dazu gibt's gleich nach Aber von Nina Jakob.

0: Der Landkreis Göttingen hat vergangene Woche für die neue Feuerwehrstechnische Zentrale in Ebergötzen Richtfest gefeiert. Lasse Dreier war beim Richtfest mit vielen anderen Interessenten vor Ort und hat sich den Grundriss des Leuchtturmsprojekts des Göttinger Landkreises angeschaut.
1: Rund 2 Jahre nach Baubeginn ist der Rohbau der neuen Feuerwehrtechnischen Zentrale in Ebergötzen fertig. Nun hat der Landkreis Göttingen dort zum Richtfest eingeladen. Mit dabei die erste Kreisrätin Doreen Fragel, Marlies Dorniden sowie Kreisbrandmeister Carsten Krügener. Der eigentliche Einzug lässt aber noch etwas auf sich warten. Laut Marlies Dorniden ist er für das Frühjahr 2028 geplant. Ursprünglich sollte das Gebäude schon 2027 fertig sein. Grund für die Verzögerung waren Probleme mit dem Baugrund zu Beginn der Bauarbeiten. Wie weit der Bau aktuell ist und was die neue Zentrale für die Feuerwehr im Landkreis künftig möglich macht, erklärt Kreisbrandmeister Carsten Krügener.
2: Mittlerweile ist der Bau von außen sehend fast fertig, aber natürlich fehlen noch Fenster und Türen, damit es dann irgendwann innen drinne weitergeht. Wir werden hier zukünftig Werkstätten haben, um unsere Aufgaben gerecht zu werden, die wir im Landkreis zu erfüllen haben. Und wir werden hier Schulungseinrichtungen haben, wo wir viele, viele Dinge machen können, die wir normalerweise nicht machen können. Zum Beispiel haben wir ein Brandhaus hier, wo wir über mehrere Etagen üben und arbeiten können. Wir haben Möglichkeiten der Tiefen- und der Höhenrettung und das Üben von Verkehrsunfällen. Und falls es mal ganz wichtig sein soll, kann man auch mal ein kleines Feuer machen und kann mal an einem echten Feuer üben.
1: Herzstück der neuen Zentrale wird unter anderem dieses Übungshaus. Es sieht von der einen Seite aus wie ein Einfamilienhaus, von der anderen wie ein Ladengeschäft. Darin sollen künftig unter anderem Brandsimulationen, Türöffnungen und das Retten aus Höhen und Tiefen trainiert werden. Auch ein flutbarer Keller für Hochwassereinsätze ist geplant. Auch beim Betrieb setzt der Landkreis auf Nachhaltigkeit. Eine Photovoltaikanlage auf der Hälfte der Dachfläche soll rund 180 Kilowatt Leistung liefern. Regenwasser wird für die Toiletten und Übungszwecke genutzt. Bei einem Stromausfall kann sich die Zentrale über eine eigene Netzersatzanlage bis zu 72 Stunden selbst versorgen. Die Kosten für das Bauprojekt wurden zuletzt mit 39 Millionen Euro veranschlagt. Mit Risikopuffer rechnet der Landkreis mit bis zu 43 Millionen Euro.
0: Das war ein Beitrag von Lasse Dreier zu dem Richtfest der neuen Feuerwehrtechnischen Zentrale in Ebergötzen. Gesprochen hat er vor Ort mit dem Kreisbrandmeister Carsten Krügener. Weiter geht's jetzt mit Wannabe von den Spice Girls.

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1: Beim Swing Around im Exil kann heute wieder das Tanzbein geschwungen werden. Egal ob Swing, Charleston oder Boogie, das sollte wirklich für jeden etwas dabei sein. Los geht es heute Abend um 19 Uhr mit einem kleinen Aufwärmprogramm für AnfängerInnen. Ab 20 Uhr kann dann richtig getanzt werden. Auch für das ein oder andere Getränk wird gesorgt sein. Der Eintritt ist frei. Und kreativ wird's heute Abend wieder im Apex, wenn die Schauspieler Stefan Dehler und Christoph Huber die zweite Runde des Apex Theaterclubs leiten. Hier können BesucherInnen und Theaterinteressierte in die verschiedensten Rollen schlüpfen und ihre eigenen Stücke improvisieren. Das Impro-Stück dauert ungefähr 90 Minuten, der Eintritt ist frei. Los geht's heute Abend um 18.30 Uhr im Apex. Und wer sich mal wieder sportlich betätigen möchte, indem er oder sie Tischtennis spielt, kann das morgen in Hahnmünden tun. Dort gibt's von 15 bis 20 Uhr die Möglichkeit, kostenlos ein paar Sätze zu spielen und dabei ganz unverbindlich neue Leute kennenzulernen. Sollten Ihnen kein Schläger zur Verfügung stehen, ist das nicht schlimm, denn die werden Ihnen dann auch zur Verfügung gestellt. Los geht's morgen um 15 Uhr im Haus der Nationen in Hahnmünden. Das war unser Veranstaltungskalender, zusammengestellt von Caroline Zarske. Ich hoffe, für Sie war das ein oder andere dabei, worauf Sie sich jetzt schon freuen können. Und weiter geht's jetzt mit Madonna, Like a Prayer.

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1: Es ist 8 Uhr, die aktuellen Meldungen mit Nico Mader.
2: Gute Nachrichten für die Grünen in Göttingen. Der Stadtverband der SPD hat angekündigt, bei der kommenden Stichwahl die OB-Kandidatin der Grünen, Onyeka Osionwu, zu unterstützen. Als Vorsitzender des Stadtverbandes teilte Fabian Müller mit: Mit ihrem Anspruch Göttingen kann mehr verbindet sie aus unserer Sicht Aufbruch und Gestaltungswillen und sie hat gezeigt, dass sie Menschen dafür gewinnen kann. Genau das braucht es jetzt für unsere Stadt. Eine eigenständige SPD-Politik werde es trotz der Unterstützung für Onyeka Osionwu geben, hieß es weiter. Ihr Kontrahent, CDU-Ratsmitglied Esan Kangarani, wird bei seinem Vorhaben, Oberbürgermeister zu werden, von der CDU und der FDP unterstützt. Die Wahl findet am 27. September statt. Auch die Parteien im Landkreis Northeim haben bekannt gegeben, welchen Kandidaten sie in der Stichwahl um das Landratsamt unterstützen werden. Die Grünen sprechen sich nun für den SPD-Bewerber Simon Hartmann aus. Zuvor ist ihr eigener Kandidat, Jakob Reiter, nicht in die Stichwahl gekommen. Er holte bei der Wahl am 13. September mit 14,62% die wenigsten Stimmen unter den 4 Mitbewerbern. Die Unterstützung der Grünen bringt SPD-Bewerber Hartmann nun in eine aussichtsreiche Position, da er selbst am Wahltag 40,33% der Stimmen auf sich vereinigen konnte. Die FDP und die AfD im Landkreis Northeim unterstützen hingegen CDU-Kandidat Thorsten Kühn. Der IT-Fachmann in Leitungsposition konnte am 13. September jeden vierten Wähler von sich überzeugen. In der Stadt Northeim sind ab sofort 2 neue öffentliche Toilettenanlagen nutzbar. Diese stehen nun täglich von 6 bis 22 Uhr zur Verfügung. Mit der Umsetzung wurde insbesondere einer Forderung des Seniorenbeirats nachgekommen. Das gab die Stadt in einer Mitteilung bekannt. Die selbstreinigenden Toiletten befinden sich an der oberen Straße am Theater der Nacht und am Adolf-Hügwall. Beide verfügen auch über Wickeltische. Der Zugang ist mit einer 50-Cent-Münze möglich. Menschen mit Behinderung und dem Euroschlüssel können sie kostenfrei nutzen. Die Toiletten wurden im Rahmen des Städtebauförderprogramms Lebendige Zentren umgesetzt. Dadurch werden von den Gesamtkosten von rund 320.000 Euro

0: mindestens 2/3 von Bund und Land gefördert.
1: Das war Nico Mader mit den Lokalnachrichten und nun werfen wir nochmal einen Blick auf das Wetter und die Verkehrsmeldungen hier in Südniedersachsen. In Göttingen ist es momentan wechselnd bewölkt bei 10 Grad. In Walkenried messen wir ebenso 10 Grad und auch in Osterode sind es 10 Grad. Und heute bleibt es bei einem Mix aus Sonne und Wolken. Hier und da können ein paar Sonnenstrahlen rauskommen bei 17 Grad Höchsttemperatur und einem wenig auffrischenden Wind. In der Nacht sinken dann die Temperaturen wieder auf 10 Grad und es bleibt bewölkt und auch morgen ein Mix aus Sonne und Wolken bei Höchsttemperaturen um die 17 Grad. Da bleibt es heute und morgen trocken. Und wir schauen noch auf die Straßen im Sendegebiet. Auf der A7 geht zwischen der Anschlussstelle Echte und der Anschlussstelle Nordheim eine neue Verkehrsführung. Grund ist der Neubau eines Überführungsbauwerks. Während der gesamten Bauzeit bleiben in beide Fahrtrichtungen jeweils 3 Fahrstreifen erhalten. Diese werden jedoch in ihrer Breite eingeschränkt. Gleichzeitig gilt eine Geschwindigkeitsbegrenzung von 100 km/h. Und das dauert noch bis 2027. Die Kreisstraße 117 ist von der Kreuzung B27 Hauptstraße bis Ortseingang Wolbrandshausen wegen Straßensanierungsarbeiten voll gesperrt. Der Durchgangsverkehr wird von Wolbrandshausen über die K114 und die K106 in Richtung Seeburg über die B446 nach Ebergötzen umgeleitet. Auch in Gegenrichtung wird diese Umleitungsstrecke ausgeschildert und das dauert noch bis zum 25. September, also bis Ende der Woche. In Göttingen. Die Stadtwerke setzen den Ausbau des Fernwärmenetzes in 3 Abschnitten fort. Der erste Abschnitt geht ab jetzt. Im ersten Bauabschnitt wird die Fernwärmeleitung zur Erschließung der Brüder-Grimm-Schule verlegt. Hierfür ist die Bayerstraße ab der Bergenstraße momentan vollgesperrt und das dauert voraussichtlich bis Ende November. Und die Blitzer stehen heute im Landkreis Göttingen in Bovenden, Hahnmünden, Gieboldehausen, Radolfshausen und Bad Sachsa und im Landkreis Nordheim in Uslar und Bodenfelde. Die semistationäre Messanlage Ellis ist zudem im Raum Kahlefeld im Einsatz. Allen unterwegs eine gute und sichere Fahrt. Das waren die Stadtradio Göttingen Lokalnachrichten. Die nächste Ausgabe gibt's dann wieder zur vollen Stunde um 9 Uhr. Und um 9:30 schalten wir wie immer zu den internationalen Meldungen unserer Kolleginnen vom Deutschlandfunk.
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1: Einen wunderschönen guten Morgen und herzlich willkommen hier zu Mittendrin, Ihrem Morgenmagazin auf der 107,1 im Stadtradio Göttingen. Ich bin Sophie Braus und begleite Sie weiterhin durch die Sendung und durch diesen Montagmorgen. Auf jeden Fall so lange meine Stimme hält, weil die mysteriöse Septembererkältung zum Anfang des Herbstes hat mich auch schon ein bisschen erwischt und ich hoffe, es wird jetzt mit ein bisschen Tee besser. Also, und ich hoffe, Sie bleiben am anderen Ende gesund, wenn Sie das hier hören. In der nächsten Stunde geht es hier bei uns einmal um ein kleines neugieriges Wesen mit roten Haaren. Viele wissen sicherlich schon, um was es sich handelt, und zwar um den Pumuckl. Und das ist ein neues Theaterstück im Jungen Theater. Ansonsten erzähle ich Ihnen noch einen interessanten Fakt aus der Musikgeschichte und natürlich ein Highlight des Montags. Es wäre nicht Montag im Stadtradio Göttingen ohne Bernd Hohmeier und sein einem Gedicht zum Wochenstart. Das gibt's alles in der kommenden Stunde. Aber zunächst starten wir jetzt mit Getaway Car von Taylor Swift.

0: Das junge Theater bekommt rote Haare, denn es bringt das beliebte Familienstück von Alice Kaut nach Göttingen. Meister Eder und sein Pumuckl. Vor der Premiere haben wir mit Regisseur Johannes Kalle Schärfer gesprochen. Das Stück ist sein Regiedebüt. Interviewt hat ihn Elisabeth Christine Fricke.
1: Sie hatten jetzt Muckel. Warum unbedingt dieses Stück?
2: Also, das Stück wurde mir vorgeschlagen, angeboten. Wir haben verschiedene Dinge überlegt und Angelika Zacek, die neue Intendantin, hat unter anderem das vorgeschlagen und ich habe gesagt, ja, das finde ich cool und hat sozusagen die Leitung vom Theater entschieden, dass es das, es gab noch eine andere Reihe von Überlegungen. Genau. Es hat sofort zu mir gesprochen. Ne? Ich wusste sofort mindestens drei Sachen, die mich daran wirklich sehr inhaltlich interessieren und die Fantasie ging sofort los.
1: Und was waren die drei Dinge, an das Sie sofort gedacht haben?
2: Und zwar die Beziehung von Meister Eder zu dem Pumuckl, also diese Unterschiedlichkeit der Figuren. Das ist ja eine Art, wie gesagt, könnte auch eine Vater-Sohn-Geschichte sein. Ich habe auch einen Sohn, der mir sehr nahe steht und sehr am Herzen liegt und so. Und diese Geduld, die er für den aufbringt und so, das finde ich alles sehr interessant und erzählenswert. Und dann eben auch die Fantasie, die er mitbringt, dass man nicht immer alles so machen muss, wie es alle machen. So, das sehe ich da auch drinne. Das ist quasi das dritte schon dann wieder auch diese Anarchie, die der hat, dass er so ein Punk ist und dass er immer alles verdreht und umdreht und nochmal anders denkt. Das finde ich super spannend.
1: Was unterscheidet Sie zum Beispiel zum Original? Also man kennt ja die Ferienserie, die Jahre gelaufen ist und jetzt auch neu aufgelegt wurde. Und was macht sozusagen das Stück hier gleich oder unterschiedlich? Also was macht diese Einzigartigkeit des Stückes hier in Göttingen aus?
2: Der Spieler, der muss halt quasi wie ein Flummi über die Bühne springen und das kann man nicht zeichnen, das muss er wirklich machen. Das heißt, er braucht eine körperliche Fitness total, die er mitbringt, der Philipp Michael Schlöter heißt er. Das ist erstmal die Herausforderung sozusagen, dass der verschwindet, da muss man sich Magie überlegen, die man im Film sozusagen leichter herstellen kann. Und dann gibt es eben auch, sehe ich immer eine künstlerische Freiheit oder sowas wie eine Handschrift oder meinen Geschmack und meine Ideen, die baue ich natürlich da drin ein, so ohne jetzt das Original zu verfälschen oder die Erzählung, die ich da drin sehe, zu verfälschen. Aber ich reiche das, soweit ich kann, viel wie mir einfällt, an mit Zeug, was mir dazu einfällt. Ja.
1: Und wird das mit Musik unterlegt? Also läuft die währenddessen oder wird währenddessen gesungen? Oder wie kann man sich das vorstellen?
2: Es gibt viele musikalische, sehr viele Toneinsätze. Ich habe gestern die ganzen Sounddateien rübergespielt zu der E-Technik und ich glaube, es sind 77 Dateien. Und also es gibt sozusagen sehr viel Licht- und Toneinsätze. Damit arbeiten wir viel. Es läuft auch mal natürlich was drunter und es gibt einen Schlusssong, den ich selber geschrieben habe, produziert habe mit einem Freund von mir. Es gibt viel Musik, viel Sound. Es ist rasant.
1: Das Ensemble besteht ja jetzt aus etwas erfahrenen Schauspielern und drei jungen Schauspielern. Wie läuft diese Zusammenarbeit? Läuft die gut oder?
2: Das läuft gut. Jan Reinhardt, der den Meister Eder spielt, der ist so ein bisschen so ein Ankerpunkt die ganze Zeit natürlich gewesen, weil die AnfängerInnen, die sind natürlich noch ein bisschen mehr auf der Suche. Die wissen noch nicht genau, was ihre Aufgaben sind und wie man auf der Bühne spielen muss. Das muss man denen natürlich, das lernt man erst über die Jahre. Ich habe da auch bestimmt 10 Jahre für gebraucht, bis ich dann irgendwie so gedacht habe, okay, jetzt bist du langsam auf dem Level, wo es okay ist. Also, manche sind da viel schneller. Und so, wie gesagt, der Pumuckl-Darsteller, der ist auch schon ein bisschen weiter, der ist auch schon ein bisschen älter als die beiden anderen und da habe ich ein großes Glück mit dem und die beiden anderen machen das auch super.
1: Sie meinten ja, Sie waren ja vorher Schauspieler und jetzt ist das Regiedebüt und was würden Sie sagen, was so die Herausforderung bei diesem Wechsel ist, vom Schauspieler zum Regisseur?
2: Man muss halt ganz viele Sachen auf dem Schirm haben, gerade dadurch, dass ich jetzt keine Bühnenbildnerin oder Bühnenbildner habe. Ich hatte Gott sei Dank Hilfe. Max Klesen hat mir total geholfen, ein langjähriger Freund von mir, der hier auch inszeniert. Der hat mir total geholfen, das umzusetzen, was ich sozusagen als Vision hatte, als ich gedacht habe, wie soll denn die Werkstatt aussehen und so. Aber dadurch, dass ich das mache, das Kostüm mache, den Sound mache und die Fassung mache und gleichzeitig noch die Schauspieler angucken muss und denen sagen muss, wie sie zu spielen haben am besten, ist das eine wahnsinnige Herausforderung und ist total viel. Aber alles davon macht mir große Freude und ich habe das Gefühl, durch diese 20 Jahre, die ich den Beruf mache und am Theater bin, kenne ich auch ganz viel. Ich habe auch meine Ausbildung nochmal angefangen zwischendurch zum Bühnentechniker, also Veranstaltungstechnik und das habe ich aber abgebrochen, weil das nichts für mich war. Aber ich habe sozusagen auch die andere Seite gesehen. So, das heißt, ich habe auch schon ganz viel Musik gemacht in Stücken und so. Ich bringe schon ganz viel mit, glaube ich, und das spielt mir total in die Karten. Ich habe das Gefühl, ich bin genau da jetzt, wo ich hingehöre. Also das macht mir großen Spaß und die Abteilung hier, das ganze Haus ist sehr, sehr sympathisch, sehr zugewandt und die machen alles Mögliche möglich und so. Das ist ein Riesengeschenk für mich auf jeden Fall.
0: Dies war ein Interview mit Regisseur Johannes Kalle Schärfer. Er feiert mit Meister Eder und sein Pumuckl sein Regiedebüt. Die Premiere ist am 4. Oktober. Weiter geht's mit Save Myself von Ash.

Das war Love Starved von Cray. Und es ist 8.22 Uhr. Sie hören das Stadtradio Göttingen auf der 107,1 und wie versprochen ein Fun Fact der Musikgeschichte. Nämlich heute vor 22 Jahren, am 21. September 2004, erschien das 7. Studioalbum von Green Day. American Idiot hieß es. Und das war deutlich mehr als einfach nur das nächste Punkrock. Album. Green Day erzählt darauf eine zusammenhängende Geschichte, eine Art Punkrock-Oper über Entfremdung, Medien, politische Propaganda und das Gefühl, in einer ziemlich verrückten Welt seinen eigenen Weg finden zu müssen. Das Album entstand auch vor dem Hintergrund des Irakkriegs und der politischen Stimmung in den USA unter Präsident George W. Bush. Der Titelsong American Idiot wurde dabei zur großen Ansage. Ein wütender, schneller Song gegen mediale Manipulation und blinden Patriotismus. Und vielleicht ist genau das der Grund, warum der Song auch heute noch so präsent ist. Green Day hat American Idiot in den vergangenen Jahren immer wieder genutzt, um aktuelle politische Entwicklungen zu kommentieren, teilweise sogar mit veränderten Textzeilen. Und das Album selbst wurde ein riesiger Erfolg, stand 3 Wochen auf Platz 1 der US-Albumcharts und gewann 2005 den Grammy für das beste Rockalbum. Und jetzt hören wir genau diesen Titelsong von Green Day, American Idiot.

0: 8.30 Uhr, die Nachrichten. Nach dem Ausscheiden der CDU aus dem Landtag in Mecklenburg-Vorpommern hat die Grünen-Vorsitzende Brandner die Bundesregierung zu einer Kurskorrektur aufgefordert. Sie halte es angesichts der Wahlergebnisse für verantwortungslos, einfach so weiterzumachen, sagte sie im Deutschlandfunk. Sie wandte sich damit an Bundeskanzler Merz, der sich gestern bereits am frühen Abend für eine Fortsetzung des eingeschlagenen Kurses ausgesprochen hatte. Brandner sagte, wenn Merz Reformen sage, denke das gesamte Land an Kahlschlag. Man könne den Menschen keine Reformen zumuten, die de facto nichts verbesserten und für viele Menschen nur Kürzungen bedeuteten. Auch von der Regierungspartei SPD kamen Forderungen nach Änderungen, namentlich von Vizekanzler Klingbeil und Generalsekretär Klüssendorf. Die stellvertretende CDU-Vorsitzende Prien sagte angesichts der Verluste ihrer Partei im Deutschlandfunk, die CDU stehe vor grundlegenden Veränderungen. Man werde Kompromisse eingehen müssen und dürfe nichts mehr versprechen, was nicht zu halten sei. Bundeskanzler Merz müsse die Menschen im Land anders ansprechen. Der Vorwurf der mangelnden Empathie sei berechtigt. Der AfD-Vorsitzende Chrupalla sagte im Deutschlandfunk, die CDU sei hinter ihrer Brandmauer verendet. Die AfD hat die Landtagswahl in Mecklenburg-Vorpommern gewonnen. Eine Koalition mit ihr haben die anderen Parteien aber ausgeschlossen. Die derzeitige rot-rote Regierung unter Ministerpräsidentin Schwesig von der SPD verlor ihre Mehrheit. Am wahrscheinlichsten ist nun die Bildung einer rot-rot-grünen Koalition. Die CDU ist nicht im neuen Landtag in Schwerin vertreten. Sie erreichte nur 4,9% der Stimmen. Das vorläufige Ergebnis im Einzelnen: AfD 38,2%, SPD 35,5%, Linke 6,5%, Grüne 5,7%. Neben der CDU scheiterten auch das BSW und die FDP an der 5%-Hürde. In Berlin ist die Linke bei der Wahl zum Abgeordnetenhaus stärkste Kraft geworden. Die derzeit in der Hauptstadt regierende Koalition aus CDU und SPD hat ihre Mehrheit verloren. Als wahrscheinlichste Konstellation gilt ein rot-grün-rotes Bündnis unter Führung der Linken. Regierende Bürgermeisterin will deren Spitzenkandidatin Eralp werden. Damit könnte die Linke erstmals dieses Amt in der Hauptstadt besetzen. Das vorläufige Ergebnis: Linke 25,7%, CDU 18,8%, SPD 12,1%, AfD 16,3%, Grüne 14,3%. Das BSW und die FDP sind im neuen Abgeordnetenhaus nicht vertreten. Angesichts des Wahlsiegs der Linken in Berlin hat der Zentralrat der Juden in Deutschland vor einer Regierung unter Führung der Partei gewarnt. Präsident Schuster appellierte an SPD und Grüne, nicht in eine Koalition mit der Linkspartei einzutreten. Er sagte, die Partei sei im Wahlkampf wiederholt mit antisemitischen Grenzüberschreitungen aufgefallen. Auf Wahlkampfbühnen sei zum Tod israelischer Soldaten und zur Intifada aufgerufen worden. Im Publikum habe man dazu getanzt. Die Linke dulde Judenhass in ihren Reihen und habe in dessen Bekämpfung keine Glaubwürdigkeit mehr, sagte Schuster. Der ukrainische Staatschef Selenskyj hat für seinen Besuch bei der UNO in New York ein Treffen mit US-Präsident Trump angekündigt. Dieses könne viel bewirken, sagte Selenskyj im Hinblick auf mögliche neue Verhandlungen zur Beendigung des Ukraine-Kriegs. Die diplomatische Dynamik sei da, erklärte er. Ein genaues Datum für das Treffen nannte er nicht. Selenskyj und Trump nehmen an der Generalversammlung der Vereinten Nationen teil. Deutschland wird von Außenminister Wadephul vertreten, der anstelle von Bundeskanzler Merz nach New York reist. Der Taifun Du Juan hat sich auf die Region Tokio zubewegt und zur Streichung von mindestens 275 Flügen in Japan geführt. Mehr als 4000 Haushalte in Chiba, nahe der japanischen Hauptstadt, waren ohne Strom. Die japanische Wetterbehörde und die örtlichen Behörden warnten die Menschen in der Gegend vor starkem Regen und Erdrutschen. Die Tokyo Game Show, eine der weltweit größten Videospielmessen, schloss einen Tag früher als geplant ihre Tore. Bereits gestern hatte die Wetterbehörde vor Rekordregen und heftigem Wind gewarnt. Das Wetter. In der Nordosthälfte stark bewölkt mit Schauern und einzelnen Gewittern. In der Südwesthälfte heiter oder sonnig. Höchstwerte 16 bis 20, im Südwesten 19 bis 23 Grad. Morgen im Nordwesten leichter Regen, sonst verbreitet heiter, in Teilen der Mitte auch wolkig. Temperaturen 18 bis 23 Grad. Die weiteren Aussichten am Mittwoch im Nordwesten bewölkt mit Schauern, im Rest des Landes nach Nebelauflösung sonnig oder leicht bewölkt, 17 bis 25 Grad. Das waren die Nachrichten.
1: Vielen Dank an die Kolleginnen vom Deutschlandfunk. Jetzt geht's wieder weiter mit dem Stadtradio Göttingen auf der 107,1 und wir ergänzen auch nochmal mit dem Wetter hier in Südniedersachsen. Aktuell gibt es einen Mix aus Sonne und Wolken bei 10 Grad und es bleibt heute auch bei einem Mix aus Sonne und Wolken mit einem böig auffrischenden Wind und 17 Grad Höchsttemperatur. In der Nacht dann weiterhin bewölkt mit Tiefstemperaturen um die 9 Grad. Morgen und die nächsten Tage sieht es ähnlich aus. Es bleibt bewölkt mit einem Mix aus Sonne und Wolken bei Höchsttemperaturen um die 17 Grad. Das waren die internationalen Meldungen unserer Kolleginnen vom Deutschlandfunk und das Wetter. Und jetzt gibt's ein bisschen Annemai Kantereit mit Jeden Morgen. Und danach natürlich wäre es kein Montag ohne Bernd Hohmeier und sein Gedicht zum Wochenstart. Das erwartet sie dann nach dem nächsten Song.

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1: Liebe Zuhörerinnen und Zuhörer, gestern am 20. September war der Weltkindertag mit dem Motto Starke Kinder, starke Zukunft. In Thüringen ist dieser Tag sogar ein gesetzlicher Feiertag. In der heutigen Sendung habe ich mir zwei Schülerinnen eingeladen, die einige Kindergedichte von Martin Eberts vorlesen werden. Stellt euch doch mal kurz vor.
2: Ich heiße Luise Vogt, bin 12 Jahre alt und gehe in die Klasse 7M auf dem Otto-Hahn-Gymnasium.
3: Ich heiße Clara August, bin auch 12 Jahre alt und gehe auch in die Klasse 7M am Otto-Hahn-Gymnasium.
1: Ja, und dann habe ich gehört, dass eins eurer Hobbys das Musikmachen ist. Was habt ihr denn mit der Musik zu tun?
2: Also das M steht für Musikklasse und das bedeutet, dass jeder Schüler und jede Schülerin in dieser Klasse ein Instrument spielt und wir dann gemeinsam auch ein Klassenorchester machen. Und ich spiele zum Beispiel Geige und Klavier.
3: Ich spiele Klavier und Cello und wir beide singen im Schulchor und spielen im Streichorchester an unserer Schule.
1: Das ist doch eine ganz tolle Sache und ich wünsche euch weiterhin viel Freude bei der Musik. Eingeladen habe ich euch heute allerdings, um Gedichte vorzulesen von Martin Eberts. Er schreibt schon seit gut 25 Jahren Kinderbücher mit Erzählung und Lyrik. Der letzte Gedichtband erschien 2018 im Verlag Razzamba und trägt den Titel Prima Hohlzofenpizza. Ende Oktober erscheint ein neues Buch von Martin Eberts. Es heißt Ich halte mir ein Auge zu. Gedichte mal laut und mal leise und meistens heiter. Aus dem zuvor genannten Lyrikband haben wir für heute drei Gedichte ausgewählt. Als erstes Die Treppe. Es lesen Luise Vogt, Clara August und Katharina Thiemann.
3: Stapf, ich stapf.
2: Die Treppe rauf. Oben ist das alte Haus. Die Treppe ist aus altem Stein.
3: Stapf, ich stapfe.
4: Ganz allein.
2: Grau gefärbter Sandstein tritt.
3: Stapf, ich stapfe.
4: Schritt für Schritt.
2: Moos bewachsen, schief und krumm.
3: Stapf, ich stapfe.
4: Still und stumm.
2: Bis ich endlich oben bin.
3: Stapf, ich stapfe.
4: Vor mich hin.
2: Stufe, Stufe, Stolperstein.
3: Stapf.
4: Ich möchte bei euch sein.
5: Falle mit der Tür ins Haus.
4: Bitte schickt mich nicht hinaus.
1: Nun folgt sozusagen das Titelgedicht des Gedichtbandes Sieben Zofen.
3: Die feine Prinzessin hat sieben Zofen.
2: Und keine Sorgen.
3: Die Morgenzofe steht mit ihr auf.
2: Prima Morgen.
3: Die Bettzofe schüttelt ihr das Bett aus.
2: Die Kammerzofe kümmert sich um die Kammer.
3: Die Kleiderzofe kleidet die Prinzessin an.
2: Die Schuhzofe bindet ihr die Schuhe.
3: Die Zopfzofe pflicht ihr Zopf. Ein prima Zofenzopf.
2: Und die Pizza-Hohlzofe holt der Prinzessin die Pizza.
3: Prima Hohlzofenpizza.
1: Zum gestrigen Weltkindertag passt besonders schön das Gedicht Wir.
3: Er ist ein Mensch.
2: Wie sie.
3: Und ich.
2: Und du.
3: Sie ist ein Mensch.
2: Wie ich.
3: Und du.
2: Und er.
3: Ich bin ein Mensch.
2: Wie du.
3: Und er.
2: Und sie.
3: Du
2: bist ein Mensch.
3: Wie ich.
4: Und sie.
3: Und er.
5: Das ist ja klar.
2: Aber manchmal müssen wir uns das sagen.
1: Vielen Dank für diese tolle Lesung, liebe Luise, Clara und Katharina. Zum Abschluss hören wir nun den Kinderrechte-Song Ich darf das. Es singen Schülerinnen und Schüler der Kinderrechte-Schulen des Deutschen Kinderhilfswerks zusammen mit der Band Honigkuchenpferde. Wir wünschen Ihnen eine schöne und angenehme Woche und sagen gemeinsam Tschüss.

0: Das war Kinder an die Macht von Herbert Grönemeyer. Es war eine jahrelange Routine, doch am vergangenen Freitag endete diese. Oberbürgermeisterin Petra Breustedt ging zum letzten Mal als Verwaltungsleiterin zur Sitzung des Rates der Stadt Göttingen. Diesen Moment hat sie sehr emotional erlebt.
1: Ja, das ist ein trauriger Moment natürlich, weil ich bin sehr, sehr gerne Oberbürgermeisterin. Ich bin das auch noch bis zur letzten Sekunde am 31.10. diesen Jahres. Und mir hat es unheimlich Spaß gemacht, die politischen Debatten hier im Rat, das Ringen um kluge, um gute Entscheidungen. Es ging in der Regel hart zur Sache, aber es war auch immer ein konstruktiver Austausch. Deshalb habe ich mich heute bei allen Ratskolleginnen und Ratskollegen für die gute Zusammenarbeit bedankt.
2: Klare und unmissverständliche Entscheidungen treffen zu können. Dafür ist Petra Breustedt in Göttingen bekannt. Egal, ob man diese Entscheidung selbst positiv, negativ oder neutral bewertet, hängen bleiben sie allemal. Beispielsweise in diesem Jahr bei der geplanten Veränderung der Haltepunkte einiger GVB-Linien, die nicht mehr durch die Innenstadt fahren sollten. Nach Widerstand aus der Bevölkerung und auch aus Bovenden durch die betroffene Linie ließ Petra Breustedt sich von der Pressestelle folgendermaßen zitieren. Wir nehmen die Rückmeldung der BusnutzerInnen und BusfahrerInnen sehr ernst. Das hat mich dazu bewogen, die GVB-Geschäftsführung aufzufordern, von den bisherigen Plänen Abstand zu nehmen und eine Alternative zu entwickeln, die die Sorgen der Nutzenden und des Fahrpersonals berücksichtigt. Diese soll Ende des Jahres im Mobilitätsausschuss vorgelegt und diskutiert werden. Die bisherige Planung zur Linienbegradigung ist damit vom Tisch. Weiteres Beispiel gefällig? Innenstadtblitzer. Ein verhältnismäßig teures, aber noch nicht ausgereiftes Projekt. Dort wieder ein ähnlicher Ablauf, inklusive einberufener Pressekonferenz. Im Anschluss daran hieß es auf der Seite der Stadt Göttingen, Zitat Petra Breustedt, ich habe entschieden, weiterhin an der autoarmen Innenstadt zu arbeiten, aber das Blitzerprojekt in der geplanten Form zu pausieren. Im Zuge des Projekts hat sich gezeigt, dass es mehr berechtigten Verkehr in der Fußgängerzone gibt, als ursprünglich kalkuliert. Das wirft grundlegende Fragen auf. Wen wollen wir wirklich hereinlassen? Wen nicht? Diese Fragen lassen sich nicht allein technisch beantworten. Auch ihre Partei, die SPD, kennt die Entschlossenheit Breustedts. Erlebt hat sie diese etwa bei der geplanten Übergabe des Jobcenters an den Landkreis Göttingen. Ursprünglich war diese noch Teil des Haushaltssicherungskonzepts, das die Verwaltung vorbereitet hatte. Dann lehnte Breustedts Partei, die SPD, im Herbst 2025 diese Übergabe aber ab. Als diese Thematik aufflammte, war schon klar, eine weitere Amtszeit kommt für Petra Breustedt nicht in Frage. Das gab sie bereits im Mai 2025 bekannt und begründete es mit der verlängerten Amtszeit des Oberbürgermeisteramts auf 8 statt wie bisher 5 Jahre. 2034, nach Ende dieser Amtszeit, wäre sie dann über 70 Jahre alt. Ihre Dienstzeit, die endet jetzt mit dem 31.10. Für die direkte Zeit danach hat sie schon Pläne.
1: Ja, ich habe schon einen neuen Job. Der ist leider Gottes nur befristet. Mein Mann und ich, wir sind vor 6 Monaten zum ersten Mal Großeltern geworden. Und das kleine Baby hat noch keinen Kita-Platz. Die Elternzeit läuft aus und wir werden von Mitte November bis Mitte Dezember Kinderbetreuung übernehmen. Darauf freue ich mich sehr. Und was danach kommt, nun, wir werden es mal sehen.
2: In den Dienst eingetreten ist Breustedt in Göttingen 2008 als stellvertretende Fachbereichsleiterin Jugend und übte diese Funktion bis 2012 aus. Nach einer etwa 3-jährigen Tätigkeit als Kreisrätin beim Landkreis Hameln-Pyrmont im Bereich Bildung und Inklusion kam sie 2016 zurück und wurde Dezernentin für Kultur und Soziales in Göttingen bis 2021. Dann setzte sie sich in der Stichwahl um das Oberbürgermeisteramt gegen Doreen Fragel von Bündnis 90 Die Grünen hauchzart mit knapp 3% durch. Die Vereidigung von Petra Breustedt als Oberbürgermeisterin fand damals übrigens noch in der Sporthalle Geismar 1 statt, pandemiebedingt. Die Routine, als Oberbürgermeisterin in den Ratssaal zu gehen, konnte die studierte Sozialpädagogin Breustedt deshalb erst im Laufe des Jahres 2022 aufbauen.
0: Sie hörten ein kurzes Porträt über Petra Breustedt als Oberbürgermeisterin von Nico Mader. Und jetzt gibt's noch ein bisschen gute Laune zum Mitsingen, und zwar Roland Kaiser mit Sweet Caroline. Und danach ist dann auch unsere Sweet Caroline aus der Redaktion dran mit den Lokalnachrichten.

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2: Zum Semesterbeginn bietet das Studierendenwerk Göttingen wieder günstige Hotelübernachtungen für Studienanfänger an, die noch keine eigene Wohnung haben. Das Angebot gilt vom 12. Oktober bis zum 30. November im B&B-Hotel Göttingen City im Maschmühlenweg. Das gab das Studierendenwerk Göttingen in einer Mitteilung bekannt. Eine Übernachtung kostet 5 Euro pro Tag und Person. Die meisten Kapazitäten hält das Hotel im Zeitraum vom 19. Oktober bis zum 1. November bereit. Mit dem Angebot solle der Druck auf noch wohnungssuchende Erstsemester abgemildert werden, so Professor Dr. Jörg Margul, der Geschäftsführer des Studierendenwerks. Die Aktion wird nun zum 10. Mal angeboten. In den Corona-Jahren 2020 und 2021 wurde damit ausgesetzt. Ein Link mit weiteren Infos zur Buchung finden Sie auch auf unserer Homepage unter www.stadtradio-göttingen.de. Der Stadtverband der SPD hat angekündigt, bei der kommenden Stichwahl die Oberbürgermeisterkandidatin der Grünen, Onyeka Ogyonwu, zu unterstützen. Als Vorsitzender des SPD-Stadtverbandes teilte Fabian Möller mit, Zitat, mit ihrem Anspruch Göttingen kann mehr verbindet sie aus unserer Sicht Aufbruch und Gestaltungswillen und sie hat gezeigt, dass sie Menschen dafür gewinnen kann. Genau das braucht es jetzt für unsere Stadt. Zitat Ende. Eine eigenständige SPD-Politik werde es trotz der Unterstützung von Onyeka Ogyonwu geben, hieß es weiter. Ihr Kontrahent, CDU-Ratsmitglied Esan Kangarani, wird bei seinem Vorhaben, Oberbürgermeister zu werden, von CDU und FDP unterstützt. Und auch die Parteien im Landkreis Northeim haben bekannt gegeben, welchen Kandidaten sie in der Stichwahl um das Landratsamt unterstützen. Die Grünen sprechen sich nun für SPD-Bewerber Simon Hartmann aus. Zuvor ist ihr eigener Kandidat Jakob Reiter nicht in die Stichwahl gekommen. Er holte bei der Wahl am 13. September die wenigsten Stimmen unter den 4 Mitbewerbern. Die Unterstützung der Grünen bringt SPD-Bewerber Hartmann nun in eine aussichtsreiche Position, da er selbst am Wahltag 40,33% der Stimmen auf sich vereinigen konnte. Die FDP und die AfD im Landkreis Northeim unterstützen hingegen CDU-Kandidat Thorsten Kühn. Der IT-Fachmann in Leitungsposition konnte am 13. September jeden vierten Wähler von sich überzeugen.
3: Das war Caroline Zarske mit den Lokalnachrichten und nun werfen wir nochmal einen Blick auf das Wetter und die Verkehrsmeldungen hier in Südniedersachsen. Aktuell ist es bewölkt bei 12 Grad in Göttingen. In Walkenried messen wir 11 Grad und in Osterode sind es 10 Grad. Und heute bleibt ein Mix aus Sonne und Wolken mit einem Blick auf frischen Wind bei 17 Grad.

0: Höchsttemperatur. In der Nacht dann weiterhin noch bewölkt bei Tiefstemperaturen um die 10 Grad. Auch morgen und die nächsten Tage gibt es einen Mix aus Sonne und Wolken bei Höchsttemperaturen um die 17 Grad. Dabei bleibt es heute und morgen trocken. Und wir schauen noch auf die Straßen im Sendegebiet. Auf der A7 gilt zwischen der Anschlussstelle Echte und der Anschlussstelle Nordheim eine neue Verkehrsführung. Grund ist der Neubau eines Überführungsbauwerks. Während der gesamten Bauzeit bleiben in beide Fahrtrichtungen jeweils 3 Fahrstreifen erhalten. Diese werden jedoch in ihrer Breite eingeschränkt. Gleichzeitig gilt eine Geschwindigkeitsbegrenzung von 100 km/h. Und das dauert noch bis 2027. Nordheim. Die Braunschweiger Gasse wird derzeit noch bis zum 25. September voll gesperrt sein. Grund sind Fassadenarbeiten während dieser Zeit im Bereich der Hausnummer 3 und 4. Herzberg. Die Löhnstraße ist derzeit vollgesperrt. Betroffen ist der Bereich zwischen der Hebelstraße und der Buschstraße. Grund sind unter anderem die Erneuerung der Wasserleitungen und der Fahrbahndecke. Und das dauert bis zum 30. Oktober. Osterode, der Iltisweg in Dreilinden, ist bis Freitag, den 25. September, noch voll gesperrt. Grund für die Sperrung ist die Neuverlegung von Stromleitungen durch die Harzenergie. Und in Göttingen, die Stadtwerke setzen den Ausbau des Fernwärmenetzes weiterhin fort. Und zwar im ersten Bauabschnitt wird die Fernwärmeleitung zur Erschließung der Brüder-Grimm-Schule verlegt. Hierfür ist die Bayerstraße momentan ab der Bergenstraße voll gesperrt. Die Blitzer stehen heute im Landkreis Göttingen in Bovenden, Hahnmünden, Gieboldehausen, Radolfshausen und Bad Sachsa und im Landkreis Nordheim in Uslar und Bodenfelde. Die semistationäre Messanlage Alice ist zudem in Kahlefeld im Einsatz. Ein unterwegs eine gute und sichere Fahrt. Das waren die Stadtradio Göttingen Lokalnachrichten. Die nächste Ausgabe gibt's dann wieder zur vollen Stunde um 10 Uhr und um halb schalten wir zu den internationalen Meldungen unserer Kolleginnen vom Deutschlandfunk.
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Einen wunderschönen guten Morgen und herzlich willkommen hier bei Mittendrin, Ihrem Morgenmagazin auf der 107,1 im Stadtradio Göttingen. Ich bin Sophie Bross und begleite Sie noch weiterhin durch die Sendung, also durch diese letzte Stunde hier und eben auch durch diesen Montagmorgen. Ich hoffe, Sie sind auf jeden Fall schon gut aus dem Bett gekommen heute Morgen und in dieser Stunde geht's noch bisschen um ein paar Sachen hier aus dem Landkreis, nämlich Ebergötzen hat eine neue feuerwehrtechnische Zentrale bekommen. Mehr dazu gibt es gleich und dann gibt es noch unseren Veranstaltungskalender. Falls Sie noch nicht wissen, was Sie so unternehmen möchten heute und morgen, haben wir da noch ein paar Tipps für Sie zusammengefasst. Aber zunächst starten wir nun in diese Stunde mit Espresso von Sabrina Carpenter.

0: Der Landkreis Göttingen hat vergangene Woche für die neue feuerwehrtechnische Zentrale in Ebergötzen Richtfest gefeiert. Lasse Dreier war beim Richtfest mit vielen anderen Interessenten vor Ort und hat sich den Grundriss des Leuchtturmprojekts des Göttinger Landkreises angeschaut.
1: Rund 2 Jahre nach Baubeginn ist der Rohbau der neuen feuerwehrtechnischen Zentrale in Ebergötzen fertig. Nun hat der Landkreis Göttingen dort zum Richtfest eingeladen. Mit dabei die erste Kreisrätin Doreen Fragel, Marlies Dorniden sowie Kreisbrandmeister Carsten Krügener. Der eigentliche Einzug lässt aber noch etwas auf sich warten. Laut Marlies Dorniden ist er für das Frühjahr 2028 geplant. Ursprünglich sollte das Gebäude schon 2027 fertig sein. Grund für die Verzögerung waren Probleme mit dem Baugrund zu Beginn der Bauarbeiten. Wie weit der Bau aktuell ist und was die neue Zentrale für die Feuerwehr im Landkreis künftig möglich macht, erklärt Kreisbrandmeister Carsten Krügener.
2: Mittlerweile ist der Bau von außen sehend fast fertig, aber natürlich fehlen noch Fenster und Türen, damit es dann irgendwann innen drinne weitergeht. Wir werden hier zukünftig Werkstätten haben, um unsere Aufgaben gerecht zu werden, die wir im Landkreis zu erfüllen haben. Und wir werden hier Schulungseinrichtungen haben, wo wir viele, viele Dinge machen können, die wir normalerweise nicht machen können. Zum Beispiel haben wir ein Brandhaus hier, wo wir über mehrere Etagen drin üben und arbeiten können. Wir haben Möglichkeiten der Tiefen- und der Höhenrettung und das Üben von Verkehrsunfällen. Und falls es mal ganz wichtig sein soll, kann man auch mal ein kleines Feuer machen und kann mal an einem echten Feuer.
1: Herzstück der neuen Zentrale wird unter anderem dieses Übungshaus. Es sieht von der einen Seite aus wie ein Einfamilienhaus, von der anderen wie ein Ladengeschäft. Darin sollen künftig unter anderem Brandsimulationen, Türöffnungen und das Retten aus Höhen und Tiefen trainiert werden. Auch ein flutbarer Keller für Hochwassereinsätze ist geplant. Auch beim Betrieb setzt der Landkreis auf Nachhaltigkeit. Eine Photovoltaikanlage auf der Hälfte der Dachfläche soll rund 180 Kilowatt Leistung liefern. Regenwasser wird für die Toiletten und Übungszwecke genutzt. Bei einem Stromausfall kann sich die Zentrale über eine eigene Netzersatzanlage bis zu 72 Stunden selbst versorgen. Die Kosten für das Bauprojekt wurden zuletzt mit 39 Millionen Euro veranschlagt. Mit Risikopuffer rechnet der Landkreis mit bis zu 43 Millionen Euro.
0: Das war ein Beitrag von Lasse Dreier zu dem Richtfest der neuen feuerwehrtechnischen Zentrale in Ebergötzen. Gesprochen hat er vor Ort mit dem Kreisbrandmeister Carsten Krügener. Weiter geht's jetzt mit Wenn du tanzt von Wegen Lisbeth.

Das war Späti der Soll von Ilka Vetto. Und es ist ja jetzt richtig Herbst und das heißt auch für mich Suppensaison. Aber gerade als ich überlegt habe, was ich Ihnen in dieser Zeit erzählen könnte, habe ich mit unserer Sweet Caroline in der Redaktion gesprochen und sie meinte, bitte mal was anderes als Suppenrezepte für Kürbis. Und natürlich habe ich da auch noch einiges im Petto, nämlich der Kürbis kann wirklich viel, viel mehr als nur Suppe. Wenn Sie gerade überlegen, was Sie mit dem nächsten Hokkaido oder Butternuss aufmachen oder wenn vielleicht 5 Kürbisse gleichzeitig im Garten reif geworden sind und sie ein bisschen am Verzweifeln sind, was sie jetzt damit anstellen, ja, vielleicht kann ich da auch nicht mehr helfen, aber trotzdem gibt es ein paar Rezepte, womit sie den verarbeiten können. Nämlich, wie wäre es vielleicht mal mit einem Süßkartoffel-Kürbisauflauf? Kürbis und Kartoffeln in dünne Scheiben schneiden, schichten, dazu Zwiebeln und Knoblauch mit Sahne oder eben einer pflanzlichen Alternative übergießen, würzen und dann einfach mit Käse überbacken. Und tada, fertig ist der Kürbisauflauf. Oder vielleicht doch eine Kürbispasta, nämlich da kann man auch einfach Kürbispüree machen, mit Zwiebeln und Knoblauch braten, mit ein bisschen Sahne drin, cremig machen und das eben als Pastasoße verwenden. Und dazu passt auch Salbei oder geröstete Walnüsse. Und wer Lust auf etwas Besonderes hat, kann auch Kürbisrisotto ausprobieren. Nämlich da passt auch das Kürbispüree schön cremig mit Parmesan und vielleicht Thymian. Alles zusammen kochen. Und auch süß kann der Kürbis. Nämlich wer Lust auf was Süßes hat, Kürbiskekse mit Zimt und Schokolade oder eben ein Kürbis-Apfel-Crumble. Beides passt perfekt zu einem gemütlichen Herbstnachmittag. Und für den Kaffee gibt es Pumpkin-Spice-Sirup aus Kürbispüree, Zucker, Wasser, Zimt, Ingwer und Muskat und das eben zusammen aufkochen. Und damit wird aus dem normalen Kaffee ganz schnell Ihr Lieblingsherbst gedrängt. Also Kürbis muss nicht langweilig sein und schon gar nicht immer der Suppenschüssel landen. Vielleicht ist ja dieses Mal etwas Neues für Sie dabei und Sie können heute voller Tatendrang eben ein neues Kürbisrezept ausprobieren. Weiter geht's jetzt mit I Need a Dollar von Alloplek. Danach gibt's dann die internationalen Meldungen unserer Kolleginnen vom Deutschlandfunk, damit Sie auch weiterhin gut in diesen Vormittag starten. Es ist 9:25 Uhr.

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1: 9.30 Uhr, die Nachrichten. In Berlin ist Die Linke bei der Wahl zum Abgeordnetenhaus stärkste Kraft geworden. Die Co-Fraktionsvorsitzende der Linken im Bundestag, Reicheneck, sagte im Deutschlandfunk, die Menschen wollten Veränderung. Reicheneck bekräftigte, dass sich Die Linke bei möglichen Koalitionsverhandlungen in Berlin für die Vergesellschaftung von Immobilienunternehmen einsetzen werde. Das könnte bei Sondierungsgesprächen zu einem zentralen Streitpunkt werden. Die Grünen signalisierten Unterstützung für das Vorhaben. Die Berliner SPD hielt bisher an ihrer Ablehnung von Vergesellschaftungen fest. Die derzeit in der Hauptstadt regierende Koalition aus CDU und SPD hat ihre Mehrheit verloren. Als wahrscheinlichste Konstellation gilt nun ein rot-grün-rotes Bündnis unter Führung der Linken. Regierende Bürgermeisterin will deren Spitzenkandidatin Eralp werden. Damit könnte Die Linke erstmals dieses Amt in der Hauptstadt besetzen. Bei der Wahl in Mecklenburg-Vorpommern hat die CDU erstmals in ihrer Geschichte den Einzug in einen Landtag verpasst. Bundesbildungsministerin Prien von der CDU appellierte an ihre Partei, in der Reformpolitik Kompromisse einzugehen. Die stellvertretende Vorsitzende sagte im Deutschlandfunk, CDU pur sei nicht die Lösung. Bei den geplanten Reformen brauche es Empathie. Bundeskanzler Merz hatte das Wahlergebnis gestern am frühen Abend als Desaster bezeichnet, aber gesagt, er werde als Kanzler an seinem Reformkurs festhalten. Zu diesem Zeitpunkt stand das historische Ausscheiden der CDU aus dem Landtag noch nicht fest. Vizekanzler Klingbeil von der SPD sagte, die Bundesregierung müsse analysieren, warum es diese große Unsicherheit im Land gebe. Die saarländische Ministerpräsidentin Rehlinger von der SPD sagte im Deutschlandfunk, Deutschland brauche bessere, sozial gerechte Reformen. In Mecklenburg-Vorpommern wurde die AfD stärkste Kraft. Weil keine andere Partei im Landtag mit ihr zusammenarbeiten will, läuft die Regierungsbildung voraussichtlich auf ein Bündnis der zweitplatzierten SPD mit Linken und Grünen hinaus. Die IG Metall hat für heute bundesweit zu Protesten bei Herstellern und Zulieferern der Autoindustrie aufgerufen. Geplant sind Aktionen an mehr als 200 Orten. Dazu zählen Betriebsversammlungen, Sternmärsche und Kundgebungen. Die Gewerkschaft erwartet, dass sich mehr als 100.000 Menschen beteiligen. Die IG Metall-Vorsitzende Benner sagte dem Redaktionsnetzwerk Deutschland, es gehe um die Rettung dieser Industrie und der Arbeitsplätze bei Herstellern, Zulieferern und Entwicklungsdienstleistern. Die deutsche Autoindustrie steckt unter anderem wegen der chinesischen Konkurrenz, US-Zöllen und niedrigen Gewinnmargen bei E-Autos in der Krise. Gut 5 Jahre nach der Ermordung des haitianischen Präsidenten Moïse sind 18 Verdächtige an die USA ausgeliefert worden. Nach Angaben des zuständigen US-Staatsanwalts wurden die Angeklagten in einem Militärflugzeug von Haiti nach Florida gebracht, wo der Prozess stattfindet. Erkenntnissen der Ermittler zufolge wurde das Attentat größtenteils in dem US-Bundesstaat geplant. Das haitianische Justizministerium bestätigte die Auslieferung. Nähere Angaben zu den Personen wurden nicht gemacht. Am 7. Juli 2021 sollen rund 20 Söldner in die Residenz des Präsidenten in der Nähe von Port-au-Prince eingedrungen sein und Moïse erschossen haben. In mehreren Fällen hat es bereits Schuldsprüche gegeben. Zuletzt wurden im Mai 4 Männer wegen der Planung des Attentats verurteilt. Der Taifun Du Juan hat sich auf die Region Tokio zubewegt und zur Streichung von mindestens 275 Flügen in Japan geführt. Mehr als 4000 Haushalte in Chiba, nahe der japanischen Hauptstadt, waren ohne Strom. Die japanische Wetterbehörde und die örtlichen Behörden warnten die Menschen in der Gegend vor starkem Regen und Erdrutschen. Die Tokyo Game Show, eine der weltweit größten Videospielmessen, schloss einen Tag früher als geplant ihre Tore. Bereits gestern hatte die Wetterbehörde vor Rekordregen und heftigem Wind gewarnt. Das Wetter. In der Nordosthälfte stark bewölkt mit Schauern und einzelnen Gewittern. In der Südwesthälfte heiter oder sonnig. Höchstwerte 16 bis 22 Grad. Morgen im Nordwesten leichter Regen. Sonst verbreitet heiter. In Teilen der Mitte auch wolkig. Temperaturen 15 bis 23 Grad. Die weiteren Aussichten. Am Mittwoch im Nordwesten bewölkt mit Schauern. Im Rest des Landes nach Nebelauflösung sonnig oder leicht bewölkt. 17 bis 24 Grad. Das waren die Nachrichten.
0: Vielen Dank an die Kolleginnen vom Deutschlandfunk. Weiter geht's hier wieder mit dem Stadtradio Göttingen auf der 107,1 und wir ergänzen auch nochmal mit dem Wetter hier in Südniedersachsen. Aktuell ist es bewölkt bei 13 Grad und heute bleibt es auch bewölkt mit einem Mix aus Sonne und Wolken und einem böig auffrischenden Wind. Die Temperaturen klettern im Laufe des Tages noch auf 17 Grad Höchsttemperatur. In der Nacht bleibt es dann weiterhin bewölkt und Tiefstemperaturen um die 9 Grad. Die nächsten Tage gibt's auch einen Mix aus Sonne und Wolken. Dabei bleibt es trocken und die Temperaturen erreichen Höchstwerte um die 18 Grad. Das waren die internationalen Meldungen unserer Kolleginnen vom Deutschlandfunk und das Wetter. Und jetzt gibt's ein bisschen Wir sind Helden mit Denkmal.

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1: Beim Swing Around im Exil kann heute wieder das Tanzbein geschwungen werden. Egal ob Swing, Charleston oder Boogie. Da sollte wirklich für jeden etwas dabei sein. Los geht es heute Abend um 19 Uhr mit einem kleinen Aufwärmprogramm für AnfängerInnen. Ab 20 Uhr kann dann richtig getanzt werden. Auch für das ein oder andere Getränk wird gesorgt sein. Der Eintritt ist frei. Und kreativ wird's heute Abend wieder im Apex, wenn die Schauspieler Stefan Dehler und Christoph Huber die zweite Runde des Apex Theaterclubs leiten. Hier können BesucherInnen und Theaterinteressierte in die verschiedenen Rollen schlüpfen und ihre eigenen Stücke improvisieren. Das Impro-Stück dauert ungefähr 90 Minuten, der Eintritt ist frei. Los geht's heute Abend um 18.30 Uhr im Apex. Und wer sich mal wieder sportlich betätigen möchte, indem er oder sie Tischtennis spielt, kann das morgen in Hanmünden tun. Dort gibt's von 15 bis 20 Uhr die Möglichkeit, kostenlos ein paar Sätze zu spielen und dabei ganz unverbindlich neue Leute kennenzulernen. Sollten Ihnen kein Schläger zur Verfügung stehen, ist das nicht schlimm, denn die werden Ihnen dann auch dort zur Verfügung gestellt. Los geht's morgen um 15 Uhr im Haus der Nationen in Hanmünden. Das war der Veranstaltungskalender für heute und morgen. Ich hoffe, für Sie war das ein oder andere dabei, worauf Sie sich jetzt schon freuen können. Weiter geht's jetzt mit Time is Running Out von Muse.

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1: Ja, liebe HörerInnen und Hörer, Sie wissen, was das bedeutet. Mittendrin das Morgenmagazin neigt sich nun dem Ende. Aber haben Sie keine Sorge, mit unserem Programm sind Sie trotzdem noch gut aufgehoben. Nämlich hier gleich im Anschluss an die Lokalmeldungen gibt es dann nämlich Books and Rocks, die Bürgerfunksendung von Janine Rudert. Und Janine Rudert hat sie eben alle gelesen, ob Thriller, Sachbuch, Liebesroman oder Krimi. In ihrer Sendung stellt sie ihnen eben jeden ersten und dritten Montag im Monat ihre Literaturempfehlung vor, alles gepaart mit ganz viel Rockmusik. Deshalb eben Books and Rocks. Und am 23. September ist Herbstanfang und deswegen gibt es bei Books and Rocks jetzt heute neuen Lebensgeschichten und ein Backbuch. Dazu gibt es die Alben Silver Bleeds, The Black Sun und Be Nothing, 10-Year Anniversary von Boston Manor zu hören. Also seien Sie gespannt auf ganz viele verschiedene Bücher, bezaubernde Geschichten. Zum Beispiel von Alex Howard, der erzählt in Die Geisterkatze 120 Jahre Menschheitsgeschichte durch die Augen einer kleinen klugen Katze. Oder von Indien zurück nach Holland, Noraly Schönmarker hat sich auf eine unvergessliche Reise begeben, die ihr Leben verändert hat. Das sind nur zwei von den 10 Büchern, die heute vorgestellt werden. Lassen Sie sich gleich gerne von Janine Rudert in ganz andere Welten entführen. Und dann um 16 Uhr gibt es wieder die Lokalnachrichten und da begleitet sie dann meine Kollegin Leonie durch die Sendung. Und unser Programm können Sie auch immer gerne auf unserer Webseite unter stadtradio-göttingen.de nochmal einsehen. Hier geht es jetzt erstmal weiter mit September von Earth, Wind and Fire.

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1: Es ist 10 Uhr, die aktuellen Meldungen mit Caroline Saaske.
2: Zum Semesterbeginn bietet das Studierendenwerk Göttingen wieder günstige Hotelübernachtungen für Studienanfänger an, die noch keine eigene Wohnung haben. Das Angebot gilt vom 12. Oktober bis zum 30. November im B&B-Hotel Göttingen City im Maschmühlenweg. Das gab das Studierendenwerk Göttingen in einer Mitteilung bekannt. Eine Übernachtung kostet 5 Euro pro Tag und Person. Die meisten Kapazitäten hält das Hotel im Zeitraum vom 19. Oktober bis zum 1. November bereit. Mit dem Angebot solle der Druck auf noch wohnungssuchende Erstsemester abgemildert werden, so Professor Dr. Jörg Magul, der Geschäftsführer des Studierendenwerks. Die Aktion wird nun zum 10. Mal angeboten. In den Corona-Jahren 2020 und 2021 wurde damit ausgesetzt. Ein Link mit weiteren Infos zur Buchung finden Sie auch auf unserer Homepage unter www.stadtradio-göttingen.de. Der Stadtverband der SPD hat angekündigt, bei der kommenden Stichwahl die Oberbürgermeisterkandidatin der Grünen, Onyeka Ogyonwu, zu unterstützen. Als Vorsitzender des SPD-Stadtverbandes teilte Fabian Möller mit, Zitat, mit ihrem Anspruch Göttingen kann mehr, verbindet sie aus unserer Sicht Aufbruch und Gestaltungswillen und sie hat gezeigt, dass sie Menschen dafür gewinnen kann. Genau das braucht es jetzt für unsere Stadt. Zitat Ende. Eine eigenständige SPD-Politik werde es trotz der Unterstützung von Onyeka Ogyonwu geben, hieß es weiter. Ihr Kontrahent, CDU-Ratsmitglied Esan Kangarani, wird bei seinem Vorhaben, Oberbürgermeister zu werden, von CDU und FDP unterstützt. Und auch die Parteien im Landkreis Northeim haben bekannt gegeben, welchen Kandidaten sie in der Stichwahl um das Landratsamt unterstützen. Die Grünen sprechen sich nun für SPD-Bewerber Simon Hartmann aus. Zuvor ist ihr eigener Kandidat Jakob Reiter nicht in die Stichwahl gekommen. Er holte bei der Wahl am 13. September die wenigsten Stimmen unter den 4 Mitbewerbern. Die Unterstützung der Grünen bringt SPD-Bewerber Hartmann nun in eine aussichtsreiche Position, da er selbst am Wahltag 40,33% der Stimmen auf sich vereinigen konnte. Die FDP und die AfD im Landkreis Northeim unterstützen hingegen CDU-Kandidat Thorsten Kühn. Der IT-Fachmann in Leitungsposition konnte am 13. September jeden 4. Wähler von sich überzeugen.
1: Das war Caroline Saaske mit den Lokalnachrichten und nun werfen wir noch mal einen Blick auf das Wetter und die Verkehrsmeldungen hier in Südniedersachsen. Aktuell ist es bewölkt bei 14 Grad. In Göttingen, in Walkenried messen wir 13 Grad und in Osterode sind es ebenso 13 Grad. Und heute bleibt es bei einem Mix aus Sonne und Wolken mit einem böig auffrischenden Wind. Dabei klettern die Temperaturen noch auf 17 Grad und in der Nacht dann weiterhin bewölkt bei Tiefstemperaturen um die 9 Grad. In den nächsten Tagen gibt es ein Mix aus Sonne und Wolken. Dabei bleibt es aber trocken und die Temperaturen erreichen Höchstwerte um die 18 Grad. Und wir schauen noch auf die Straßen im Sendegebiet. Auf der A7 geht zwischen der Anschlussstelle Echte und der Anschlussstelle Northeim eine neue Verkehrsführung.

0: Grund ist der Neubau eines Überführungsbauwerks. Während der gesamten Bauzeit bleiben in beide Fahrtrichtungen jeweils 3 Fahrstreifen erhalten. Diese werden jedoch in ihrer Breite eingeschränkt. Gleichzeitig gilt eine Geschwindigkeitsbegrenzung von 100 km/h. Nordheim, die Braunschweiger Gasse, wird bis zum 25. September noch voll gesperrt. Grund sind Fassadenarbeiten während dieser Zeit im Bereich der Hausnummer 3 und 4. Herzberg, die Löhnstraße ist derzeit voll gesperrt. Betroffen ist der Bereich zwischen der Hebelstraße und der Buschstraße. Grund sind unter anderem die Erneuerung der Wasserleitungen und der Fahrbahndecke. In Osterode ist die obere Herrenstraße sowie die untere Herrenstraße in der Ortschaft Riefensbeek-Kammschlaken voraussichtlich noch bis zum 25. September voll gesperrt. Grund für die Sperrung ist die Erneuerung der Stromanschlüsse durch die Harzenergie. Und die Stadtwerke Göttingen setzen den Ausbau des Fernwärmenetzes fort. Im ersten Bauabschnitt momentan ist die Fernwärmeleitung zur Erschließung der Brüder-Grimm-Schule wird verlegt. Hierfür ist die Bayerstraße ab der Bergenstraße momentan voll gesperrt. Die Blitzer stehen heute im Landkreis Göttingen in Bovenden, Hahnmünden, Gieboldehausen, Radolfshausen und Bad Sachsa. Und im Landkreis Nordheim im Raum Uslar und Bodenfelde. Die semistationäre Messanlage Ellis ist zudem im Raum Kahlefeld im Einsatz. Allen unterwegs eine gute und sichere Fahrt. Das waren die Stadtradio Göttingen Lokalnachrichten. Die nächsten gibt's dann wieder heute Nachmittag um 16 Uhr bei mittendrin ihrem Nachmittagsmagazin. Da begleitet sie dann meine Kollegin Leonie durch die Sendung. Und das war es jetzt auch mit mittendrin ihrem Morgenmagazin auf der 107,1. In den Nachrichten war für Sie Caroline Zarske und ich, Sophie Bross, verabschiede mich nun auch vom Mikrofon. Ich wünsche Ihnen noch einen guten Start in die Woche und jetzt viel Spaß mit Janine Rudert und ihrer Bürgerfunksendung Books and Rocks.
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Am 23. September ist Herbstanfang. Ich stelle Ihnen heute am 21. September Lebensgeschichten, ein Backbuch und ein Spiel vor. Dazu gibt es zwei Songs aus den Alben Silver Bleeds the Black Sun von AFI und Be Nothing 10 Year Anniversary von Benna zu hören. Wie man sich richtig als Paar mit Kind trennen kann, zeigten gerade die Carpendales. Wie es nicht geht, hat Belle Burden in ihrem Buch Fremde aufgeschrieben. In ihrem Debüt erzählt sie die Geschichte ihrer Ehe. Die Corona-Pandemie hat die Welt in Schrecken versetzt und auch Belle, ihr Mann und ihre Kinder beschließen am 15. März 2020, ihrer Heimatstadt New York den Rücken zu kehren und in ihrem Ferienhaus auf Martha's Vineyard den Lockdown zu verbringen. Ihr 17-jähriger Sohn verbringt die Quarantäne bei der Familie seines Freundes auf Long Island. Die beiden 15 und 12 Jahre alten Mädchen bleiben bei ihren Eltern. Tagsüber geht die Familie spazieren, die Kinder spielen PC-Spiele, James hackt Holz für ein Kaminfeuer und Belle bereitet das Essen zu. Doch eines Abends zerbricht die Idylle. Belle hört ihren Anrufbeantworter ab. Ein Mann teilt ihr mit, dass James mit seiner Frau eine Affäre hat. Bei der Aussprache danach versucht ihr Mann zunächst, Belle zu beschwichtigen. Er liebe nur sie, es tue ihm leid. Doch dann versucht sich die Frau umzubringen und James telefoniert mit ihr, während sie mit ihrem Mann auf dem Weg ins Krankenhaus ist. Am nächsten Tag ist James wie verwandelt. Er teilt Belle kalt mit, er werde sich scheiden lassen und fahre jetzt zu ihr. Belle ist wie vor den Kopf gestoßen. 20 Jahre Ehe und von einem Tag auf den anderen ist alles anders. Besonders James. Der einst liebevolle Familienvater will das Sorgerecht für seine Kinder nicht. Dafür aber Geld. Er, der seiner aus vermögendem Haus stammenden Frau damals noch den Ehevertrag ausgeredet hat, will auf einmal alles. Doch Belle, deren rosarote Welt zerplatzt ist, zeigt nun, was in ihr steckt. Sie ist es, die sich um die Kinder kümmert, die als gelernte Anwältin für ihre Rechte kämpft und die sich nach ihrer Zeit als Hausfrau fragt, wo bin ich eigentlich die ganze Zeit abgeblieben? Schonungslos ehrlich geht sie mit ihren Entscheidungen ins Gericht und verschont auch ihren Mann nicht. Ihr Buch ist eine Hommage an den Feminismus und eine Erinnerung daran, dass man sich in einer Paarbeziehung niemals zugunsten des anderen in den Hintergrund stellen sollte und dass man immer auf seine Finanzen aufpassen sollte. Man fliegt nur so durch die Seiten und empfindet Wut, Scham und Freude mit Belle. Ein tolles Buch über eine Frau, die zu ihrer inneren Stärke zurückfindet. Fremde von Belle Burden ist am 12. August im Luchterhand Verlag erschienen, hat 304 Seiten und kostet 24 €.

Sie hörten AFI mit Margaret bei Books and Rocks mit mir, Janine Rudert, auf der 107,1. Der Song ist auf ihrem am 3. Oktober veröffentlichten Album Silver Bleeds the Black Sun zu finden. Es ist das 12. Album der Band und enthält die Leadsingle Behind the Clock, die eine mutige neue Ära für die Kultband einläutet. Seit mehr als 3 Jahrzehnten befinden sich AFI in einem nahezu ständigen Prozess der Neuerfindung. Die Band legt großen Wert darauf, sich mit jedem Album weiterzuentwickeln. Manchmal auf drastische Weise, ohne sich jemals zu sehr in einem Genre einzurichten oder sich auf den Lorbeeren ihrer beeindruckenden Karriere auszuruhen. Dieser Ansatz hat nicht nur ihre Fangemeinde vergrößert, sondern diese auch mit einer musikalischen Identität herausgefordert, die sich in wilde, unerwartete Richtungen entwickeln kann. Mit Silver Bleeds the Black Sun schlagen AFI nun erneut ein spannendes neues Kapitel auf, wobei es ihnen diesmal sogar gelungen ist, sich selbst zu überraschen. Das Ziel des 10-Track-Albums war es, ein Album mit einer ganz eigenen Stimmung zu erschaffen. Etwas Verträumtes und Ätherisches. Die Bandmitglieder tauchen dabei voll in Einflüsse ein, die zwar schon immer tief im musikalischen Kern von AFI verwurzelt waren, nun aber in den Vordergrund rückten. Das Ergebnis ist ein Album, das zeitlos wirkt. Zugleich vertraut und neu, indem es auf klassische Klänge zurückgreift und diese durch eine moderne Linse neu interpretiert. Silver Bleeds the Black Sun ist düster und entrückt, aber auch imposant und majestätisch. Gleichermaßen bissig wie wunderschön. Kurz gesagt, es ist durch und durch AFI. Und doch anders als jede Version der Band, die man bisher gehört hat. Genau diese Kombination aus grenzenlosen kreativen Wagemut, geschickt eingesetzten Einflüssen und vor allem einem unerschütterlichen Selbstverständnis hat es AFI ermöglicht, über mehr als 30 Jahre hinweg relevant zu bleiben und oft als Vorreiter neue musikalische Strömungen mitzuprägen. Von ihren ungestümen Anfängen als Highschool-Hardcore-Band in den frühen 90ern über ihre Neuerfindung als düstere Melodic-Punk-Band zur Jahrtausendwende bis hin zum Durchbruch in den Mainstream Anfang der 2000er und ihrer Zeit als stilistisch wandelbare Alternative-Rock-Größen. Die Band hat sich behauptet und ist gewachsen, indem sie stets sie selbst geblieben ist. Ganz egal, was das jeweils bedeutete. Kommen wir jetzt wieder zur Literatur. In so gut wie jedem seiner Bücher kommt sie vor. Wladimir Kaminas Mutter. Kein Wunder, ist das Familienband in der russischstämmigen Familie doch sehr eng. In Meine Mutter, ihre Katze und der Staubsauger stand sie sogar im Mittelpunkt seiner Alltagserzählungen. Damals war sie 84 Jahre alt und erlebte noch jede Menge Abenteuer. Ob beim Englischlernen, beim Verreisen oder beim Einsatz hypermoderner Haushaltsgeräte. Jetzt ist sie 94 Jahre alt und verlässt ihre Berliner Wohnung nur ungern. Ihr Sohn sei doch so viel unterwegs und könne ihr dann ja Fotos auf WhatsApp schicken. Außerdem mache ihr der Nebel im Kopf zu schaffen. Doch sie ist manchmal gar nicht so weltfremd, wie die jüngere Generation und das medizinische Personal denken mögen. Neulich träumte sie davon, wie sie den Nahostkonflikt lösen könnte, erzählt ihr schreibender Sohn in seinem neuesten Buch Müttertage. Die Israelis und Palästinenser sollten nur noch in Unterwäsche miteinander sprechen, um ihre Friedfertigkeit zu demonstrieren. Und alle alleinstehenden Männer unter 30 Jahren in der Konfliktzone sollten eine Katze aus dem Tierschutz adoptieren müssen, damit sie Verantwortung lernten. Eigentlich gar keine schlechte Idee. Und auch sonst sind ihre Ansichten weitaus logischer und moderner, als man von älteren Menschen oft denkt. In seinem neuesten Werk setzt Kamina nicht nur seiner eigenen Mutter, sondern auch allen Müttern dieser Erde ein Denkmal. Denn wer sorgt dafür, dass die Welt sich weiterdreht, wenn alles aus dem Ruder zu laufen droht? Wenn sich Kinder die Knie aufschlagen, die Tochter ihren Job verliert, der Sohn als alleinerziehender Vater verzweifelt oder die frisch ausgezogenen Kinder nicht wissen, wie nochmal der jahrelang geliebte Zwetschgenkuchen gebacken wurde. Mütter natürlich. Sie versuchen mehr oder weniger diskret, die Geschicke des Nachwuchses zu lenken, geben Ratschläge und vertrauen ihm sogar ihre Geheimrezepte an. Nicht alles stößt auf die erhoffte Gegenliebe, aber auch Reibung erzeugt ja Wärme. Kaminas zu Herzen gehende, humorvolle Geschichten über Mütter, Kinder und die Kunst, sich gegenseitig nicht aus den Augen zu verlieren, ist der Balsam für die durch Weltschmerz geplagte Kinderseele. Egal ob 18 oder 58 Jahre alt. Müttertage von Wladimir Kamina ist am 19. August im Wunderraum Verlag erschienen, hat 240 Seiten und kostet 24 Euro.

Sie hörten Lead Feed Akustik, herausgekommen am 14. August von Boston Männer bei Books and Rocks mit mir, Janine Rudert, auf der 107,1. Der Song ist auf ihrer EP Be Nothing zu finden, die sie zum 10-jährigen Jubiläum ihres beliebten Debütalbums neu herausbringen und mit Tourneen in Großbritannien und den USA feiern. Das ursprünglich 2016 erschienene Album avancierte dank seiner geschickten Verbindung von Alternative Sounds und kraftvollem emotionalen Songwriting sofort zum Erfolg bei KritikerInnen und Fans. Be Nothing legte den Grundstein für die Entwicklung von Boston Männer zu der innovativen Rockband ohne stilistische Grenzen, die sie heute sind, und brachte mit Laika, Lead Feed und Fossa drei wichtige Singles hervor. Für die Jubiläumsedition von Be Nothing wurden einige der Originalsongs, darunter Laika und Lead Feed, in speziellen Akustikversionen neu interpretiert. Anlässlich des Jubiläums sagt Bassist Dan Cunneth: "Für mich war das Schreiben und Aufnehmen von Be Nothing eines der aufregendsten Dinge, die wir bis dahin gemacht hatten. Da ich schon Jahre vor Boston Männer in Bands gespielt hatte, wollte ich immer an der Entstehung eines kompletten Albums mitwirken, hatte aber nie die Gelegenheit, es richtig anzugehen. Als sich die Chance dann bot, waren wir alle extrem fokussiert auf das, was wir erreichen wollten. Und wir hatten auch im Hinterkopf, wie dieses Album wohl in 10 Jahren klingen würde. Ich denke, wir haben unsere Ziele mit Be Nothing erreicht. Denn das Album hat auch heute, 10 Jahre später, noch Bestand. Es hat mehr für uns bewirkt, als wir erwartet hatten. Es hat uns so viele Türen geöffnet, besonders im Tourgeschäft. Die Möglichkeit zu haben, dank eines einzigen Albums um die ganze Welt zu reisen, ist einfach der Wahnsinn. Nach der Veröffentlichung kündigten wir die allererste Headline-Tour von Boston Männer durch Großbritannien und Europa an, wobei wir uns vor Angst fast in die Hosen gemacht haben, ehrlich gesagt. Und zu unserer Überraschung waren alle Shows ausverkauft. Ich habe das Gefühl, dass das für unsere Band erst der Anfang war. Be Nothing gab uns das Selbstvertrauen, dass wir tatsächlich eine richtige Band sein können. Mein persönlicher Favorit ist Lead Feed Corner Piece. Es war eins der ersten Demos für das Album und der Entstehungsprozess hat uns viel über Songwriting und Songstrukturen beigebracht. Wir fanden es eine schöne Idee, in der Bridge eine Textzeile aus unserer allerersten EP Here Now einzubauen. Das war eine Anspielung darauf, welchen Weg wir seit der Aufnahme unserer ersten EP zurückgelegt hatten. Kommen wir jetzt wieder zur Literatur. Gree Malkin lebt in einem viktorianischen Haushalt in Edinburgh, Schottland, im Jahr 1902. Er ist schon 15 Jahre alt und merkt die ersten Zipperlein. Aber immer noch wird er von der 22-jährigen Haushälterin Elid verwöhnt, die ihn als kleinen, streunenden Kater draußen gefunden hat. Durch einen unglücklichen Vorfall stirbt er. Doch zum Glück hat er seine neuen Leben noch nicht verbraucht. Im Jenseits trifft er auf Catthys. Sie führt die Katzen nach dem Tod in die Ewigkeit. Doch bei Gree Malkin hat sie einen Fehler gemacht. Er sollte noch gar nicht sterben. Als sich herausstellt, dass er noch keines seiner neuen Leben verbraucht hat, bietet sie ihm einen Kompromiss an. Sie kann ihn zwar nicht wiederbeleben, aber ihn als Geisterkater zurück zu seinem Zuhause und zu Elid schicken. Er bekäme 9 Geisterleben. 3 bleibt er, 3 streunt er und 3 spielt er. Jedes Leben ist dann zu Ende, wenn er müde wird. So beginnt Gree Malkins magische Reise durch den Wandel der Zeiten. 120 Jahre verfolgt er von der Wohnung in Edinburgh die Menschheitsgeschichte. Damit einhergehend die Entwicklung der Technik, die Weltkriege, die Krönung von Elizabeth II. Und das menschliche Verhalten. Und immer lernt er etwas dazu. Erst am Ende darf er dorthin hinüberwechseln, wo er hingehört, an seine letzte Ruhestätte. In Die Geisterkatze von Alex Howard erlebt man mit Gree Malkin 120 Jahre Menschheitsgeschichte und sieht sie durch seine Augen. Seine Erlebnisse, sowie das, was er geliebt und verloren hat, sind eine Lektion für all jene, die selbst die kleinsten Dinge manchmal selbstverständlich betrachten. Das Buch ist eine bezaubernde, fesselnde Geschichte über einen besonderen Kater, der verstorben ist und sich seine neuen Leben erst noch verdienen muss. Seine Entwicklung erstreckt sich vom frühen 20. Jahrhundert bis in die 2000er Jahre. Besonders rührend ist die Szene, in der Elid als alte Frau stirbt. Sie kann schon nichts mehr sehen und spürt dennoch den Geisterkater, den sie einst gerettet hat. Während sie ihm sanft über den Kopf streichelt, schläft sie friedlich ein. Ein wunderbares, rührendes und auch humorvolles Buch, nicht nur für KatzenliebhaberInnen. Die Geisterkatze von Alex Howard ist am 9. September im Blanc-Vallée-Verlag erschienen, hat 304 Seiten und kostet 18 €.

Sie hört Nerf Herder mit One Who's Sorry hier bei Books and Rocks mit mir, Janine Rudert, auf der 107,1. Die Niederländerin Noraly Schoonmaker ist Geologin, hat einen lukrativen Job bei einer Baggerbaufirma und hat sich gerade mit ihrem Freund ein Haus gekauft, als herauskommt, dass er sie seit einem halben Jahr mit seiner Arbeitskollegin betrügt. Für Noraly unverzeihlich. Doch alleine kann sie das Haus nicht halten, da ihre Bank eine Bestätigung ihres Arbeitgebers verlangt, dass sie die Raten auch alleine abbezahlen kann. Ihr Chef verweigert ihr, die hohen Auslandszuschläge zu bestätigen, sodass sie das Haus verkaufen muss. Und von ihrem Chef, für den sie 8 Jahre lang gearbeitet hat, so enttäuscht ist, dass sie kündigt. Die beste Entscheidung ihres Lebens. Denn die passionierte Motorradfahrerin ist schon immer gerne gereist. Früher als Backpackerin und jetzt mit 31 Jahren kaufte sie sich 2018 in Indien ein Motorrad, um damit zunächst nach Malaysia zu fahren und sich als Reisebloggerin und YouTuberin mit ihrem Kanal Itchy Boots selbstständig zu machen. Damals in Delhi konnte sie noch nicht ahnen, dass 9 Monate, 25 Länder und 36.000 Kilometer vor ihr liegen würden. Denn nach Malaysia war noch lange nicht Schluss. Sie fährt von Indien nach Holland. Und diese unvergleichliche Reise wird ihr Leben für immer verändern. Denn sie wächst mehr und mehr über sich hinaus. Hat sie zu Beginn noch gar keine Ahnung von Reparaturen und Fahrstil auf schwierigen Strecken, lernt sie mehr und mehr dazu. Sie nimmt Ersatzteile mit, informiert sich bei den Werkstätten auf der Strecke und im Oman lässt sie sich von einem erfahrenen Motorradfahrer das Offroad-Fahren beibringen. In ihrem Buch Free Ride erzählt sie die Geschichte ihrer ersten Reise. Eine Reise, die viel schwieriger war, als sie jemals online zeigte, weil sie sich für ihre Unerfahrenheit und Naivität schämte, wie sie im Vorwort erzählt. Aber genau das macht sie auch so authentisch. Man merkt, wie ihr Mut wächst, wie sie alleine durch einsame Wüsten fährt, bei fremden Menschen isst und übernachtet und sich nie scheut, um Hilfe zu bitten. Ein spannender Reisebericht einer sympathischen Vollzeitabenteurerin, die vom bunten Indien über die immense Hitze des Iran und entlang der Grenze zu Afghanistan über die schneebedeckten Berge Kirgisistans zurück nach Holland fuhr. Free Ride von Noraly Schoonmaker ist am 29. Juli im Goldmann Verlag erschienen, hat 256 Seiten und kostet 18 €.

0: Sie hört Blabberlove mit Motion Picture hier bei Books and Rocks mit mir, Janine Rudert, auf der 107,1. Im Oktober startet die neue Basketballsaison der NBA. Aber die Fans können sich jetzt schon auf die neue Saison vorbereiten, zumindest virtuell. Denn mit dem Videogame NBA 2K27 ist gerade die nächste Ausgabe der Basketball-Simulation erschienen. Im Spiel selbst gibt es einiges Neues zu entdecken. Was genau das ist, darüber habe ich mit Erik Bönisch gesprochen. Er ist Vice President of NBA Development bei Visual Concepts. Dieses Jahr sind drei ziemlich unterschiedliche Basketballstars auf den verschiedenen Coverbildern von NBA 2K27 zu sehen. Victor Wembanyama, Caitlin Clark und Derrick Rose. Warum haben Sie sich für diese drei entschieden?
1: Dieses Jahr starten wir My Career Eras, eines unserer größten Features. Wir haben viel dafür getan, verschiedene Generationen und Epochen des Basketballs abzubilden. Dafür stehen auch unsere Coverstars. Victor Wembanyama ist unglaublich gut und das Symbol für den Basketball der Zukunft. Caitlin Clark gehört zu den besten Spielerinnen der WNBA und ist eine außergewöhnliche Schützin. Und Derrick Rose ist eine echte Legende und war der jüngste MVP der NBA-Geschichte.
0: Was hat sich beim Gameplay geändert?
1: Es gibt viele Verbesserungen im Spiel. Zum Beispiel kommen mit dem neuen Step-Through, Up-and-Under-Move typische Bewegungen aus der NBA ins Spiel. Die dynamische Layup-Engine reagiert auf die Verteidiger und ermöglicht flexiblere Aktionen am Korb. Dazu kommen mehr als 7000 neue Animationen aus echtem NBA-Videomaterial, die für noch realistischere Bewegungen sorgen.
0: Ein wichtiges Feature in den NBA 2K-Titeln ist die Gestaltung eines eigenen Spielcharakters. Welche Möglichkeiten gibt es?
1: Zum ersten Mal kann man weibliche Charaktere erstellen und mit ihnen die verschiedenen Modi in The City erleben. Bei der Gestaltung und den Fähigkeiten gibt es keine Einschränkungen, genauso wie bei männlichen Charakteren. Es gibt jetzt auch 53 verschiedene Badges, mit denen man die Fähigkeiten seiner MyPlayer-Charaktere verbessern und individualisieren kann.
0: Ein ganz besonderer Ort bekommt im Spiel seinen großen Auftritt. Rucker Park in New York. Warum war es Ihnen so wichtig, diesen legendären Basketballplatz ins Spiel zu bringen?
1: Rucker Park ist so etwas wie der Herzschlag des Street-Basketballs. Wir haben diesen ikonischen Ort detailgetreu nachgebaut und in The City integriert. Rucker Park spielt auch eine wichtige Rolle in unserer My Career Storyline, Fire and Concrete. Außerdem kann man dort verschiedene Basketball-Modi spielen und die einzigartige Atmosphäre dieses legendären Ortes erleben.
0: Jede Spielerin und jeder Spieler in NBA 2K erhält einen Score, der festlegt, wie stark sie oder er im Spiel ist. Welche Bedeutung hat diese Bewertung für die Profis in der NBA?
1: Für einige Spielerinnen und Spieler in der WNBA und NBA gibt es NBA 2K-Spiele bereits seit ihrer Kindheit. Sie kennen die Spiele von klein auf und ihre eigenen Ratings sind ihnen wichtig. Sie freuen sich darauf und vergleichen sich mit anderen. Wir nehmen die 2K-Ratings sehr ernst, denn wir wollen alle Profis so korrekt wie möglich bewerten. Wir möchten, dass NBA 2K die echte NBA und WNBA widerspiegelt.
0: Wer selbst auf dem virtuellen Basketballcourt stehen möchte, der braucht nur folgende Frage richtig beantworten und bis zum 25. September an booksandrocks.official@gmail.com schicken, um das Spiel NBA 2K27, erschienen für PlayStation 5, Nintendo Switch 2, PC und Xbox Series X und S, bei mir zu gewinnen. Wer war der jüngste Spieler, der mehr als 50 Punkte erzielte? Es gelten die Gewinnspielbedingungen des Stadtradio Göttingen.

Das waren Arms Length mit Early Onset bei Books and Rocks mit mir, Janine Rudert, im Stadtradio Göttingen. Stellen Sie sich vor, Sie sind Journalistin und erfahren aus einer Pressemeldung vom Tod Ihres Mannes und Vater Ihrer Tochter. Lange bevor die Polizei vor Ihrer Tür steht. Genauso erging es der damals 33-jährigen Carolina Baldin. Am 7. September 2023 um 10.13 Uhr starb ihr Mann auf einer Hamburger Straße. Er wollte nur kurz einen kleinen Motorradausflug machen, als ihn ein Autofahrer beim Linksabbiegen übersah und erfasste. Er wurde schwer verletzt und starb noch an der Unfallstelle. Carolina war mit 33 Jahren Witwe und ihre kleine Tochter mit 2 Jahren waise. In Deutschland gibt es schätzungsweise 500.000 WitwerInnen. Doch wer so jung seinen Partner oder seine Partnerin verliert, verliert dabei auch erstmal die Zukunft, die man sich zusammen erdacht hat. Kommt oft in finanzielle Schwierigkeiten und muss mit vielen Vorurteilen kämpfen. Carolina erzählt in ihrem Buch Jung, Mama, Witwe ungeschönt davon, wie es ist, wenn das Schlimmste an einem gewöhnlichen Vormittag einfach passiert. Einem Vormittag, den sie draußen mit einer Freundin und deren Tochter zusammen fröhlich verbrachte, während ihr Mann in einem anderen Stadtviertel starb. Dies zu begreifen, mit einer unbegründeten Schuld umzugehen, sich ständig zu fragen, was man hätte anders machen können, hätte man nur 1 Minute länger geredet, dann wäre der Autofahrer schon weiter gewesen und ihr Mann nicht tot, frisst sie zu Anfang schier auf. Hinzu kommen Ängste, wie sie nun als alleinerziehende Mutter plus Hund weitermachen kann. Schließlich kann sie sich als Selbstständige nicht einfach krank melden. Wie macht man weiter ohne den geliebten Menschen? Wie ist Muttersein im Danach? Die Autorin spricht vielen aus der Seele, die sich selbst in der Stille nach einem Verlust oder einem Schicksalsschlag wiederfinden. Ihr Buch ist vor allem für Betroffene gedacht, da sich auch einige Interviews und viele Tipps darin finden. Allerdings unterbricht dies auch die Erzählung, die dadurch weniger emotional und tief daherkommt als eine reine Reportage. Dennoch ein wichtiges und informatives Buch, dessen Inhalt man noch vertiefen kann, wenn man ihr auch auf Lini und Tilda auf Instagram folgt. Jung, Mama, Witwe von Carolina Baldin ist am 26. August im Heine Verlag erschienen, hat 224 Seiten und kostet 18 €.

Sie hört Malt mit Weave in meiner Sendung Books and Rocks auf der 107,1. Das Leben leicht zu nehmen, glücklich alleine sein zu können oder das richtige Zuhause zu finden. All diese Themen hat Marie-Louise Ritter in ihren Ratgebern bereits verarbeitet. Als Autorin und freie Journalistin kann sie von überall aus arbeiten und hat schon in den verschiedensten Ländern gelebt. Die 35-Jährige, die in Hannover Journalistik studiert hat, in der Nähe von Leipzig geboren wurde und in München ihre Basis hat, erzählt in Vom Mut frei zu sein, in persönlichen Geschichten, wie wir das Leben nach unseren eigenen Regeln gestalten können. Da sie es aus ihrer eigenen Sicht schildert, fühlen sich vor allem weiblich gelesene Personen angesprochen, denn oft geht es in ihren Beispielen um Feminismus bzw. Situationen, die sie selbst erlebt hat, wo Männer ihre Freiheit eingeschränkt haben. Und das beginnt schon bei so harmlosen Dingen wie eine Lesung. Der Chef des Theatersaals sagt, dass er sich nicht trauen würde, so auf die Bühne zu gehen, da man ihr angeblich unter den Rock schauen kann. Dabei trägt sie einen Hosenrock, darüber einen überlangen Blazer, eine Strumpfhose und Stiefel. Und selbst wenn, wäre das nicht ihre Sache, die man nicht zu kommentieren hat? Ritter wird unsicher und ärgert sich später im Gespräch mit einer Freundin darüber. Im Gegensatz dazu fragen sich Männer nie, ob sie mit ihrem Bauarbeiter-Dekolleté oder ihrem Bierbauch stören könnten. Aber auch abseits des Männer-Frauen-Themas schildert Ritter, die ihre 75.000 Follower auf Instagram unter Luise Liebt kennen, herausfordernde Situationen in ihrem Leben und wie sie sie gemeistert hat. Zum Beispiel ihren Job zu kündigen oder für ein paar Monate in ein anderes Land zu ziehen. Heute lebt sie in München und Nizza. Ihre Beispiele, so privilegiert sie sind, kann man dennoch sehr gut auf das eigene Leben projizieren und für sich selbst abwandeln. Mit ihrer direkten, ehrlichen und sympathischen Art nimmt sie einen beim Lesen sofort für sich ein. Und man folgt ihr gerne auf ihrem Lebensweg und testet selbst ein paar Dinge aus, bei denen man sich überwinden und Mut schöpfen muss. Ihr Buch ist eine erfrischende Inspiration im Alltag, sich immer ein bisschen mehr zu trauen. Und auch andere, gerade Frauen, zu motivieren, es einem gleich zu tun. Vom Mut frei zu sein von Marie-Louise Ritter ist am 3. Juli im Piper Verlag erschienen, hat 240 Seiten und kostet 17 Euro.

Sie hörten Sparty mit Without Your Hands hier bei Books and Rocks mit mir, Janine Rudert, im Stadtradio Göttingen. Es war schon immer ihr Traum, einmal ein Buch zu schreiben. Dass sie einen Spiegel-Bestseller von ihrem Überlebenskampf in der australischen Wildnis veröffentlichen würde, hätte Carolina Wilger wohl nicht gedacht. Geboren 1999 in Castrop-Rauxel, arbeitete sie mehrere Jahre als Zerspanungsmechanikerin, bevor sie 2021 nach Indonesien zog. Nach weiteren Reisen, wie zum Beispiel nach Marokko, arbeitete sie in Australien mit einem Working Holiday Visum in Perth in einer Mine, um genügend Geld zu sparen für eine Yogalehrerausbildung in Indien und den Kauf eines Vans, der 2025 in Australien ihr Zuhause werden sollte. Doch so weit kommt es nicht. In ihrem Buch berichtet sie, wie sie angeblich von einem ihr entgegenkommenden Auto geblendet wurde und aus Angst, mit diesem zusammenzustoßen, das Lenkrad verrissen hat und einen Abhang herunterrollte. Dabei habe sie sich am Kopf verletzt und sei Stunden später mitten im dichten Buschland des rund 3000 Quadratkilometer großen Naturschutzgebietes Karoon Hill Nature Reserve wieder zu sich gekommen. 12 Tage irrte sie durch die Wildnis, trank Regenwasser, aß Pilze und lief immer weiter Richtung Westen, wo sie ihr Auto vermutete. Durch Zufall entdeckte sie eine Australierin an einem Pfad im Outback und rettete Wilger dadurch das Leben. In ihrem Buch »Dem Outback entkommen« schildert sie ihre Strapazen. Trotz ihrer Offenheit und dem dramatischen Überlebenskampf wirkt dies sehr langatmig und seltsam. So kann Wilger nicht erklären, warum sie ihr sicheres Auto verließ, warum sie statt ihrer normalen Kleidung und Stiefel barfuß und nur mit einem dünnen Trägerkleid und Schal ohne Unterwäsche unterwegs war und wieso das angeblich entgegenkommende Fahrzeug den Unfall nicht bemerkt hat. Es wirkt fast, als hätte man ihr Drogen gegeben oder als hätte sie ein Trauma, zum Beispiel einen Überfall, verdrängt. Auch ihre unzähligen Schilderungen von Träumen, Tagträumen und Visionen unterbrechen ihr Lesefluss zu oft. Zwischendurch entstehen immer mal wieder ein paar spannende Passagen, indem sie von bitterkalten Nächten, sengender Hitze und dem Bau von Unterkünften spricht. Aber insgesamt liest sich das Buch eher wie ein nicht endender Fiebertraum. Dem Outback entkommen von Carolina Wilger ist am 4. September im Piper Verlag erschienen, hat 240 Seiten und kostet 22 €.

0: Sie hörten Dead Seven mit Blood hier bei Books and Rocks mit mir, Janine Rudert, im Stadtradio Göttingen. Geht es Ihnen auch so? Gerade jetzt im Herbst ist doch die beste Jahreszeit, es sich mit einem Pumpkin Spice Latte oder einem Tee und einem leckeren Stück Kuchen auf dem Sofa gemütlich zu machen. Dazu noch ein gutes Buch und die Entspannung kommt von ganz allein. Süßes und Bücher verknüpft Maria Nicolai seit ihrer ersten Historienreihe Die Schokoladenvilla im Penguin Verlag. In jedem ihrer Bücher hat sie bereits einzelne passende Rezepte veröffentlicht. Aber erst jetzt gibt es das erste Backbuch von ihr, was einige Fans sicher schon sehnlichst erwarten. Mehr über ihr Buch hat mir Nicolai im Interview verraten. Mit Die Schokoladenvilla begann ihr großer Erfolg als Autorin und in ihrer jüngsten New York-Dilogie beschäftigen sie sich auch mit Kulinarik. Woher kommt die Liebe zum Backen?
1: Die Liebe zum Backen wurde mir praktisch schon in die Wiege gelegt. Also meine ganze Familie backt gern. Mein Papa, meine Mama, inzwischen auch meine Tochter. Ja, mit 12 habe ich schon, ich glaube, so 15 Sorten Weihnachtsplätzchen gebacken. Und ja, diese Liebe hat angehalten. Und da kamen auch einige eigene Kreationen dazu. Und es gibt in meiner Familie auch einen sehr großen Rezeptepool.
0: Wie ist Ihre Idee zum Backbuch Die Schokoladenvilla Backstube entstanden? Haben sich das die Fans gewünscht?
1: Die Idee zur Schokoladenvilla Backstube, die kam, weil ich gesehen hatte, dass jemand so ein Magazin-Kochbuch gemacht hat. Also eine Mischung quasi aus Unterhaltung, aus Schmökern und Rezepten. Und das fand ich sehr spannend. Und weil ich die Fotografin kannte, die dafür fotografiert hat, habe ich sie gefragt, sie wohnt nicht weit von mir, ob sie Lust hätte, das auch mit den Rezepten aus der Schokoladenvilla zu machen. Ich habe dann ihre Autorenkollegin kennengelernt, die schon zwei Backbücher gemacht hatte, die zwar im Self-Publishing veröffentlicht wurden, aber sehr erfolgreich waren. Und sie führt ein kleines Café mit ganz tollen Rezepten. Und dann haben wir uns zu dritt zusammengetan. Und jetzt kam eben diese Schokoladenvilla Backstube dann auch sehr schnell zusammen, weil ich die Idee im Verlag platziert hatte und die Idee wunderbar fanden. Und es ging im Grunde dann sofort los.
0: Die LeserInnen erwartet in ihrem Buch nicht nur eine Rezeptsammlung. Was gibt es noch?
1: Ja, genau. Es gibt nicht nur Rezepte. Also es gibt 50 Rezepte, süß, aber auch ein paar salzige, ein paar klassische, ein paar leichte, moderne. Also es ist eine gute Mischung. Aber es gibt eben auch mehr, ein Plus-Content. Und zwar Interviews. Es gibt kleine Anekdoten, die auch ein bisschen humorvoll sind. Es gibt Auszüge aus den Büchern, die so ein bisschen passen zu den Rezepten, die ja auch auf den Büchern basieren. Im ersten Teil, den Verführungen dieser Welt, heißt der. Und es gibt die Böhmische Sinfonie. Und die Böhmische Sinfonie ist die echte Liebesgeschichte meiner Großeltern väterlicherseits, weil eben auch aus dieser Familie sehr viele Rezepte kommen. Wobei ich sagen muss, ich habe auch mütterlicherseits Rezepte dabei. Es ist eben so, dass es zu dieser Liebesgeschichte eine Familienchronik gibt. Und da es so schön aufgezeichnet wurde, dort von meinem Vater übrigens vor vielen Jahren, konnte ich diese Liebesgeschichte als Novelle in die Schokoladenvilla Backstube reinschreiben. Ja, und dazu muss man vielleicht sagen, dass mein Großvater sich in ein Bild meiner Großmutter verliebt hat. Und das ist eine ganz spannende Geschichte, die eigentlich fast unglaublich ist. Und ich glaube, so ist es für jeden schon spannend, diese Novelle zu lesen. Die ist nicht zu lang, aber sie ist wirklich schön ausgearbeitet und warmherzig.
0: Was ist Ihr Lieblingskuchen und warum?
1: Einen Lieblingskuchen zu benennen ist vielleicht schwierig. Darf ich einen pro Jahreszeit nennen? Dann würde ich mich im Winter für einen Schokoladen-Nusskuchen entscheiden. Im Frühling für einen Käsekuchen, im Sommer für einen Erdbeerkuchen und im Herbst für einen Zwetschgenkuchen.
0: Was empfehlen Sie besonders jetzt im Herbst zu backen?
1: Und der Herbst, klar. Zwetschgenkuchen, ein ganz besonderes Rezept ist dann in der Schokoladenvilla Backstube drin. Es ist das Rezept meiner Mutter mit einem Hefeteig, das wirklich ganz, ganz, ganz lecker schmeckt. Also es ist wirklich so ein richtiger heimatlicher Duft, auch wenn dieser Kuchen im Ofen ist. Und dazu gehört eine Portion Schlagsahne.
0: In ihrem Backbuch lädt die Bestsellerautorin zu einer genussvollen Reise zum Schmökern, Entdecken und Verweilen ein. 50 liebevoll ausgewählte Rezepte für Kuchen, Torten, Pralinen, Plätzchen und herzhafte Köstlichkeiten lassen nicht nur die kulinarische Welt ihrer Erfolgsromane lebendig werden, sondern öffnen auch die Tür zu ihrer ganz persönlichen Familiengeschichte. Ob sahniger Erdbeerkuchen, Schokotorte, Karamellpralinen oder Großmutters Apfelstrudel, für jeden Backfan ist hier etwas dabei. Die unterhaltsamen Interviews und Anekdoten und die erstmals veröffentlichte Novelle Böhmische Sinfonie, in der Nicolai die Liebesgeschichte ihrer Großeltern aufgeschrieben hat, werden gerade jetzt im Herbst für gemütliche Nacht.

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1: Wann der von der Regierung angekündigte Deckel bei den Kraftstoffpreisen eingeführt werden kann, ist dagegen noch unklar. Die Regierung hatte erklärt, Ziel sei spätestens der 1. Januar 2027. Die EU-Außenbeauftragte Kallas hat den Ablauf der Parlamentswahl in Russland als schweren Rückschlag für die Demokratie bezeichnet. Der Kreml habe abweichende Stimmen zum Schweigen gebracht und die einzige registrierte Partei ausgeschlossen, die sich gegen den Krieg in der Ukraine stelle, erklärte Kallas in verschiedenen Online-Diensten. Zudem seien internationale Wahlbeobachter nicht vertreten gewesen, kritisierte die Außenbeauftragte. In Russland, so Kallas weiter, sei nur noch der Anstrich der Demokratie übrig. Zugleich kündigte sie im Namen der 27 EU-Mitgliedstaaten Sanktionen gegen Verantwortliche für die Abstimmung in den besetzten Gebieten der Ukraine an. Die Partei Geeintes Russland des russischen Präsidenten Putin hat die Parlamentswahl wie erwartet klar gewonnen. Die drei US-Medien CNN, MS Now und Politico haben eine Klage gegen den Ausschluss ihrer Journalisten aus dem Weißen Haus angekündigt. Die amerikanische Regierung sei bereits über diesen Schritt informiert, hieß es in einer gemeinsamen Stellungnahme. Ohne Vorankündigung oder Verfahren seien die Akkreditierungen eigener Reporter widerrufen worden, weil es Einwände gegen deren jeweilige Berichterstattung gegeben habe. Wenn ein solches Vorgehen unwidersprochen bleibe, gefährde das die Pressefreiheit und das Recht der Öffentlichkeit auf unabhängigen Journalismus ohne staatliche Einmischung. Das US-Unternehmen Google soll in der EU eine Strafe wegen Datenschutzverstößen zahlen. Die irische Datenschutzbehörde verhängte ein Bußgeld in Höhe von gut 400 Millionen Euro, weil Google zwischen Mai 2018 und Februar 2020 mit der Nutzung von Standortdaten seiner Nutzer gegen die EU-Datenschutzgrundverordnung verstoßen habe. Der amerikanische Konzern hat seinen Europasitz in Irland, weshalb die dortigen Behörden in dem Fall zuständig sind. Mehrere Landwirtschaftsverbände wollen gegen die neue Gentechnikverordnung der EU vorgehen. Es verstoße gegen geltendes Recht, dass die Prüfungs- und Kennzeichnungspflicht von genetisch veränderten Pflanzen teilweise wegfalle, hieß es zur Begründung. Deswegen habe das Bündnis Klage beim Europäischen Gericht gegen die im Juni beschlossene Verordnung eingereicht. Die Verbände fordern, die Verordnung für nichtig zu erklären. Aus ihrer Sicht besteht auch Unklarheit in Bezug auf mögliche Patente für neue Züchtungen. Getragen wird die Klage unter anderem von der Arbeitsgemeinschaft Bäuerliche Landwirtschaft. Abschließend das Wetter. In der Nordosthälfte stark bewölkt mit Schauern und einzelnen Gewittern. In der Südwesthälfte heiter oder sonnig, Höchstwerte 16 bis 22 Grad. Morgen im Nordwesten leichter Regen, sonst verbreitet heiter, in Teilen der Mitte auch wolkig, Temperaturen 15 bis 23 Grad. Und die weiteren Aussichten, am Mittwoch im Nordwesten bewölkt mit Schauern, im Rest des Landes nach Nebelauflösung sonnig oder leicht bewölkt, 17 bis 24 Grad. Das waren die Nachrichten.
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2: Freiwillig, kostenlos und ohne Leistungsdruck. Die offene Jugendarbeit erreicht junge Menschen oft dort, wo Schule und Familie längst den Kontakt verloren haben. Doch was taugt die offene Jugendarbeit tatsächlich als Extremismusprävention gegen Rechts? Kann ein Jugendtreff auffangen, was Algorithmen auf TikTok oder das familiäre Umfeld an radikalen Denkmustern vorgeben? Das fragen wir heute bei Campus und Karriere. Denn nach den Wahlen in Mecklenburg-Vorpommern, Berlin und auch in Sachsen-Anhalt wird deutlich, vor allem viele junge Wählerinnen und Wähler rücken ab von der Mitte und die AfD punktet in dieser Altersgruppe immer mehr. Vorher blicken wir aber auf die finanzielle Belastung von Studierenden. Denn eine aktuelle Studie zeigt, vor allem in großen Städten ziehen die Mieten für WG-Zimmer deutlich an. Das gleich hier bei Campus und Karriere. Ich bin Anne Zuber. Schön, dass Sie zuhören.

0: Wer aktuell ein WG-Zimmer sucht, vor allem in Städten wie München, Hamburg oder Frankfurt, der steht oft nicht nur im Treppenhaus Schlange zusammen mit 50 anderen Bewerberinnen und Bewerbern, sondern muss auch nochmal deutlich mehr Miete hinlegen als im vergangenen Semester. Deutschlandweit kostet ein Zimmer im Schnitt 510 Euro nach einer Auswertung des Mosels-Mendelssohn-Instituts. In Millionenstädten sind die Mieten aber deutlich teurer geworden, liegen zum Beispiel in München teils bei über 850 Euro. Ich habe darüber vor der Sendung mit Jonathan Dreusch gesprochen vom FZS, dem Bundesverband von Studierendenvertretungen in Deutschland. Herr Dreusch, der Durchschnittspreis für ein WG-Zimmer hat sich so gut wie nicht verändert. 510 Euro klingt im Vergleich zu den Inflationsraten der letzten Jahre fast nach einer Atempause. Sie sprechen aber trotzdem von einer alarmierenden Situation.
1: Genau, wir sind insgesamt von der Situation alarmiert. Also man darf sich jetzt nicht darauf ausruhen, dass es im Vergleich zum letzten Semester weitgehend stabil geblieben ist. Einfach insgesamt auf einem viel zu hohen Niveau. Und wir sehen, dass sich sozusagen insgesamt die Preise immer mehr angleichen auf einem zu hohen Niveau. In manchen Städten ist es quasi unmöglich, sich als irgendwie normal verdienende Person überhaupt noch ein WG-Zimmer zu suchen. Also ich meine, die klassischen Beispiele München, Frankfurt, Stuttgart und so weiter, wo man irgendwie zwischen 600 und 800 Euro für ein durchschnittliches WG-Zimmer, das sich gerade auf dem Markt befindet, zahlen muss. Das ist natürlich untragbar für die meisten Studierenden. Aber auch in anderen Städten ist es mittlerweile so hoch, dass man sich wirklich Gedanken darüber machen muss, ob es überhaupt noch eine freie Wahl des Studienortes und letztendlich eine freie Wahl der Ausbildung und des Berufes in Deutschland gibt.
0: Jetzt hat ja auch die PISA-Studie zuletzt wieder gezeigt, dass Bildung sehr stark von der sozialen Herkunft immer noch abhängt. Das führt sich ja dann sozusagen im Studium weiter fort im Prinzip.
1: Ja, natürlich. Also Bildung ist in Deutschland zu einem besorgniserregenden Maß davon abhängig, was meine Eltern für einen Bildungshintergrund haben, was meine Eltern für einen finanziellen Hintergrund haben. Und dann, das muss man natürlich auch noch sagen, gerade beim Studium, was für ein Verhältnis ich zu meinen Eltern habe. Und also, ich meine, wir konzentrieren uns natürlich auf den Hochschulbereich, aber eigentlich müsste man schon früher ansetzen, denn wir sehen auch, dass die Leute, die überhaupt an die Hochschulen kommen, zu einem ganz großen Teil natürlich selber aus der Akademikerfamilien kommen. Das heißt, es gibt extrem wenig Bildungsmobilität. Förderungen müssen schon deutlich früher ansetzen. Wir setzen uns deswegen beispielsweise, Stichwort BAföG, auch immer dafür ein, dass auch das SchülerInnen-BAföG verbessert wird. Das ist ja aktuell quasi gar kein Thema. Aber eigentlich müsste man da schon viel mehr rein investieren, damit die Leute tatsächlich eine freie Wahl haben, wie ihre Bildung aussieht, wie ihr Bildungsweg aussieht und ob sie studieren wollen oder nicht und vor allem wo.
0: Jetzt hat die Bundesregierung ja reagiert. Die BAföG-Wohnkostenpauschale soll angehoben werden von 380 Euro auf 440. Das sind 16% mehr, das ist Ihnen aber immer noch zu wenig.
1: Wenn wir sehen, 510 Euro ist der Durchschnitt, die Wohnkostenpauschale soll auf 440 Euro angehoben werden, dann sind da meiner Rechnung nach 70 Euro Unterschied. Und hier sprechen wir ja nur vom Durchschnitt. Also in den größten Hochschulstädten liegen die Mieten deutlich höher. Also man muss sich das ja mal angucken, Köln, Frankfurt, Berlin, München, das sind alles Städte, in denen sehr, sehr viele Studierende sind, sehr große Hochschulen sind, auch sehr viele Hochschulen. Und dementsprechend sollte man sich nicht verwirren lassen davon, dass der Durchschnitt sozusagen 510 Euro sind, weil es einfach für sehr, sehr viele Leute, die in den größten Hochschulstädten studieren wollen, überhaupt nichts mit der Realität zu tun hat. Das heißt, es geht da nicht nur um 70 Euro Differenz, sondern um sehr, sehr viel mehr. Und deswegen sagen wir, dass die Bundesregierung mit diesem Mini-Aufschlag hier im Prinzip nur vortäuscht, dass sie das Problem irgendwie ernst nimmt. In der Realität fühlen wir uns ehrlich gesagt eher verarscht, um das mal so klar zu sagen.
0: Das heißt, Sie fordern ganz konkret, dass sich dieser BAföG-Zuschlag auch am Mietniveau, am örtlichen Mietniveau in irgendeiner Weise orientieren sollte, damit es fair bleibt oder fair wird.
1: Genau, das fordern wir schon seit Längerem. Die Mietniveaus sind so unterschiedlich in Deutschland, dass wir der Meinung sind, die Bundesregierung sollte da darauf reagieren. Ich muss dazu sagen, wir sind grundsätzlich keine Fans von solchen Förderungen, die im Prinzip nur in die Tasche von Wohnungsunternehmen geht. Aber solange man sich nicht generell um den furchtbaren Zustand des Mietwohnungsmarkts in Deutschland kümmert, sind wir der Meinung, braucht es halt eine Sofortlösung. Und diese Sofortlösung muss sein, dass es einfach genügend Geld dafür gibt, damit alle Studieninteressierten da studieren können, wo sie studieren wollen und nicht da, wo es eben noch die billigste Wohnung gibt.
0: Stichwort Wohnungsmarkt, Sie haben es gerade schon angesprochen. Das heißt, auch da fordern Sie drastische Eingriffe, einen bundesweiten Mietendeckel. Ist das realistisch oder verlagert es das Problem eher nur, weil dann noch weniger privater Wohnraum gebaut wird?
1: Naja, verlagert das Problem. Also zunächst mal geht es ja darum, dass man überhaupt im bestehenden Wohnraum wieder leben kann, das finanzieren kann, ohne sich in Armut zu stürzen. In vielen Städten gibt es auch zum Beispiel noch Spielraum mit Stand, also wo man noch einiges machen könnte, ohne überhaupt neue Wohnungen bauen zu müssen. Auf der anderen Seite fordern wir auch, dass die öffentliche Hand deutlich stärker in den Wohnungsbau einsteigen muss. So, ob das jetzt zum Beispiel über das Programm Junges Wohnen neue Studierendenwohnheimsplätze sind oder generell Sozialwohnungen, die von Bund, Ländern oder Kommunen gebaut werden, das ist sozusagen erstmal egal, aber grundsätzlich sollte da mehr passieren.
0: Jetzt schieben sich ja Bund und Länder immer wieder bei der Finanzierung der Studierendenwerke und auch des Wohnungsbaus gegenseitig gerne den schwarzen Peter zu. Wer muss jetzt da ganz konkret liefern?
1: Ja, das ist natürlich die Gretchenfrage. Ich denke, alle Beteiligten müssen liefern. Es ist in meinen Augen ein Trauerspiel, dass statt Politik zu machen, hier nur die Verantwortung von der einen Seite auf die andere geschoben wird. Letzten Endes sind beide Stellen dafür verantwortlich. Es muss gleiche Studien- und Lebensbedingungen einigermaßen zumindest in ganz Deutschland geben. Dafür ist der Bund zuständig. Gleichzeitig sind die Länder natürlich dafür zuständig, dass sie ihre Studierendenwerke ordentlich finanzieren. Beide Stellen versagen hier aktuell.
0: Die Wohnkosten für Studierende sind weiter hoch in Deutschland. Jonathan Dreusch war das vom FZS mit konkreten Forderungen an die Politik.

0: Haben die Parteien der Mitte die junge Generation verloren? Diese Frage stellen sich viele nach den Wahlen in Berlin und Mecklenburg-Vorpommern am Wochenende und in Sachsen-Anhalt Anfang des Monats. Denn die AfD konnte besonders bei den jungen Leuten punkten. Und oft ist diese Frage verbunden mit einem Appell an Schulen, an andere Bildungsinstitutionen und vor allem an offene Jugendarbeit. Die Extremismusprävention muss wirkungsvoller und junge Leute besser abgeholt werden in ihrem Lebensalltag, so die Forderung. Thilé war für uns in Halberstadt, einer Kleinstadt im Harz in Sachsen-Anhalt, und hat sich dort ein konkretes Projekt der offenen Kinder- und Jugendhilfe angesehen.
1: Entlang der Kopfsteinpflasterstraße, die den Grudenberg in Halberstadt herunterführt, sind kleine Heuballen aufgestellt. Unter Pavillons gibt es gegen Spenden Kuchen, Käseschnitzel, Pommes und Getränke. Eine Fünfergruppe Jugendliche und Kinder machen sich mit einer selbstgebauten Seifenkiste aus lackierten Holzplatten bereit.
2: Auf die Plätze!
1: Pfeilschnell schießt eine Seifenkiste nach der anderen den Hang ins Ziel etwa 400 Meter herunter. Am Ziel stoppen Ehrenamtliche die Zeit. Das Seifenkistenrennen findet Jahr für Jahr seit Jahrzehnten statt. Der Veranstalter ist seit 1991 das soziokulturelle Zentrum Zora. Robert Fietzke leitet die offene Jugendhilfe.
3: Die offene Kinder- und Jugendarbeit ist ja sozusagen die Schnittstelle zwischen dem formalen Bildungsbereich, dann in der Schule, wo man natürlich auch sehr viel machen kann und machen muss, dann hin zum Freizeitbereich. Also die Angebote sind gezielt angesetzt nach der Schule. Kinder und Jugendliche können nach der Schule hierher kommen und können sinnvolle Angebote genießen.
1: Viele Jugendliche, die hierher kämen, sind bereits politisch interessiert und bringen bereits Haltung gegen rechte Ideologie mit. Weil sie es aus ihrem Elternhaus kennen würden, meint Fietzke. Aber es gibt auch Fälle, in denen zu Hause gestritten würde, weil die Jugendlichen anders denken als ihre Eltern. Gerade die mit rechtsextrem geschlossenen Weltbildern seien schwer zu erreichen. Dann könne offene Jugendhilfe ein Ort sein, in dem Jugendliche im Kontrast zum Elternhaus Gegenerfahrungen machen können, wo sie nach der Schule sich im geschützten Raum anvertrauen können.
3: Wir haben einige Jugendliche, die schon ein bisschen älter sind, die genau in diesem Emanzipationsprozess wegzukommen von rechtsextremen Eltern, sich mit diesen dann auch reiben, wo Eltern dann auch noch versuchen zu intervenieren und ihnen zu verbieten, unsere Einrichtung zu besuchen, und sich am Ende aber die Jugendlichen dann auch durchsetzen. Was wollen Eltern dann machen, wenn ein 17-jähriger Jugendlicher sagt, das ist mir egal, ich bin selbstbewusst und souverän genug, ich möchte da jetzt gerne hin, weil ich da meine Freunde treffen kann und weil ich weiß, dass es mir da gut geht.
1: Man dürfe auch nicht unterschätzen, was das Zusammenbauen einer Seifenkiste für eine Erfahrung für Jugendliche sein könne. Sie würden analoge Gemeinschaft erleben, abseits von Social Media, und Selbstwirksamkeit.
3: Allein der Prozess, das zu planen, gemeinsam zu bauen, schweißt zusammen. Es ist ein unheimlich kreativer Prozess. Es ist ein basisdemokratischer Prozess, weil sich die Kindergruppen dann gemeinsam überlegen, wie soll die Seifenkiste aussehen. Das ist eine sehr schöne Vergemeinschaftungserfahrung, und dieses Event dann an sich heute zum Beispiel, das ist dann natürlich das absolute Highlight, die Kisten dann zu testen, zu fahren und dann am Ende vielleicht sogar einen Preis zu gewinnen.
4: Wir fangen an mit der Siegerehrung.
1: Die drei schnellsten Teams gehen aufs Siegertreppchen, und das sind gestapelte Bierkisten mit schwarzem Stoff. Die Sieger bekommen Medaillen, Gutscheine für das lokale Kino, den Saalpark und Angebote der Zora in die Hand gedrückt. Gewonnen hat eine windschnittige Seifenkiste aus Blau und Rot, lackierter Holzplatte von Luke und Tim. Vorne ein, hinten zwei dicke schwarze Reifen.
5: Ich bin so seit anderthalb Jahren ungefähr hier und habe mir was gesucht, wo ich irgendwie chillen kann abends, und habe ich hier gefunden. Hier ist schön entspannt, ein bisschen labern. Das mache ich jedes Wochenende. Mehr mache ich eigentlich nicht. Und wenn ich Zeit habe, auch in der Woche noch nach der Arbeit.
1: Sein Teamkollege ergänzt.
6: Und ansonsten ist halt nicht viel, außer Zora.

0: Wissenschaft und Forschung leben vom Austausch, vom Wissenstransfer. Gemeinsames Forschen gehört vor allem international dazu. Wenn der Austausch aber in Spionage endet, dann wird dieses kollegiale Miteinander zerstört und das Misstrauen wächst. Wie können Unis und Hochschulen dem vorbeugen? Gibt es so etwas wie Brandmauern, die Spionage verhindern können? Ältere Hochschulen und Unis sind von diesem Phänomen eher überrascht worden als jüngere Standorte. Die Technische Universität Nürnberg ist Deutschlands jüngste Universität und sie wächst gewissermaßen in dieser Umgebung auf. Susanne Lettenbauer hat in Nürnberg nachgefragt.
1: Roboterfrau Lucy lernt laufen im Labor der Technischen Uni Nürnberg UTN. Einsatzbereich Pflege oder Landminenräumung. Und da wird es sensibel, die Militärforschung. An der Entwicklung der Roboter sitzen Masterstudierende aus Ägypten, Iran, Aserbaidschan, Brasilien, Indien und auch Ukraine.
2: Wir schauen natürlich, wo die Leute herkommen, was die für Ursprungsuniversitäten haben.
1: Betont der Leiter des UTN-Departments Computer Science and Artificial Intelligence, Wolfram Burgard.
2: Bei den Studierenden kann man da relativ wenig zu sagen. Wir schauen also nicht auf jetzt deren Facebook-Seiten oder was auch immer. Das würde das wahrscheinlich auch irgendwie sprengen. Bei Mitarbeiterbewerbungen machen wir das schon mal.
1: Das Ziel von Deutschlands jüngster technischer Universität, immer vorn dran sein an der globalen Forschungselite. Schwerpunkte Batterieforschung, Halbleiterforschung, KI und Roboter. Das könnte ein Einfallstor für Spionage sein, weiß UTN-Präsident Michael Huth. Das habe man aber von Anfang an mitgedacht.
3: Ja, klar, also wir haben ja auch einen gesetzlichen Auftrag, das ist ja dann Bundesgesetz, da sind wir ja beim Thema Exportkontrolle. Da haben wir natürlich eine Chance als junge Universität, uns da gut aufzustellen. Was sind da Prozesse, auch bei Einstellungen und so?
1: Die sogenannte Exportkontrolle ist eine der Brandmauern gegen Wissenschaftsspionage. Dieses gesetzlich festgelegte Überwachungsinstrument soll Wissens- und Technologietransfer beaufsichtigen und gegebenenfalls beschränken, um den ungewollten Abfluss von sensiblen Know-how und Hochtechnologien in das Ausland zu verhindern. Dazu gehört neben Hardware auch die Weitergabe von Proben, Modellen, Versuchsaufbauten und Materialien, als auch der Transfer von Wissen per E-Mail, Cloud und anderen Datenträgern. Während seiner Professur in den USA sei er vom FBI für all diese Vorkehrungen gegen Spionage sensibilisiert worden, so Huth. Und nicht nur gegenüber Studierenden.
3: Da muss man sich eigentlich jede Person, sage ich mal, auch genau den Hintergrund anschauen. Man muss sich auch die Technologie sehr genau anschauen. Man müsste eigentlich auch eine recht aktuelle Datenbank haben. Was sind momentan die letzten Bestimmungen auch der unterschiedlichen Behörden? Gerade bei den Amerikanern wird auch sehr dynamisch oft vorgegangen, dass sich Verordnungen sehr schnell ändern.
1: Was gestern noch Wissenstransfer war, kann also plötzlich als Spionage gelten. Bereits in der Lehre bei den Studierenden schaue die UTN deshalb sensibel auf Bewerbungen aus dem Ausland, erklärt Isa Jahnke, die Gründungsvizepräsidentin für Studium, Lehre und Internationales. Woran forschen die Studierenden? Welche Quellen nutzen sie? Natürlich wolle man keine Kontrolle ausüben, aber...
4: Das heißt, wenn es dann zu einer Masterarbeit kommt, nehmen wir an, wir hätten solche Menschen hier und es dann ein Unternehmen hat in Learning and Transformation Project ein Thema, dann haben wir da Prozesse angestoßen, die darauf hinfallen. Muss man sich diesen Einzelfall genauer angucken? Ist das ein Check? Ist das nichts oder muss das weiter zum Präsidenten gehen?
1: Im Ernstfall ploppt eine eigens entwickelte gelbe oder rote Flagge auf. Der Lehrstuhlinhaber und das Dekanat schauen sich dann die Arbeit des Mitarbeitenden oder Studierenden genauer an. Um alle Universitätsmitarbeiter zu sensibilisieren, gäbe es regelmäßig Schulungen, betont Gründungspräsident Michael Huth. Auch zum sensiblen Umgang mit Einladungen ins Ausland. Erst im Frühsommer wurden zwei Münchner durch das LKA Bayern verhaftet. Ziel der Wissenschaftsspionage sollen Hochtechnologien, unter anderem aus den Bereichen Luft- und Raumfahrttechnik, künstliche Intelligenz und Informatik gewesen sein.
3: Das ist ein ernstes Thema. Auf der anderen Seite muss man natürlich auch als Universität eine Offenheit und eine gewisse Durchlässigkeit auch ermöglichen. Da sind wir wieder bei diesem Spannungsfeld. Also diese Spannung wird nie so richtig weggehen, natürlich. Ja.
1: Eine weitere Brandmauer, so UTN-Gründungspräsident Michael Huth. Der Zugang zu den Universitätsrechnern ist nur reglementiert möglich. Recherchen können im Ernstfall kontrolliert werden. Die Berechnung von zum Beispiel Flugbahnen von Drohnen sei nicht ohne weiteres möglich. Und die UTN nutzt keine eigenen Server. Die Verwendeten sind aus mehreren Gründen bei der benachbarten Friedrich-Alexander-Universität Nürnberg-Erlangen angedockt. Ein eigenes Serverzentrum zu betreiben, erfordere enorme Summen, so die Begründung. Synergien werden deshalb im sogenannten Digitalverbund Bayern genutzt. Durch das Server-Hosting bei einer Partneruni teilen sich die Hochschulen die Kosten für Hardware, Fachpersonal, Klimatisierung und eben Cybersicherheit.

0: Russland hat gewählt und das Ergebnis ist ziemlich genau so, wie es zu erwarten war. Die Partei von Präsident Wladimir Putin hat nicht nur einen Sieg eingefahren, sondern auch eine Rekordzahl an Sitzen in der Duma. Wir blicken nach der Wahl auf den Arbeitsmarkt in Russland, der unter anderem durch den Ukraine-Krieg belastet ist. Es fehlen Fachkräfte, und zwar eine Menge. Und das hat offenbar auch Folgen für den Bildungsbereich. Denn immer mehr Schülerinnen und Schüler dürfen trotz guter Noten nicht in die Oberstufe. Stattdessen sollen sie möglichst früh zur Verfügung stehen für den Arbeitsmarkt. Stefan Lark hat sich für uns mit dem Thema beschäftigt.
1: Der Unmut vieler Eltern in Russland wächst. In sozialen Netzwerken häuften sich diesen Sommer Berichte, wonach Schülerinnen und Schüler trotz guter Leistungen nicht in die 10. Klasse aufgenommen werden. Damit wird ihnen häufig der direkte Weg zum Hochschulstudium versperrt. So beklagte sich im Juli eine Mutter aus Ijewsk in der Teilrepublik Udmurtien über die Entscheidung der Schule, ihren Sohn nicht in die Oberstufe aufzunehmen. Wir hatten schon ab der 1. Klasse geplant, dass unser Sohn in die 10. und 11. Klasse gehen wird. Mein Sohn hat auf dem Zeugnis kein einziges unbefriedigend, sondern nur befriedigend gut und sehr gut. Jetzt wurde die Aufnahme in die 10. Klasse abgelehnt, und zwar mit dem Verweis darauf, dass es ihm angeblich schwerfalle, dort zurechtzukommen. Solche Fälle sind keineswegs die Ausnahme. Vielmehr scheint damit das Ziel verfolgt zu werden, Schülerinnen und Schüler möglichst früh dem Arbeitsmarkt zuzuführen. Allein in Moskau stieg der Anteil der Neunklässler, die direkt in eine Berufsausbildung wechseln, innerhalb eines Jahres von 25% auf 40%. Russland leidet unter einem massiven Fachkräftemangel. Der Bildungsforscher Wladimir Rimsky formulierte das im Radiosender Kommersant FM ganz offen. Es liegt im Interesse unseres Staates und seiner Wirtschaft, das Auswahlverfahren für die 10. Klasse wieder einzuführen. Wir müssen uns eingestehen, es ist nicht von Vorteil für das Land, zu viele Spezialisten mit Hochschulbildung zu haben. Dass der Mangel an Arbeitskräften auch mit dem Krieg gegen die Ukraine zusammenhängen könnte, wird in Russland selten thematisiert. Schätzungen gehen davon aus, dass rund 600.000 bis 700.000 russische Soldaten für den Krieg eingesetzt sind. Dazu die hohen Verluste. Zuletzt nach Schätzungen des amerikanischen Thinktanks Institute for the Study of War 40.000 Soldaten allein im August. Stattdessen verweisen staatliche Medien auf den Bedarf an technisch ausgebildeten Fachkräften, auch beim Militär. Wie zum Beispiel in einer Reportage des Piervi-Kanal. In der Zone der Militäroperation gibt es einen besonders hohen Bedarf an Drohnenführern sowie an Personal, das die Technik einsatzbereit macht. Als Präsident Wladimir Putin beim östlichen Wirtschaftsforum auf Beschwerden über die Nichtzulassung zur Oberstufe angesprochen wurde, reagierte er zunächst ungehalten. Ich verstehe immer noch nicht, wovon Sie sprechen. Beschweren sich die Leute über die Schulen in Moskau? Davon habe ich noch nie gehört. Später ergänzte er, man versucht, die Voraussetzungen dafür zu schaffen, dass die Wirtschaft das bekommt, was sie am dringendsten braucht. Hochqualifizierte Fachkräfte und hochqualifizierte Arbeiter. Laut der offiziellen Personalprognose der russischen Regierung entfallen rund 70% des künftigen Arbeitskräftebedarfs auf Arbeiter und Fachkräfte. Dabei ist die Rechtslage eigentlich eindeutig. Schulen dürfen zwar für spezialisierte Klassen Auswahlverfahren durchführen, ein genereller Ausschluss vom Besuch der 10. Klasse ist jedoch nicht vorgesehen. Darauf verweist auch Bildungsexperte Boris Iljuchin. Wenn eine Ingenieursklasse eingerichtet wird, in der Physik und Mathematik die Schwerpunkte sind, müssen diese Fächer beherrscht und die Prüfungen entsprechend bestanden werden. Immer mehr Eltern ziehen deshalb vor Gericht. Das Bildungsministerium betonte zuletzt, dass jeder Schüler nach Abschluss der 9. Klasse Zugang zur weiterführenden Schulbildung haben müsse.
0: Stefan Lark war das mit einem Beitrag zum Arbeitsmarkt in Russland, der offenbar mehr und mehr auf Schülerinnen und Schüler setzt, die eigentlich noch weiter lernen wollen. Und das war Campus und Karriere für heute, das Bildungsmagazin im Deutschlandfunk. Ich bin Anne Zuber, schön, dass Sie zugehört haben.

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1: Uhr, die Nachrichten. Der CDU-Vorsitzende und Bundeskanzler Merz hat nach den Landtagswahlen in Mecklenburg-Vorpommern und Berlin von einer Zäsur gesprochen. Deutschland erlebe eine tiefgreifende Veränderung des Parteiensystems. Dies gehe über die Kritik an seiner Person hinaus, sagte er nach den CDU-Gremiensitzungen auf einer Pressekonferenz in Berlin. Die Ergebnisse seien dramatisch für die CDU. Die Konsequenzen würden die Partei noch lang beschäftigen. Zugleich erklärte Merz in Anspielung auf AfD und Linke, dass die destruktiven Kräfte gestärkt worden seien. CSU-Chef Söder plädierte dafür, den Reformkurs der schwarz-roten Koalition fortzusetzen, die Bürger aber stärker einzubinden. Die SPD-Vorsitzende Baas erklärte, man müsse aus den Wahlkämpfen den Schluss ziehen, dass die Menschen mit den anstehenden Reformen nicht zufrieden seien. Jetzt gelte es, gemeinsam mit der Union in der Koalition nach Lösungen zu suchen. Die AfD-Bundesvorsitzende Weidel sieht ihre Partei nach den neuerlichen Wahlerfolgen als politische Erbin der Volkspartei CDU. Das zeige insbesondere das Scheitern der CDU an der 5%-Hürde in Mecklenburg-Vorpommern, sagte Weidel in Berlin. Der Niedergang der CDU sei Ergebnis einer Politik, die linke Politik.
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2: Hoch die Gläser, Anne. Sind ja schon.

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1: Es ist 16 Uhr, Sie hören die aktuellen Meldungen mit Nico Mader.
2: Die Licht- und Tontechnik des Deutschen Theaters in Göttingen soll nächstes Jahr erneuert werden. Das hat der Rat der Stadt in seiner Sitzung am vergangenen Freitag beschlossen. Insgesamt stehen für die Erneuerung rund 810.000 Euro aus außerplanmäßigen Mitteln zur Verfügung. 50.000 Euro davon sind bereits im aktuellen Haushalt vorgesehen, damit die Planungen schnell anlaufen können. Außerdem soll für weitere 200.000 Euro ein externes Planungsbüro beauftragt werden. Die jetzige Technik ist bereits seit über 20 Jahren in Betrieb und sei nicht mehr zuverlässig. Der Einbau der neuen Technik ist für die spielfreie Zeit im nächsten Sommer geplant. Zum Semesterbeginn bietet das Studierendenwerk Göttingen wieder günstige Hotelübernachtungen für Studienanfänger an, die noch ohne eigene Wohnung sind. Das Angebot geht vom 12. Oktober bis zum 30. November im B&B-Hotel Göttingen City im Maschmühlenweg. Das gab das Studierendenwerk Göttingen in einer Mitteilung bekannt. Eine Übernachtung kostet 5 Euro pro Tag und Person. Die meisten Kapazitäten hält das Hotel im Zeitraum vom 19. Oktober bis zum 1. November bereit. Mit dem Angebot solle der Druck auf noch wohnungssuchende Erstsemester abgemildert werden, so Professor Dr. Jörg Magull, der Geschäftsführer des Studierendenwerks. Die Aktion wird nun zum 10. Mal angeboten. Die BG Göttingen musste im letzten Testspiel vor dem Liga-Auftakt die nächste Niederlage hinnehmen. Gegen die House of Talents Bruce Kortrijk aus Belgien hieß es am Ende 76:109 aus Sicht der Veilchen. Auch wenn es zunächst ein Spiel auf Augenhöhe war, sorgten einfache Ballverluste und vergebene Würfe der BG dafür, dass die Gäste aus Belgien davonziehen konnten. Die Partie fand ohne Zuschauer im Sartorius Basketball Lab statt. Bester Werfer der BG war Radwilis Gneisch mit 14 Punkten. Das erste Ligaspiel, das bestreitet die BG am Samstag gegen die Rheinstars aus Köln. Tip-off ist in der Sparkassenarena um 18.30 Uhr.
1: Das war Nico Mader mit den lokalen Nachrichten. Ich ergänze noch einmal mit einem Blick auf das Wetter und den Verkehr.

0: Nordheim ist die Kreisstraße 410 zwischen Hammstedt und Elvershausen bis voraussichtlich Ende September vollgesperrt. Im Zuge der Bauarbeiten kann es zu Änderungen im Busverkehr kommen. Fahrgäste werden gebeten, auf Aushänger an den Haltestellen zu achten und sich rechtzeitig zu informieren. Die Braunschweiger Gasse in Nordheim ist noch bis zum 25.09. vollgesperrt. Grund sind Fassadenarbeiten während dieser Zeit im Bereich der Hausnummern 3 und 4. Die Fahrbahn der L555 in der Ortsdurchfahrt Haaste in Bad Gandersheim sowie auf einem Teilabschnitt der freien Strecke in Richtung Parrensen wird erneuert. Der Iltisweg in Dreilinden in Osterode ist bis Freitag, den 25. September, voll gesperrt. Grund für die Sperrung ist die Neuverlegung von Stromleitungen durch die Harzenergie. Die Löhnstraße in Herzberg am Harz ist derzeit voll gesperrt. Betroffen ist der Bereich zwischen der Hebelstraße und der Buschstraße. Grund sind unter anderem die Erneuerung der Wasserleitung und der Fahrbahndecke. Das Ganze geht bis zum 30. Oktober. Im Bereich der Wagnerstraße und des Hainholzweges in Göttingen finden aktuell umfangreiche Arbeiten an der Versorgungsinfrastruktur statt. Dafür ist die Wagnerstraße ab dem Friedhofsnanzenweg bis einschließlich des Kreuzungsbereichs Hainholzweg voll gesperrt. Der Hagenweg in Göttingen ist aktuell voll gesperrt. Grund sind Arbeiten zum Hochwasserschutz und zum Fernwärmeausbau. Auch die Straßenoberfläche wird saniert. Die Vollsperrung erfolgt ab der Einfahrt zur Musa im Hagenweg bis zur Einfahrt des Supermarktes im Marschmühlenweg. Die Zufahrt zur Musa bleibt dabei gewährleistet. Neben dem Autoverkehr gilt die Sperrung auch für Geh- und Radverkehr. Geschwindigkeitskontrollen sind heute vorgesehen im Landkreis Göttingen in Bovenden, Hahnmünden, Gieboldehausen, Radolfshausen und Bad Sachsa. Im Landkreis Nordheim wird geblitzt im Raum Uslar und Bodenfelde. Und die semistationäre Messanlage Alice wird voraussichtlich bis Montag, den 27.09. im Raum Kahlefeld eingesetzt. Ihnen eine gute und vor allem sichere Fahrt, wenn Sie gerade unterwegs sind. Das waren die Stadtradio Göttingen Lokalnachrichten. Die nächste Ausgabe hören Sie zur nächsten vollen Stunde, also um 17 Uhr. Und um halb schalten wir rüber zu den überregionalen und internationalen Meldungen unserer KollegInnen vom Deutschlandfunk.
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0: Hallo und herzlich willkommen hier bei Mittendrin, dem Morgenmagazin im Stadtradio Göttingen. Mein Name ist Leonina Seldine und ich begleite Sie heute Morgen durch die Sendung. Schön, dass Sie eingeschaltet haben. In der heutigen Sendung hören Sie einen Beitrag zu Petra Borstedts letzter Ratssitzung. Die jahrelange Routine der Oberbürgermeisterin Göttingens endete vergangenen Freitag. Mehr dazu gleich, aber vorher starten wir den Nachmittag mit Good Luck Babe von Chappell Roan.

0: Es war eine jahrelange Routine, doch am vergangenen Freitag endete diese. Oberbürgermeisterin Petra Breustedt ging zum letzten Mal als Verwaltungsleiterin zur Sitzung des Rats. Diesen Moment hat sie sehr emotional erlebt.
1: Ja, das ist ein trauriger Moment natürlich, weil ich bin sehr, sehr gerne Oberbürgermeisterin. Ich bin das auch noch bis zur letzten Sekunde am 31.10. diesen Jahres. Und mir hat es unheimlich Spaß gemacht, die politischen Debatten hier im Rat, das Ringen um kluge, um gute Entscheidungen. Es ging in der Regel hart zur Sache, aber es war auch immer ein konstruktiver Austausch. Deshalb habe ich mich heute bei allen Ratskolleginnen und Ratskollegen für die gute Zusammenarbeit bedankt.
2: Klare und unmissverständliche Entscheidungen treffen zu können. Dafür ist Petra Breustedt in Göttingen bekannt. Egal, ob man diese Entscheidung selbst positiv, negativ oder neutral bewertet, hängen bleiben sie allemal. Beispielsweise in diesem Jahr bei der geplanten Veränderung der Haltepunkte einiger GVB-Linien, die nicht mehr durch die Innenstadt fahren sollten. Nach Widerstand aus der Bevölkerung und auch aus Bovenden durch die betroffene Linie ließ Petra Breustedt sich von der Pressestelle folgendermaßen zitieren. Wir nehmen die Rückmeldung der BusnutzerInnen und BusfahrerInnen sehr ernst. Das hat mich dazu bewogen, die GVB-Geschäftsführung aufzufordern, von den bisherigen Plänen Abstand zu nehmen und eine Alternative zu entwickeln, die die Sorgen der Nutzenden und des Fahrpersonals berücksichtigt. Diese soll Ende des Jahres im Mobilitätsausschuss vorgelegt und diskutiert werden. Die bisherige Planung zur Linienbegradigung ist damit vom Tisch. Weiteres Beispiel gefällig? Innenstadtblitzer. Ein verhältnismäßig teures, aber noch nicht ausgereiftes Projekt. Dort wieder ein ähnlicher Ablauf, inklusive einberufener Pressekonferenz. Im Anschluss daran hieß es auf der Seite der Stadt Göttingen, Zitat Petra Breustedt, ich habe entschieden, weiterhin an der autoarmen Innenstadt zu arbeiten, aber das Blitzerprojekt in der geplanten Form zu pausieren. Im Zuge des Projekts hat sich gezeigt, dass es mehr berechtigten Verkehr in der Fußgängerzone gibt, als ursprünglich kalkuliert. Das wirft grundlegende Fragen auf. Wen wollen wir wirklich hereinlassen? Wen nicht? Diese Fragen lassen sich nicht allein technisch beantworten. Auch ihre Partei, die SPD, kennt die Entschlossenheit Breustedts. Erlebt hat sie diese etwa bei der geplanten Übergabe des Jobcenters an den Landkreis Göttingen. Ursprünglich war diese noch Teil des Haushaltssicherungskonzepts, das die Verwaltung vorbereitet hatte. Dann lehnte Breustedts Partei, die SPD, im Herbst 2025 diese Übergabe aber ab. Als diese Thematik aufflammte, war schon klar, eine weitere Amtszeit kommt für Petra Breustedt nicht in Frage. Das gab sie bereits im Mai 2025 bekannt und begründete es mit der verlängerten Amtszeit des Oberbürgermeisteramts auf 8 statt wie bisher 5 Jahre. 2034 nach Ende dieser Amtszeit wäre sie dann über 70 Jahre alt. Ihre Dienstzeit, die endet jetzt mit dem 31.10. Für die direkte Zeit danach hat sie schon Pläne.
1: Ja, ich habe schon einen neuen Job. Der ist leider Gottes nur befristet. Mein Mann und ich, wir sind vor 6 Monaten zum ersten Mal Großeltern geworden. Und das kleine Baby hat noch keinen Kita-Platz. Die Elternzeit läuft aus und wir werden von Mitte November bis Mitte Dezember Kinderbetreuung übernehmen. Darauf freue ich mich sehr. Und was danach kommt, nun, wir werden es mal sehen.
2: In den Dienst eingetreten ist Breustedt in Göttingen 2008 als stellvertretende Fachbereichsleiterin Jugend und übte diese Funktion bis 2012 aus. Nach einer etwa 3-jährigen Tätigkeit als Kreisrätin beim Landkreis Hameln-Pyrmont im Bereich Bildung und Inklusion kam sie 2016 zurück und wurde Dezernentin für Kultur und Soziales in Göttingen bis 2021. Dann setzte sie sich in der Stichwahl um das Oberbürgermeisteramt gegen Doreen Fragel von Bündnis 90 Die Grünen hauchzart mit knapp 3% durch. Die Vereidigung von Petra Breustedt als Oberbürgermeisterin fand damals übrigens noch in der Sporthalle Geismar 1 statt, pandemiebedingt. Die Routine, als Oberbürgermeisterin in den Ratssaal zu gehen, konnte die studierte Sozialpädagogin Breustedt deshalb erst im Laufe des Jahres 2022 aufbauen.
0: Sie hörten ein kurzes Porträt über Petra Breustedt als Oberbürgermeisterin von Nico Marder. Um 16.30 Uhr schalten wir wieder zu den überregionalen und internationalen Meldungen des Deutschlandfunks. Vorher geht's aber weiter mit Musik. Wir hören jetzt She's Always a Woman von Billy Joel.

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Es ist 16.22 Uhr. In wenigen Minuten hören Sie die überregionalen und internationalen Nachrichten mit dem Deutschlandfunk. Vorher aber spielen wir Gib ihm von Shirin David, da heute auch meine Schwester, die Shirin heißt, mit mir im Studio sitzt, weil sie mich hier in Göttingen besucht.

0: Deutschlandfunk. 16.30 Uhr, die Nachrichten. Nach dem Wahlsieg der Linkspartei bei der Abgeordnetenhauswahl in Berlin hat die Debatte über die Regierungsbildung in der Hauptstadt begonnen. Vor allem die Pläne der Linken zur Vergesellschaftung großer Wohnungsunternehmen und ihr Umgang mit Antisemitismus stoßen bei anderen Parteien teils auf Kritik. Linken-Spitzenkandidatin Erralb kündigte dennoch an den Plänen festzuhalten. Mit Blick auf mögliche Koalitionsgespräche zeigte sie sich optimistisch. Neben einem rot-grün-roten Bündnis wäre in Berlin rechnerisch auch eine Zusammenarbeit von CDU, Grünen und SPD möglich. Ungeachtet des Wahlsiegs der AfD in Mecklenburg-Vorpommern erklärte Ministerpräsidentin Schwesig von der SPD, sie sehe den Wählerauftrag, eine demokratische und stabile Regierung zu bilden. Als Präferenz nannte sie Rot-Rot-Grün. AfD-Spitzenkandidat Schult warnte vor einer weiteren Ausgrenzung seiner Partei. Das werde für die anderen Parteien nicht 5 Jahre lang durchzuhalten sein. Der CDU-Vorsitzende und Bundeskanzler Merz hat nach dem schlechten Abschneiden seiner Partei bei den Landtagswahlen eine Aufarbeitung und Kurskorrektur angekündigt. Das Scheitern an der 5%-Hürde in Mecklenburg-Vorpommern sei für die CDU eine tiefe Zäsur. Die Konsequenzen würden die Partei noch lange beschäftigen, sagte Merz nach den Sitzungen der CDU-Gremien in Berlin. Er kündigte an, die Koalition mit der SPD im Bund fortsetzen zu wollen. Zugleich zeigte sich Merz offen für Änderungen an den geplanten Reformen. Zuvor hatten sich führende Unionspolitiker hinter Merz gestellt und Anpassungen befürwortet, so etwa die stellvertretende Bundesvorsitzende Prien und CSU-Chef Söder. Die SPD-Vorsitzende Baas erklärte, nach den Wahlen könne man nicht einfach so weitermachen. Die Menschen seien mit den anstehenden Reformen nicht zufrieden. Die Koalitionsparteien müssten deshalb gemeinsam nach Lösungen suchen. Von Seiten der SPD hieß es heute zudem, auf einem Konvent im Dezember solle über die inhaltliche Ausrichtung der Partei diskutiert werden. Die IG Metall hat an ihrem Automobilaktionstag neben Forderungen an die Unternehmen auch die Politik in die Pflicht genommen. Die Gewerkschaft sprach von mangelhaften industriepolitischen Rahmenbedingungen für die Hersteller auf deutscher und europäischer Ebene. IG Metall-Chefin Benner forderte bei einem Auftritt am Stammwerk von Volkswagen in Wolfsburg einen besseren Schutz vor unfairem Wettbewerb aus China und eine wirksamere Subventionspolitik der EU. Auch in Hannover gab es heute eine Kundgebung, wo der VW-Standort von Schließung bedroht ist. Dort bekräftigte Benner ebenfalls den Widerstand der Arbeitnehmervertreter gegen die Sparpläne des Konzerns. Die IG Metall hatte heute bundesweit Beschäftigte zu Protesten bei Herstellern und Zulieferern der Autoindustrie aufgerufen. Dem folgten etwa 175.000 Menschen. Bei der Parlamentswahl in Russland hat die Partei von Präsident Putin sowohl den erwarteten Sieg eingefahren als auch eine Rekordzahl von Sitzen errungen. Offiziellen Angaben aus Moskau zufolge kam die Partei Geeintes Russland auf 355 von 450 Sitzen in der Staatsduma. Die Außenbeauftragte Kallas erklärte, der Kreml habe abweichende Stimmen zum Schweigen gebracht und die einzige registrierte Partei ausgeschlossen, die sich gegen den Krieg in der Ukraine stelle. Zugleich kündigte sie im Namen der 27 EU-Mitgliedstaaten Sanktionen gegen Verantwortliche für die Abstimmung in den besetzten Gebieten der Ukraine an. Die drei US-Medien CNN, MS Now und Politico haben eine Klage gegen den Ausschluss ihrer Journalisten aus dem Weißen Haus angekündigt. Die amerikanische Regierung sei bereits über diesen Schritt informiert, hieß es in einer gemeinsamen Stellungnahme. Ohne Vorankündigung oder Verfahren seien die Akkreditierungen eigener Reporter widerrufen worden, weil es Einwände gegen deren jeweilige Berichterstattung gegeben habe. Wenn ein solches Vorgehen unwidersprochen bleibe, gefährde das die Pressefreiheit und das Recht der Öffentlichkeit auf unabhängigen Journalismus ohne staatliche Einmischung. Das Wetter. In der kommenden Nacht im Bereich des Erzgebirges noch etwas Regen, ansonsten wolkig oder gering bewölkt, örtlich Bildung von Nebel, Tiefstwerte 9 bis 2 Grad. Am Tag im Nordwesten leichter Regen, sonst verbreitet heiter, in Teilen der Mitte auch wolkig. Temperaturen 15 bis 23 Grad. Das waren die Nachrichten.
1: Vielen Dank an die KollegInnen vom Deutschlandfunk für die Nachrichten und das Wetter für Deutschland. Ich ergänze noch einmal mit einem Blick hier bei uns in Südniedersachsen. In Göttingen messen wir aktuell 17 Grad, in Hahnmünden und Bad Gandersheim sind es ebenfalls 17 Grad und somit sind die Höchstwerte der Region für heute in allen drei Orten erreicht. Für den Rest der Woche sind die Höchstwerte um 20 Grad vorgesehen. Am Donnerstag und Freitag soll es etwas regnen. Bevor es jetzt weiter mit dem Gedicht zum Wochenstart geht, hören wir Dirty Diana von Michael Jackson.

0: Es ist jetzt 16.40 Uhr beim Stratherradio Göttingen auf der 107,1 und Sie hören jetzt das Gedicht zum Wochenstart.
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2: Liebe Zuhörerinnen und Zuhörer, gestern am 20. September war der Weltkindertag mit dem Motto Starke Kinder, starke Zukunft. In Thüringen ist dieser Tag sogar ein gesetzlicher Feiertag. In der heutigen Sendung habe ich mir zwei Schülerinnen eingeladen, die einige Kindergedichte von Martin Eberts vorlesen werden. Stellt euch doch mal kurz vor.
3: Ich heiße Luise Vogt, bin 12 Jahre alt und gehe in die Klasse 7M auf dem Otto-Hahn-Gymnasium.
4: Ich heiße Clara August, bin auch 12 Jahre alt und gehe auch in die Klasse 7M am Otto-Hahn-Gymnasium.
2: Ja, und dann habe ich gehört, dass eins eurer Hobbys das Musikmachen ist. Was habt ihr denn mit der Musik zu tun?
3: Also das M steht für Musikklasse und das bedeutet, dass jeder Schüler und jede Schülerin in dieser Klasse ein Instrument spielt und wir dann gemeinsam auch ein Klassenorchester machen. Und ich spiele zum Beispiel Geige und Klavier.
4: Ich spiele Klavier und Cello und wir beide singen im Schulchor und spielen im Streichorchester an unserer Schule.
2: Das ist doch eine ganz tolle Sache und ich wünsche euch weiterhin viel Freude bei der Musik. Eingeladen habe ich euch heute allerdings, um Gedichte vorzulesen von Martin Eberts. Er schreibt schon seit gut 25 Jahren Kinderbücher mit Erzählungen und Lyrik. Der letzte Gedichtband erschien 2018 im Verlag Razzamba und trägt den Titel Prima Hohlzofenpizza. Ende Oktober erscheint ein neues Buch von Martin Eberts. Es heißt Ich halte mir ein Auge zu. Gedichte mal laut und mal leise und meistens heiter. Aus dem zuvor genannten Lyrikband haben wir für heute drei Gedichte ausgewählt. Als erstes Die Treppe. Es lesen Luise Vogt, Clara August und Katharina Thiemann.
4: Stapf, ich stapf.
3: Die Treppe rauf. Oben ist das alte Haus. Die Treppe ist aus altem Stein.
4: Stapf, ich stapfe.
5: Ganz allein.
3: Grau gefärbter Sandstein tritt.
4: Stapf, ich stapfe.
5: Schritt für Schritt.
3: Moos bewachsen, schief und krumm.
4: Stapf, ich stapfe.
5: Still und stumm.
3: Bis ich endlich oben bin.
4: Stapf, ich stapfe.
5: Vor mich hin.
3: Stufe, Stufe, Stolperstein.
4: Stapf!
5: Ich möchte bei euch sein.
6: Falle mit der Tür ins Haus.
5: Bitte schickt mich nicht hinaus.
2: Nun folgt sozusagen das Titelgedicht des Gedichtbandes Sieben Zofen.
4: Die feine Prinzessin hat sieben Zofen.
3: Und keine Sorgen.
4: Die Morgenzofe steht mit ihr auf.
3: Prima Morgen.
4: Die Bettzofe schüttelt ihr das Bett aus.
3: Die Kammerzofe kümmert sich um die Kammer.
4: Die Kleiderzofe kleidet die Prinzessin an.
3: Die Schuhzofe bindet ihr die Schuhe.
4: Die Zopfzofe flicht ihr Zopf. Ein prima Zofenzopf.
3: Und die Pizzaholzofe holt der Prinzessin die Pizza.
4: Prima Holzofenpizza.
2: Zum gestrigen Weltkindertag passt besonders schön das Gedicht Wir.
4: Er ist ein Mensch,
3: wie sie
4: und ich
3: und du.
4: Sie ist ein Mensch,
3: wie ich
4: und du
3: und er.
4: Ich bin ein Mensch,
3: wie du
4: und er
3: und sie.
4: Du
3: bist ein Mensch,
4: wie ich
5: und sie
4: und er.
6: Das ist ja klar.
3: Aber manchmal müssen wir uns das sagen.
2: Vielen Dank für diese tolle Lesung, liebe Luise, Clara und Katharina. Zum Abschluss hören wir nun den Kinderrechte-Song Ich darf das. Es singen Schülerinnen und Schüler der Kinderrechte-Schulen des Deutschen Kinderhilfswerks zusammen mit der Band Honigkuchenpferde. Wir wünschen Ihnen eine schöne und angenehme Woche und sagen gemeinsam Tschüss.

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1: Beim Swing Around im Exil kann heute wieder das Tanzbein geschwungen werden. Egal ob Swing, Charleston oder Boogie, da sollte wirklich für jeden etwas dabei sein. Los geht es heute Abend um 19 Uhr mit einem kleinen Aufwärmprogramm für AnfängerInnen. Ab 20 Uhr kann dann richtig getanzt werden, auch für das ein oder andere Getränk wird gesorgt sein. Der Eintritt ist frei. Kreativ wird es heute Abend wieder im Apex, wenn die Schauspieler Stefan Dehler und Christoph Huber die zweite Runde des Apex Theaterclubs leiten. Hier können BesucherInnen und Theaterinteressierte in die verschiedensten Rollen schlüpfen und ihre eigenen Stücke improvisieren. Das Impro-Stück dauert ungefähr 90 Minuten, der Eintritt ist frei. Los geht es heute Abend um 18.30 Uhr im Apex. Wer sich mal wieder sportlich betätigen möchte, indem er oder sie Tischtennis spielt, kann das morgen in Hahnmünden tun. Dort gibt es von 15 bis 20 Uhr die Möglichkeit, kostenlos ein paar Sätze zu spielen und dabei ganz unverbindlich neue Leute kennenzulernen. Sollte Ihnen kein Schläger zur Verfügung stehen, ist das nicht schlimm, denn sie werden Ihnen dann auch zur Verfügung gestellt. Los geht's morgen um 15 Uhr im Haus der Nationen in Hahnmünden. Das war der Veranstaltungskalender, zusammengestellt von Caroline Zarske. Danke dafür.

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1: Es ist 17 Uhr, Sie hören die aktuellen Meldungen mit Nico Marder.
2: Die Licht- und Tontechnik des Deutschen Theaters in Göttingen soll nächstes Jahr erneuert werden. Das hat der Rat der Stadt in seiner Sitzung am vergangenen Freitag beschlossen. Insgesamt stehen für die Erneuerung rund 810.000 Euro aus außerplanmäßigen Mitteln zur Verfügung. 50.000 Euro davon sind bereits im aktuellen Haushalt vorgesehen, damit die Planungen schnell anlaufen können. Außerdem soll für weitere 200.000 Euro ein externes Planungsbüro beauftragt werden. Die jetzige Technik ist bereits seit über 20 Jahren in Betrieb und sei nicht mehr zuverlässig. Der Einbau der neuen Technik ist für die spielfreie Zeit im nächsten Sommer geplant. Zum Semesterbeginn bietet das Studierendenwerk Göttingen wieder günstige Hotelübernachtungen für Studienanfänger an, die noch ohne eigene Wohnung sind. Das Angebot geht vom 12. Oktober bis zum 30. November im B&B-Hotel Göttingen City im Maschmühlenweg. Das gab das Studierendenwerk Göttingen in einer Mitteilung bekannt. Eine Übernachtung kostet 5 Euro pro Tag und Person. Die meisten Kapazitäten hält das Hotel im Zeitraum vom 19. Oktober bis zum 1. November bereit. Mit dem Angebot solle der Druck auf noch wohnungssuchende Erstsemester abgemildert werden, so Professor Dr. Jörg Magull, der Geschäftsführer des Studierendenwerks. Die Aktion wird nun zum 10. Mal angeboten. Die BG Göttingen musste im letzten Testspiel vor dem Liga-Auftakt die nächste Niederlage hinnehmen. Gegen die House of Talents Bruce Kortrijk aus Belgien hieß es am Ende 76:109 aus Sicht der Veilchen. Auch wenn es zunächst ein Spiel auf Augenhöhe war, sorgten einfache Ballverluste und vergebene Würfe der BG dafür, dass die Gäste aus Belgien davonziehen konnten. Die Partie fand ohne Zuschauer im Sartorius Basketball Lab statt. Bester Werfer der BG war Radwilis Kneisch mit 14 Punkten. Das erste Ligaspiel, das bestreitet die BG am Samstag gegen die Rheinstars aus Köln. Tip-off ist in der Sparkassenarena um 18.30 Uhr.
1: Das war Nico Marder mit den lokalen Nachrichten. Ich ergänze noch einmal mit dem Wetter und dem Verkehr. In Göttingen messen wir aktuell 17 Grad, in Hahnenmünden und Bad Gandersheim sind es ebenfalls 17 Grad. In der Region sind somit die Höchstwerte für heute in allen drei Orten erreicht. Den Rest der Woche sind die Höchstwerte um ca. 20 Grad vorgesehen. Am Donnerstag und Freitag soll es etwas regnen, den Rest der Woche soll es überbewölkt bleiben. Wir schauen auch nochmal auf die Straßen im Sendegebiet. Die Kreisstraße 117 ist von der Kreuzung B27 Hauptstraße bis Ortseingang Vollbrandshausen wegen der Straßensanierungen

0: Die Braunschweiger Gasse in Nordheim ist noch bis zum 25.09. voll gesperrt. Grund sind Fassadenarbeiten während dieser Zeit im Bereich der Hausnummern 3 und 4. Die Fahrbahn der L555 in der Ortsdurchfahrt Harste in Bad Gandersheim sowie auf einem Teilabschnitt der freien Strecke in Richtung Paarensen wird erneuert. Das Ganze geht bis voraussichtlich Mitte November und fängt heute an. Der Iltisweg in Dreilinden in Osterode ist bis Freitag, den 25. September, voll gesperrt. Grund für die Sperrung ist die Neuverlegung von Stromleitungen durch die Harzenergie. Die Löhnsstraße in Herzberg am Harz ist derzeit voll gesperrt. Betroffen ist der Bereich zwischen der Hebelstraße und der Buschstraße. Grund sind unter anderem die Erneuerung der Wasserleitung und der Fahrbahndecke. Das Ganze geht bis zum 30. Oktober. Im Bereich der Wagnerstraße und des Hainholzweges in Göttingen finden aktuell umfangreiche Arbeiten an der Versorgungsinfrastruktur statt. Dafür ist die Wagnerstraße ab dem Friedhofs-Nanzenweg bis einschließlich des Kreuzungsbereichs Hainholzweg bis voraussichtlich Ende November diesen Jahres voll gesperrt. Geschwindigkeitskontrollen sind heute vorgesehen im Landkreis Göttingen in Bovenden, Hahnmünden, Giebolderhausen, Radolfshausen und Bad Sachsa. Im Landkreis Nordheim wird geblitzt im Raum Uslar und Bodenfelde und die semistationäre Messanlage Alice wird voraussichtlich bis Montag, den 27.09. im Raum Kahlefeld eingesetzt. Ihnen allen eine gute und vor allem sichere Fahrt, wenn Sie gerade unterwegs sind. Das waren die Stadtradio Göttingen lokalen Nachrichten. Die nächste Ausgabe hören Sie zur nächsten vollen Stunde, also um 18 Uhr. Und um halb schalten wir wieder rüber zu den überregionalen und internationalen Meldungen unserer KollegInnen vom Deutschlandfunk.
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Hallo und herzlich willkommen hier bei Mittendrin, dem Morgenmagazin, dem Nachmittagsmagazin im Stadtradio Göttingen. Mein Name ist Leonie Nasseldino und ich begleite Sie heute Nachmittag durch die Sendung. Schön, dass Sie eingeschaltet haben. In der kommenden halben Stunde der Sendung hören Sie zunächst einmal einen Beitrag zur Feuerwehrzentrale in Ebergötzen. Vorher geht es aber weiter mit There is a Light That Never Goes Out von The Smiths.

0: Der Landkreis Göttingen hat vergangene Woche für die neue feuerwehrtechnische Zentrale in Ebergötzen Richtfest gefeiert. Lasse Dreier war beim Richtfest mit vielen anderen Interessierten vor Ort und hat sich den Grundriss des Leuchtturmprojekts des Göttinger Landkreises angeschaut.
1: Rund 2 Jahre nach Baubeginn ist der Rohbau der neuen feuerwehrtechnischen Zentrale in Ebergötzen fertig. Nun hat der Landkreis Göttingen dort zum Richtfest eingeladen. Mit dabei die erste Kreisrätin Doreen Fragel, Marlies Dorniden sowie Kreisbrandmeister Carsten Krügener. Der eigentliche Einzug lässt aber noch etwas auf sich warten. Laut Marlies Dorniden ist er für das Frühjahr 2028 geplant. Ursprünglich sollte das Gebäude schon 2027 fertig sein. Grund für die Verzögerung waren Probleme mit dem Baugrund zu Beginn der Bauarbeiten. Wie weit der Bau aktuell ist und was die neue Zentrale für die Feuerwehr im Landkreis künftig möglich macht, erklärt Kreisbrandmeister Carsten Krügener.
2: Mittlerweile ist der Bau von außen sehend fast fertig, aber natürlich fehlen noch Fenster und Türen, damit es dann irgendwann innen drinne weitergeht. Wir werden hier zukünftig Werkstätten haben, um unsere Aufgaben gerecht zu werden, die wir im Landkreis zu erfüllen haben. Und wir werden hier Schulungseinrichtungen haben, wo wir viele, viele Dinge machen können, die wir normalerweise nicht machen können. Zum Beispiel haben wir ein Brandhaus hier, wo wir über mehrere Etagen üben und arbeiten können. Wir haben Möglichkeiten der Tiefen- und der Höhenrettung und das Üben von Verkehrsunfällen. Und falls es mal ganz wichtig sein soll, kann man auch mal ein kleines Feuer machen und kann mal an einem echten Feuer üben.
1: Herzstück der neuen Zentrale wird unter anderem dieses Übungshaus. Es sieht von der einen Seite aus wie ein Einfamilienhaus, von der anderen wie ein Ladengeschäft. Darin sollen künftig unter anderem Brandsimulationen, Türöffnungen und das Retten aus Höhen und Tiefen trainiert werden. Auch ein flutbarer Keller für Hochwassereinsätze ist geplant. Auch beim Betrieb setzt der Landkreis auf Nachhaltigkeit. Eine Photovoltaikanlage auf der Hälfte der Dachfläche soll rund 180 Kilowatt Leistung liefern. Regenwasser wird für die Toiletten und Übungszwecke genutzt. Bei einem Stromausfall kann sich die Zentrale über eine eigene Netzersatzanlage bis zu 72 Stunden selbst versorgen. Die Kosten für das Bauprojekt wurden zuletzt mit 39 Millionen Euro veranschlagt. Mit Risikopuffer rechnet der Landkreis mit bis zu 43 Millionen Euro.
0: Das war ein Beitrag von Lasse Dreier zu dem Richtfest der neuen feuerwehrtechnischen Zentrale in Ebergötzen. Gesprochen hat er vor Ort mit einem Kreisverbandmeister Carsten Krügener.

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Gerade ist es 7.22 Uhr und in einigen Minuten schalten wir zu den überregionalen und internationalen Meldungen des Deutschlandfunks. Vorher geht's aber weiter mit Musik.

0: 17.30 Uhr die Nachrichten. Der CDU-Vorsitzende und Bundeskanzler Merz hat nach dem schlechten Abschneiden seiner Partei bei den Landtagswahlen eine Aufarbeitung und Kurskorrektur angekündigt. Das Scheitern an der 5%-Hürde in Mecklenburg-Vorpommern sei für die CDU eine tiefe Zäsur. Die Konsequenzen würden die Partei noch lange beschäftigen, sagte Merz nach den Sitzungen der CDU-Gremien in Berlin. Er kündigte an, die Koalition mit der SPD im Bund fortsetzen zu wollen. Zugleich zeigte sich Merz offen für Änderungen an den geplanten Reformen. Zuvor hatten sich führende Unionspolitiker hinter Merz gestellt und Anpassungen befürwortet, so etwa die stellvertretende Bundesvorsitzende Prien und CSU-Chef Söder. Die SPD-Vorsitzende Baas erklärte, nach den Abstimmungen in Mecklenburg-Vorpommern und Berlin könne man nicht einfach so weitermachen. Die Menschen seien mit den anstehenden Reformen nicht zufrieden. Die Koalitionsparteien müssten deshalb gemeinsam nach Lösungen suchen. Von Seiten der SPD hieß es heute zudem, auf einem Konvent im Dezember solle über die inhaltliche Ausrichtung der Partei diskutiert werden. Nach dem Wahlsieg der Linkspartei bei der Abgeordnetenhauswahl in Berlin hat die Debatte über die Regierungsbildung in der Hauptstadt begonnen. Vor allem die Pläne der Linken zur Vergesellschaftung großer Wohnungsunternehmen und ihr Umgang mit Antisemitismus stoßen bei anderen Parteien teils auf Kritik. Linken-Spitzenkandidatin Eralp kündigte dennoch an, an den Plänen festzuhalten. Mit Blick auf mögliche Koalitionsgespräche zeigte sie sich optimistisch. Neben einem rot-grün-roten Bündnis wäre in Berlin rechnerisch auch eine Zusammenarbeit von CDU, Grünen und SPD möglich. Ungeachtet des Wahlsiegs der AfD in Mecklenburg-Vorpommern erklärte Ministerpräsidentin Schwesig von der SPD, sie sehe den Wählerauftrag, eine demokratische und stabile Regierung zu bilden. Als Präferenz nannte sie rot-rot-grün. AfD-Spitzenkandidat Schult warnte vor einer weiteren Ausgrenzung seiner Partei. Das werde für die anderen Parteien nicht 5 Jahre lang durchzuhalten sein. Die IG Metall hat an ihrem Automobilaktionstag neben Forderungen an die Unternehmen auch die Politik in die Pflicht genommen. Die Gewerkschaft sprach von mangelhaften industriepolitischen Rahmenbedingungen für die Hersteller auf deutscher und europäischer Ebene. IG Metall-Chefin Benner forderte bei einem Auftritt am Stammwerk von Volkswagen in Wolfsburg einen besseren Schutz vor unfairem Wettbewerb aus China und eine wirksamere Subventionspolitik der EU. Auch in Hannover gab es heute eine Kundgebung, wo der VW-Standort von Schließung bedroht ist. Die IG Metall hatte heute bundesweit Beschäftigte zu Protesten bei Herstellern und Zulieferern der Autoindustrie aufgerufen. Dem folgten etwa 175.000 Menschen. Polen strebt die Stationierung von 15.000 US-Soldaten auf seinem Gebiet an. Entsprechend äußerte sich der stellvertretende Verteidigungsminister Wrzontek in einem Rundfunkinterview. Die Zahl umfasse etwa 10.000 Soldaten auf rotierender Basis sowie 3.500 bis 5.000 dauerhaft stationierte Kräfte, fügte er hinzu. Die US-Truppenpräsenz solle bis 2039 schrittweise aufgebaut werden. Derzeit seien in Polen 6.000 bis 7.000 amerikanische Soldaten auf Rotationsbasis stationiert, betonte Wrzontek. Nach den Hausverboten für CNN und weitere Medien im Amtssitz von US-Präsident Trump schränken mehrere Sender ihre Berichterstattung vorerst ein. ABC, CBS, Fox News, NBC sowie auch CNN erklärten, sie würden vorerst nicht mehr über alle Termine informieren. Keine Regierung dürfe ein Medienunternehmen einschränken, nur weil sie dessen Berichterstattung missbillige, hieß es in einer gemeinsamen Stellungnahme. Trump hatte neben CNN auch dem Sender MS Now und der zum Springer Verlag gehörenden Plattform Politico den Zutritt zum Weißen Haus untersagt. Der Präsident begründete dies mit Falschinformationen über seine Arbeit. Die drei Medien wollen dagegen klagen. Das Wetter? In der kommenden Nacht im Bereich des Erzgebirges noch etwas Regen. Ansonsten wolkig oder gering bewölkt, örtliche Bildung von Nebel. Tiefstwerte 9 bis 2 Grad. Am Tag im Nordwesten leichter Regen, sonst verbreitet heiter, in Teilen der Mitte auch wolkig. Temperaturen 15 bis 23 Grad. Das waren die Nachrichten.
1: Vielen Dank an die Kollegin vom Deutschlandfunk für die Nachrichten und das Wetter für Deutschland. Ich ergänze noch einmal mit einem Blick auf das aktuelle Wetter hier bei uns in Südniedersachsen. In Göttingen messen wir aktuell 17 Grad, in Hanbin und Bad Gandersheim sind es ebenfalls 17 Grad und somit sind in der Region die Höchstwerte für heute in allen drei Orten erreicht. Den Rest der Woche liegen die Höchstwerte um 20 Grad, am Donnerstag und Freitag soll es etwas regnen, die restlichen Tage soll es teils bewölkt, teils sonnig bleiben. Jetzt gerade ist es 17.35 Uhr und hier geht es jetzt weiter mit Mittendrin im Nachmittagsmagazin im Stadtradio Göttingen. Mein Name ist Leonina Saldine und ich begleite Sie nun durch die letzte halbe Stunde dieser Sendung. Sie hören gleich nochmal den Tag im Überblick und danach unseren Programmausblick. Vorher geht es weiter mit 99 Luftballons von Nena.

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1: Die Licht- und Tontechnik des Deutschen Theater Göttingens soll nächstes Jahr erneuert werden. Das hat der Rat der Stadt in einer Sitzung am vergangenen Freitag beschlossen. Insgesamt stehen für die Erneuerung rund 810.000 Euro aus außerplanmäßigen Mitteln zur Verfügung. 50.000 Euro davon sind bereits im aktuellen Haushalt vorgesehen, damit die Planung schnell anlaufen kann. Zum Semesterbeginn bietet das Studierendenwerk Göttingen wieder günstige Hotelübernachtungen für Studienanfänger, die noch keine eigene Wohnung haben. Das Angebot gilt vom 12. Oktober bis zum 30. November im B&B Hotel Göttingen City im Maschmühlenweg. Die Polizei in Einbeck sucht nach zwei Einbrüchen im Ortsteil Salz der Helden nach dem Täter oder den Tätern. Zu den Einbrüchen kam es am Sonntag zwischen 4.15 Uhr und 4.45 Uhr im Gepenweg und der Waldstraße. Die Schadenssumme fällt bei beiden Einbrüchen wohl gering aus, so die Polizei in einer Mitteilung. Sie geht von mindestens einer Person aus, die die Tat begangen hat. Sie bitten Zeugen, sich zu melden. Gute Nachrichten für die Grünen Göttingen. Der Stadtverband der SPD hat angekündigt, bei der kommenden Stichwahl die UB-Kandidatin der Grünen, Onyeka Oshionwu, zu unterstützen. Ihr Kontrahent, CDU-Ratsmitglied Esan Kangarani, wird bei seinem Vorhaben, Oberbürgermeister zu werden, von CDU und FDP unterstützt. Eine Entscheidung, wer Göttingens neuer Oberbürgermeister oder Oberbürgermeisterin wird, gibt es am 27. September. Richtfest am Wochenende, Unterstützung für Oshionwu, gute Nachrichten für das deutsche Theater. Das war das Wichtigste aus Südniedersachsen.

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1: Jetzt gerade ist es 17.50 Uhr. Hier geht es weiter mit Mittendrin im Nachmittagsmagazin. Mein Name ist Leonie Nasser-Eldine und ich verabschiede mich gleich vom Mikrofon. Nach 18 Uhr ist hier aber auf keinen Fall Funkstille, deswegen gebe ich Ihnen jetzt den Programmausblick. Gleich um 18 Uhr hören Sie nochmal die lokalen Nachrichten. Daraufhin hören Sie die Bürgerfunksendung Wen der Visite. Chronischer Schmerz, wenn der Schmerz bleibt. Die Sendung geht bis 19 Uhr, danach übernimmt nämlich die Musikbox und um 20 Uhr hören Sie 30 Minuten lang die Bürgerfunksendung Influencer on Air. Morgen früh begrüßt Sie dann einer meiner KollegInnen zu Mittendrin, dem Morgenmagazin. Bevor wir ein letztes Mal die Lokalnachrichten hören, geht es weiter mit Musik.

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1: Es ist jetzt 18 Uhr, Sie hören nun die aktuellen Meldungen mit Nico Marder.
2: Die Polizei in Einbeck sucht nach zwei Einbrüchen im Ortsteil Salz der Helden nach den Tätern oder dem Täter. Zu den Einbrüchen kam es am Sonntag zwischen 4.15 Uhr und 4.45 Uhr im Grebenweg und in der Waldstraße. Die Schadenssumme fällt bei beiden Einbrüchen wohl gering aus, so die Polizei in einer Mitteilung. Sie geht von mindestens einer Person aus, die die Taten begangen hat. Sie bittet Zeugen, sich zu melden. Die Licht- und Tontechnik des Deutschen Theaters in Göttingen soll nächstes Jahr erneuert werden. Das hat der Rat der Stadt in seiner Sitzung am vergangenen Freitag beschlossen. Insgesamt stehen für die Erneuerung rund 810.000 Euro aus außerplanmäßigen Mitteln zur Verfügung. 50.000 Euro davon sind bereits im aktuellen Haushalt vorgesehen, damit die Planungen schnell anlaufen können. Außerdem soll für weitere 200.000 Euro ein externes Planungsbüro beauftragt werden. Die jetzige Technik ist bereits seit über 20 Jahren in Betrieb und sei nicht mehr zuverlässig. Der Einbau der neuen Technik ist für die spielfreie Zeit im nächsten Sommer geplant. Die BG Göttingen musste im letzten Testspiel vor dem Liga-Auftakt die nächste Niederlage hinnehmen. Gegen die House of Talents Bruce Kortrijk aus Belgien hieß es am Ende 76:109 aus Sicht der Veilchen. Auch wenn es zunächst ein Spiel auf Augenhöhe war, sorgten einfache Ballverluste und vergebene Würfe der BG dafür, dass die Gäste aus Belgien davonziehen konnten. Die Partie fand ohne Zuschauer im Sartorius Basketball Lab statt. Bester Werfer der BG war Radwilis Kneisch mit 14 Punkten. Das erste Ligaspiel, das bestreitet die BG am Samstag gegen die Rheinstars aus Köln. Tip-off ist in der Sparkassenarena um 18.30 Uhr.
1: Das war Nico Marder mit den lokalen Nachrichten. Wir werfen nun noch einmal ein letztes Mal einen Blick auf das Wetter und die Verkehrsmeldungen. In Göttingen messen wir aktuell 17 Grad, in Hahnmünden und Bad Gandersheim sind es ebenfalls 17 Grad. In der Region ist der Höchstwert für heute somit in allen drei Orten erreicht. Den Rest der Woche sind die Höchstwerte um 20 Grad vorgesehen. Am Donnerstag und Freitag soll es etwas regnen. Und wir schauen auch nochmal auf die Straßen im Sendegebiet. Die Kreisstraße 117 ist von der Kreuzung B27 Hauptstraße bis Ortseingang Vollbranshausen wegen Straßensanierungsarbeiten vollgesperrt. In Nordheim ist die Kreisstraße 410 zwischen Hammenstedt und Elbershausen bis voraussichtlich Ende September vollgesperrt. Im Zuge der Bauarbeiten kann es zu Änderungen im Busverkehr kommen. Fahrgäste werden gebeten, auf Aushänge an den Haltestellen zu achten und sich rechtzeitig zu informieren. Die Braunschweiger Gasse in Nordheim ist noch bis zum 25.09. vollgesperrt. Grund sind Fassadenarbeiten während dieser Zeit im Bereich der Hausnummern 3 und 4. Die Fahrbahn der L555 in der Ortsdurchfahrt Harste in Bad Gandersheim sowie einen Teilabschnitt der freien Strecke in Richtung Parensen wird erneuert. Der Iltisweg in Dreilinden in Osterode ist bis Freitag, den 25. September, voll gesperrt. Grund für die Sperrung ist die Neuverlegung von Stromleitungen durch die Harzenergie.

0: Sachsa. Im Landkreis Northeim wird geblitzt im Raum Uslar und Bodenfelde und die semistationäre Messanlage Alice wird voraussichtlich bis Montag, den 27.09. im Raum Kahlefeld eingesetzt. Das waren die Stadtradio Göttingen lokalen Nachrichten und damit ist diese Ausgabe des Nachmittagsmagazins auch schon wieder vorbei. Mein Name ist Leonie Nasser-Eldina und ich habe mich gefreut, Sie heute durch den Nachmittag zu begleiten. In den Nachrichten war heute Nico Mader für Sie da. Unsere nächste Nachrichtenausgabe hören Sie dann wieder pünktlich um 7 Uhr morgen früh. Dort begrüßt Sie meine Kollegin Carla Schliewe zum Mittendrin ihrem Morgenmagazin hier auf der 107,1. Bis dahin geht es hier aber erstmal weiter mit der Bürgerfunksendung Wehende Visite. Viel Freude beim Hören und haben Sie einen schönen Tag.
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0: Im Rahmen der Wehen der Visite fand am 15. September ein Vortrag zum Thema chronischer Schmerz, wenn der Schmerz bleibt, im evangelischen Krankenhaus Wehende statt. 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Und so kamen auch die Psychotherapeutin Katrin Hilmer und der Physiotherapeut Christoph Gullig zu Wort.
1: Guten Abend. Schön, dass Sie hier sind. Ich glaube, ich sehe ein paar bekannte Gesichter für alle anderen. Mein Name ist Philipp Altmansberger. Ich bin so ein bisschen zufällig jetzt hier. Ja, also nicht heute Abend hier, aber so generell hier. Eigentlich war ich zu Besuch in Hannover geplant und es hat gut gefallen und es war Platz zufällig, sodass ich aus einem halben Jahr ein Jahr wurde. Daraus wurden 2 Jahre und dann durfte ich mich mal eine Etage drüber vorstellen und dann gab es so ein Bewerbungsverfahren und auf einmal war es soweit. Meine liebe Vorgängerin Christine Kutzerke durfte in den Ruhestand gehen. Wir haben noch ein bisschen überlappend gearbeitet, das hatten wir 2 Jahre vorher quasi schon gemacht, nicht überlappend, aber zusammen. Und so saß ich das zum 1. Januar jetzt hier die Abteilung für Schmerztherapie bei uns im Haus leiten darf. Wir haben uns heute dazu entschieden, dass ich das nicht alleine mache, sondern mit meinen 2 lieben Kolleginnen und Kollegen. Das ist einmal Frau Katrin Hilmer als Psychotherapeutin bei uns seit Beginn, nicht seit meinem Beginn, sondern seit Christins Beginn, also quasi seit 8 Jahren, glaube ich, im Haus. Und Christoph Gülig als Physiotherapeut. Sie werden sie nachher noch öfters hören und ich würde sagen, die Vorstellung zu hinterher machen wir nochmal in der Abteilung dann zum Schluss und dann dennoch ganz viel Zeit auch. Gut. Ja, ich sollte mal ein Thema raussuchen. Das war so der Auftrag, ich glaube vor einem guten Jahr. Und chronischer Schmerz. Was ist denn, wenn ein Schmerz, so laut genug? Ja, wenn ein Schmerz bleibt. Ja? Also deswegen, wenn der Schmerz bleibt, vom Warnsignal zur Krankheit. So ist das Thema. Gut. Schmerzen kennen Sie alle. Wir werden sehr früh mit Schmerzen konfrontiert als Kind. Immer Schmerz ist irgendwie ein Teil unseres Lebens. Und ich habe mal so einen Alltag Schmerz genommen. Ich hoffe, viele von Ihnen können Handarbeit, ich kann das nicht. Und ich glaube, alle, die das machen, haben sich auch schon mal irgendwie gepiekst. Ja? Also haben Sie so einen klassischen Schmerz mal genommen. Das da sind so Mini-Nadeln und stellen Sie sich vor, Sie machen das zusammen. Sie quatschen schön miteinander und auf einmal macht es Pieks und Sie haben sich gestochen. Und das merkt man dann irgendwie. Ja? Das hat ja auch einen Sinn, dass man das merkt. Wir haben das jetzt mal natürlich extra für Sie vergrößert, dass das Ganze, diese Mini-Nadel aussieht wie ein Riesennagel. Und wenn Sie das auch vielleicht von hinten sehen, hier passiert irgendwas. Ne? Das ist eine Stelle, die ist röter dargestellt. Das heißt, in dem Moment, wo ich schon an das Gewebe drankomme oder auch wenn ich reinsteche, mache ich da was kaputt. Ja? Auch wenn das nur Mikro ist, habe ich

0: mache was kaputt und das wird wahrgenommen. Ja, das wird wahrgenommen und jetzt müssen Sie, das kommt ganz oft, Sie haben es eine Aufgabe, Nozizeptor müssen Sie sich merken. Ganz wichtig, kommt ganz oft, ich versuche dieses komplexe Thema irgendwie Ihnen zu erklären, Sie merken sich bitte Nozizeptor. Und hier steht übrigens auch Reiz und nicht Schmerz, ganz wichtig. Also, da haben wir unsere Mininadel wieder, ne? Sie reden ja schön miteinander. Und wenn Sie das jetzt nicht wehtun würden, würden Sie es gar nicht merken. Also, da passiert was, da geht Gewebe kaputt und dieser Teil des Nervens, ja, das ist ein Sensor, der detektiert verschiedene Sachen. Es gibt welche, die Hitze und Wärme detektieren, welche, die Spitz detektieren und eben diese Gewebeschäden, ja. Und wenn die das detektiert haben, dann leiten die das weiter. Deswegen ist hier der Weg des nozizeptorischen Reizes, Sie haben sich alle gemerkt, Nozizeptor heißt das Ding, ja. Ganz sensibel, merken. Gut. Weiß jemand, was das ist? Wissen alle, was das ist? Das ist ein Querschnitt. Ein Querschnitt quasi durch unsere Wirbelsäule, durch unser Rückenmark. So sieht das aus. Und da passiert wieder was. Ne? Also wir haben hier den Reiz, Nozizeptor, der Nerv führt dahin bis dort. Das ist hinten, das ist vorne. Damit man sich das etwas besser vorstellen kann, habe ich Ihnen das Ganze nochmal einfach so abgebildet. Da kann man sich das schon besser vorstellen. Hier ist die Wirbelsäule und wir haben uns hier einen Finger irgendwo gepiekst. Das heißt, wir sind hier. Ja? Wir sind hier, hier docken wir jetzt an. Der Nerv kommt von da, da haben Sie sich gepiekst. Da geht es hoch. Und ich habe es einmal gedreht, damit hinten hinten ist. Hier kommen wir jetzt an. Das ist alles sehr vereinfacht, aber ich glaube, so kann man das einfach grob und besser nachvollziehen. Also, wir sind jetzt im Rückenmark gelandet und jetzt wollen wir ja mit diesem Signal irgendwas anfangen. Also muss es ja irgendwie in unsere Kontrolle reinkommen. Also sprich, es muss nach oben gehen. Unten bringt es uns nichts. Jetzt denkt man ja, es kann ja nicht so schwierig sein, so einen blöden Stich zu verarbeiten. Doch, ist es. Ja? Jetzt landen wir nämlich hier. Das ist der Thalamus, müssen Sie sich nicht merken. Ja, aber wir kommen einfach im Verlauf immer auf sowas. Hier ist die Schaltzentrale. Also hier wird schon mal aussortiert. Ist das jetzt wichtig oder spielt es eigentlich gar keine Rolle? Sie können sich das vorstellen oder ich finde, man kann es mal gut vergleichen. Wer mal bei mir war und sich vorgestellt hat, um eben bei der Schmerztherapie teilzunehmen, er hört immer die Geschichte meines Hundes. Ja? Also wenn der Hund da hinten das Stück Wurst riechen kann, dann muss er so gut riechen können, dass er alle uns hier wahrnehmen könnte. Dann würde er aber sich auf nichts mehr konzentrieren können. Ja? Also wird das alles rausgefiltert und er kriegt nur das Entscheidende. Und so ist das auch mit Schmerzen, wenn wir jeden Schmerzreiz, jeden Muskel, der mal irgendwo wo es zwickt, ins Bewusstsein gelenkt werden würden oder präsentiert werden würden, könnten wir uns auf nichts Gescheites mehr konzentrieren. Also, sehr, sehr, sehr vereinfacht wohlgemerkt, haben wir einen Bereich, der heißt limbisches System, müssen Sie sich auch nicht merken. Da kommt so viel Gefühl. Was fühle ich mit Schmerz? Ist das jetzt die lustige Runde, dass es mir völlig wurscht ist, dass ich mich gerade mal gepiekst habe? Oder bin ich eh im Stress und vor lauter Stress bin ich jetzt auch noch in den Nagel reingetreten auf dem Hof und dann, oder auf den Legostein, sehr beliebt, Legostein. Dann finde ich das nicht so gut. Dann ist es vielleicht eher negativ. Dann ist so Schmerzerfahrung, alles das, jetzt mal ganz grob angerissen nur, spielt hier statt und bewertet das mit. Es bewertet diesen Schmerz mit und wird mir dann bewertet sozusagen oben in meinem Bewusstsein präsentiert. Ja, jetzt haben wir immer nur geredet eigentlich von diesem Nozizeptorreiz. Also wir haben eigentlich noch gar keinen Schmerz. Also bis Sie zu dieser Stelle bei ihm waren, wo er alles so reinspielt, ist kein Schmerz. Es ist ein nozizeptischer Reiz, mehr nicht. Ein Reiz. Und wir müssen jetzt irgendwie was draus machen. Und da gibt es eine internationale Schmerzgesellschaft, die hat das definiert, schon mal in den 70ern und jetzt aber wieder neu gemacht. Und zwar beschreiben die Schmerz, ist ein unangenehmes Sinnes- und Gefühlserlebnis. So heißt das. Sinnes- und Gefühlserlebnis, das mit einem tatsächlichen oder drohenden Gewebeschaden verbunden ist oder diesem ähnelt. So, kommt noch jemand mit? Also Sie sehen, das Ganze ist komplex. Ja, jetzt haben wir das erste Mal von Schmerz eigentlich wirklich gesprochen, ja, und wir haben Schmerz definiert. Jetzt wollen wir das mal ein bisschen aufdröseln. Das ist auch mein Lieblings, wenn Sie bei mir sind, kriegen Sie meist diese Herdplatte zu hören. Und ich habe jetzt ein Bild gefunden, wo das auch, sagen wir mal, nachgestellt ist. Ja? Also warum ist das unangenehm, das Gefühl? Wenn Sie jetzt sagen würden, ach prima, das ist aber schön warm hier und so und würden die Hand da drauf lassen, dann wäre das kontraproduktiv, weil danach würden Sie die Hand nur noch eingeschränkt benutzen können. Deswegen ist es unangenehm. Ja? Also der Schmerz muss ja irgendwie, warum finden wir das unangenehm? Weil es Sinn ergibt, dass es unangenehm ist. In solchen Situationen ergibt es absolut Sinn, dass es unangenehm ist, damit ich meine Hand ganz schnell da wieder wegziehe. Aber wir hatten ja nicht nur tatsächlicher Gewebeschaden, dass wir dann, wenn die Hand drauf liegt, dann passiert das nämlich, sondern wenn Sie dem näher kommen, dann wird es ja immer heißer, heißer, heißer. Das heißt, wir haben auch Temperatursensoren, die Ihnen sagen, pass mal auf, mein Lieber, hier ist ein drohender Gewebeschaden, ne, weil es ist zu warm. Nozizeptor, wissen alle noch, ja? Hier ist ganz viel Nozizeption. Überall piekst es rein. Der sieht alles 1907, habe ich vorhin gelesen, das Bild gemacht worden, 1907. Der sieht jetzt nicht unentspannt aus, oder? Wir würden ja eigentlich sagen, Nozizeption, aua, das tut weh, Warnung, pass auf, du machst was kaputt. Nozizeption verursacht nicht zwingend Schmerz, ja, sondern Schmerz ist das, was wir hinterher, wie wir es bewerten, wie wir es individuell bewerten. Das Gegenteil, Schmerz erleben, braucht keine Nozizeption. Das heißt, ich kann Schmerzen spüren, obwohl ich überhaupt keinen nozizeptiven Reiz habe. Ja? Was ist das hier? Jeder erkennt es? Prothese. Weiß jemand, was diese Menschen gerne in Anführungsstrichen für Schmerzen haben? Ganz genau. Da ist aber gar kein Rezeptor dran. Aber die tut trotzdem weh. Ja? Also, das ist nochmal die Erklärung. Nozizeption macht nicht automatisch Schmerz. Und Schmerz braucht keine Nozizeption. Der kann auch so sein. Also das heißt, wenn jemand sagt, Sie sagen, ich habe aber ganz schlimme Schmerzen und dann fragt Sie jemand, wovon das denn bitte? War es doch gar nichts. Man kann auch so Schmerzen haben. Also Schmerz erleben und Nozizeption hängen nicht miteinander zusammen. Jetzt wird es einigen bekannt vorkommen. Wer weiß, dass er sowas hat? Wahrscheinlich habe ich auch sowas, ich weiß es nicht. Das sind zu wenig. Okay, aber gut, es ist, glaube ich, immer so in aller Munde. Deswegen habe ich noch mal so ein bisschen mehr Bilder da reingemacht, um vielleicht noch mal zu erklären, was das eigentlich ist. Also Sie wissen ganz grob, da ist hinten, da ist vorne. Bandscheibe ist das Weiche zwischen den Knochen. Wenn das nicht mehr so da ist, dann ist das krack, krack, krack und funktioniert nicht so richtig gut. Ja? So. Im Laufe des Alters verschieben die sich ein bisschen, da geht das Wasser raus, sie werden weniger elastisch und die können auch mal entweder nach draußen gehen oder sie können hier sozusagen ihren eigentlichen Ring, das ist Gel, das ist Bindegewebe, da durchgehen und ihren Ring verlassen. Was ist das wohl? Das ist ein Nerv. Wenn es da drauf drückt, dann Nervenschmerz, genau. Das ist aber heute nicht Thema. Sonst wir haben schon besprochen, wir können das eine ganze Woche eigentlich machen und in die Tiefe überall reingehen, aber ich glaube, das möchten Sie nicht. Und hier, wenn man das da sieht, da draußen, ich gehe mal hier rum, könnten Sie ganz von hinten, hier wo dieser Pfeil ist, sehen, wie diese Bandscheibe da nach hinten rausgeht und eben dort eine Enge bereitet. Gut, macht das jetzt akuten Schmerz? Macht das chronischen Schmerz? Chronisch? Kann auch beides? Ja, so, okay, dann gucken wir mal. Das würden wir dann so eher so Hexenschuss vielleicht nennen, oder? Akut, zieht da rein. Bleibt es vielleicht? Schon manchmal, ne? Was macht ein bleibender Schmerz? Der wird chronisch. Und wenn ein chronischer Schmerz lang anhält, dann reden wir gerne von einer chronischen Schmerzerkrankungen. Jetzt erinnern wir uns kurz an die Überschrift von akuten Reiz, vom akuten Schmerz, wenn der bleibt, dann wird es eben eine Krankheit. Das ja, ist so ein bisschen übertrieben, muss man ehrlicherweise sagen, aber es soll einfach so das Leid einfach nochmal irgendwie, was das mit sich bringt, ne? Wenn ein Schmerz chronisch wird, dann passieren viele Sachen und dann sehen wir mal gerne so ein leidendes Gesicht. Das wollten wir einfach so oder damit darstellen. Jetzt wird es nochmal ganz kurz und es sind nicht viele Folien, ich verspreche es Ihnen. Und die, die bei mir waren, ich erzähle es da immer nur nochmal einfacher. Unser Gehirn, ich hatte es gesagt mit dem Hund, so mit dem Schmerz geht das genauso. Wir haben modulierend. Modulierend würde man auch sagen verändernd. Ja, wir haben, das Gehirn hat sehr gute Fähigkeiten, diesen Schmerz, nicht Schmerzreiz, muss ich mich selber konzentrieren, diesen nozizeptiven Reiz, ist ja noch kein Schmerz, zu modulieren. Und zwar kann es aktiv, da laufen Nerven von oben nach unten, ganz vereinfacht gesagt, und wir haben es hier mal so ein Schild dargestellt, weil da was passiert. So, jetzt muss ich einmal hier drauf drücken, das ist da nämlich anders. Und diese Reize können entweder diese eintreffenden Reize, da müssen Sie folgen, hier ist das Rückenmark, ja, ich hoffe, Sie können mir folgen, die können gedämpft, die können aber auch verstärkt werden. Ja, also beides ist möglich, beides kann zentral gesteuert werden und beides passiert auch. Ich muss wieder einmal hier klicken. Und hier sehen wir eine Dämpfung. Ja, Dämpfung, nochmal, hier ist Ihr Peaks. Da gehen Sie rein und da Sie aber bestens gelaunt sind, super, die Runde ist toll, interessiert dieser Stich Sie überhaupt nicht. Das merkt es hier oben, es wird relativ schnell als nicht gefährlich erkannt und abgedämpft. Das heißt, hier sehen Sie einen dicken Orangen, das ist der gleiche Eingang, also ist immer derselbe Eingang, hier wird nichts reguliert, aber hier geht es nur noch gestrichelt weiter, sozusagen weniger Ausgang. Das ist absolut vereinfacht, das ist mir klar, aber mir ist, oder uns ist wichtig, dass wir das eben einmal mitgeben. Jetzt haben wir auch das Gegenteil. Da ist wieder unsere modulierende Nervenbahn. Und wir reden jetzt von einer Sensibilisierung. Was passiert jetzt? Wir haben wieder hier Nadel, da zum Rückenmark, gleicher Eingang. Aber wir haben hier einen dickeren Pfeil, Sie müssen mir hier folgen, hier ist ein dickerer Pfeil. Wir haben nämlich eine Verstärkung. Und das kann eben passieren, umso chronischer ein Schmerz, nicht zwingend erforderlich, oder es passiert nicht zwingend bei einer Chronifizierung, aber es kann passieren. Also ich weiß nicht, vielleicht hat jemand von Ihnen schon mal das Wort Hyperalgesie oder, also das heißt, wenn, manchmal testen wir mit einer Feder oder einem Wattestäbchen, streichen wir über die Haut und es gibt Leute, denen tut es weh. Dann ist genau, sehr genau oder sehr wahrscheinlich genau sowas passiert. Das heißt, das Gehirn erkennt gar nicht mehr die Watte, als nicht schmerzhaftes Signal, sondern das wird auf einmal als schmerzhaft registriert. Und das passiert auch hier oben, das ist wie ein Schmerzzentrum, man kann das nicht unbedingt einzelnen Arealen zuordnen, aber alles ist viel sensibler. Ja? Und deswegen, auch das ist ein chronischer Schmerz, was passiert. Und ich glaube, das kennen einige von Ihnen zumindest, wenn Sie bei uns sind, dass genau sowas passiert. Und dann beginnt etwas. Jetzt können wir natürlich sagen, wir als Ärztinnen und Ärzte sagen natürlich, Pille hier, Pille da, alles wird gut. Nein, machen wir nicht. Aber was wäre denn, wer Tapentadol schon gehört? Das ist ja unser Lieblingsmedikament, ehrlicherweise. Also, das heißt Lieblings. Wir versuchen natürlich, das wegzulassen. Man darf nicht vergessen, hier steht Opioid. Ja? Und generell muss man immer wissen, wann gebe ich was, was Opiat enthält. Das ist sehr, sehr niedrig dosiert, aber es geht uns darum, das Noradrenalin. Ganz schnell, wer hat Duloxetin schon mal gekannt, gesehen? Genau, hier sieht man nämlich das Gleiche neben dem anderen. Serotonin will ich nicht drauf eingehen, aber hier merkt man auch Noradrenalin. Und was macht das? Es beeinflusst unter anderem, muss man ehrlicherweise sagen, dieses schmerzmodulierende System zum Besseren, wenn es wirkt. Aber das sehen wir relativ gut.
1: Okay, so. Ich übernehme an der Stelle. Wenn es Medikamente gibt, die so komplex und gleichzeitig ja auch ganz gut wirksam sind, warum dann Psychotherapie bei chronischen Schmerzen? Und tatsächlich sind viele unserer Patienten erstmal verwirrt darüber. Und vielleicht gibt es sogar Gedanken wie, ich bin noch nicht verrückt oder ich habe es im Rücken und nicht im Kopf. Schmerz spürt man nämlich nicht im Kopf, sondern im Körper. Und darum soll es ja eigentlich dann auch gehen in der Behandlung. Manche sagen auch, ich weiß gar nicht, worüber ich mit Ihnen sprechen soll, außer den Schmerzen ist doch alles in Ordnung. Ja, und das kann gut sein. Und gleichzeitig gibt es solche Empfindungen. Die Schmerzen machen mich noch verrückt. Ich kann an gar nichts anderes mehr denken. Oder auch manchmal bin ich gar nicht mehr ich selbst. Ja, und da merkt man, Schmerz nimmt Einfluss auf ganz viele Facetten unseres Erlebens. Hier sind viele schon abgebildet, aber lange noch nicht alle. Auch der Schlaf ist beeinflusst, unsere Beziehungen zu anderen Menschen sind beeinflusst. Und wenn Sie unter Schmerzen leiden, ja, dann fühlen Sie sich vielleicht niedergeschlagener, reizbarer, als Sie das normalerweise sind. Ziehen sich zurück, obwohl Sie eigentlich gesellig sind. Erleben sehr viel mehr Stress. Ne? Schmerz ist ein Stressreiz für den Körper. Und auch Ihre Wahrnehmung verändert sich. Ne? Eigentlich ist unsere Wahrnehmung nach außen gerichtet. Wir nehmen unsere Umwelt wahr, unsere Ziele, wo wollen wir hin, was können wir, was haben wir zur Verfügung an Ressourcen, um unsere Ziele zu erreichen. Und wenn dann die Schmerzen da sind, dann nimmt man immer wieder den Schmerz und also auch den Körper wahr, und eher das, was nicht mehr geht, die Einschränkungen. Und das ist eine Veränderung, da sind ganz viele Veränderungen und deswegen kommen eben auch Psychotherapeuten ins Spiel. Jetzt könnte man den Einwand haben, ja, aber wenn man doch den Schmerz beseitigen würde, dann wäre ja auch der Einfluss auf all diese Variablen weg. Das wäre ein tatsächlich auch sehr schlauer Einwand, nur ist es zu kompliziert. Weil all diese Variablen nämlich wieder Einfluss nehmen auf die Schmerzverarbeitung, auf das, was Herr Dr. Altmannsberger gerade auch als zentrale Sensibilisierung dargestellt hat. All diese Dinge fördern genau solche Prozesse und eben damit auch Chronifizierung. Deswegen ist es wichtig, eben auch an diesen Bereichen zu arbeiten, diese Bereiche zu verändern, Gewohnheiten zu verändern. Und das ist nicht einfach. Ne? Wir sind alle Gewohnheitstiere. Gewohnheiten zu verändern, selbst kleine Gewohnheiten zu verändern, das ist sehr schwer. Und trotzdem notwendig, um eben das schmerzhemmende System im Körper bestmöglich zu unterstützen. Das machen aber auch nicht wir Psychotherapeuten alleine. Bei ganz vielen Dingen, zum Beispiel Bewegungsangst, aber auch Schonhaltungen, erhöhte Körperaufmerksamkeit, muskuläre Anspannung, da ist es natürlich auch ganz wichtig, sehr eng mit unseren Physiotherapeuten zusammenzuarbeiten. Eine Schonhaltung ist natürlich auf der einen Seite auch eine Gewohnheit vielleicht schon geworden. Immer wenn ich mich hinsetze, dann ziehe ich das eine Bein ein bisschen an. Oder immer wenn ich gehe, versuche ich nur das rechte Bein zu belasten, das linke nicht. Und irgendwann ist es schon Gewohnheit geworden und ich mache es, egal ob die Schmerzen gerade besonders stark sind oder nicht. Und an Gewohnheiten zu verändern, da sind natürlich auch wir Psychotherapeuten beteiligt. Aber wie genau soll ich das tun? Da sind dann eher die Physiotherapeuten gefragt. Deswegen gebe ich jetzt auch weiter an meinen Kollegen, Herrn Gülich.
2: Ah, sehr gut. Ja, wie kann Physiotherapie bei chronischen Schmerzen helfen? Da ist zuerst einmal wichtig zu überlegen, was ist eigentlich das Ziel der Physiotherapie in der Behandlung mit Menschen mit chronischen Schmerzen. Schmerzreduktion, weniger Schmerzen, natürlich, ja. Aber wir haben eben schon gehört, dass langanhaltender Schmerz ganz viel macht mit dem Körper, mit dem Alltag, vielleicht auch mit dem Beruf. Und da macht es Sinn, bei den Zielen, wo will ich hin, nicht allein nur auf dem Schmerz fokussiert zu bleiben, sondern auch den Blick auf den Alltag zu haben und gegebenenfalls auch auf den Beruf. Ziele könnten sein, dass ich wieder besser meine Arbeit schaffe, meinen Beruf schaffe oder überhaupt wieder in den Beruf kommen kann. Ein Ziel kann sein, mit dem Hund wieder die größere Runde gehen zu können. Ein Ziel kann sein, ja, endlich mal wieder zum Doppelkopfabend gehen zu können und den auch durchhalten. Ja, Das sind Ziele, die sind nicht primär ja auf den Schmerz fokussiert, sondern auf das eigentliche Leben. Und da ist es gut, auch in der Physiotherapie den Fokus drauf zu legen. Und jede körperliche Aktivität braucht natürlich ein gewisses Maß an Fitness. So, jetzt sehen Sie das hier. Wo war der Punkt? Da. Und Schonung reduziert Fitness. Zum Beispiel reduziert Schonhaltung Beweglichkeit. Weniger Belastung reduziert die Kraft. Weniger Bewegung reduziert die Ausdauer. Und wenn man sehr verspannt ist und wenig aktiv ist, dann hat das ungünstige Auswirkungen auf Gleichgewicht und Koordination. Manch einer wird auch sturzgefährdet. Und aktivierende physiotherapeutische Maßnahmen haben eben das Ziel, dass der Mensch wieder fitter wird, trotz der Schmerzen. Gleichzeitig kann auch Aktivität direkt Schmerz lindern. Das gibt es auch über Schmerzhemmung. Genau, aber was ist denn jetzt, wenn ich mich mehr belaste, aktiver bin und das führt zu mehr Schmerzen? Ja, da hilft nur passive physiotherapeutische Maßnahmen, oder? Naja, die gibt es natürlich auch und die haben absolut ihren Wert. Durch passive physiotherapeutische Maßnahmen kann ich spontan Schmerz lindern. Jedoch ist der Nachteil, dass die Wirksamkeit nicht sehr lang ist. Also heute lasse ich mich massieren, morgen bin ich wieder auf der Arbeit und wenn ich Feierabend habe, ja, ist es eigentlich wie vorher. Ja. Also sich nur auf passive Maßnahmen, gar nicht allein physiotherapeutisch auch, was Sie zu Hause machen können, sich nur darauf zu konzentrieren, hilft langfristig nicht weiter. Allerdings können passive Maßnahmen Aktivität unterstützen. Sie können sozusagen Türöffner sein für eine schmerzreduzierte Belastung und Bewegung. Zum Beispiel können Massagetechniken oder manuelle Techniken die Muskulatur in einen Zustand bringen, mit der ich dann besser arbeiten kann, die besser kräftigen kann. Wenn ich zum Beispiel einen Lendenwirbelsäulenschmerz habe, kann ich durch Schlingentisch eine schöne Entlastung bringen, um danach vielleicht eine größere Spaziergehrunde zu machen. Oder ich benutze TENS, um den Schmerz zu dämpfen, um vielleicht danach Bewegungsübungen besser durchführen zu können. Also physiotherapeutische Maßnahmen sind sinnvoll als Vorbereitung auf Aktivität. Denn nur Aktivität macht mehr Fitness. Aber wie baue ich das jetzt sinnvoll auf? Ich bin nicht so fit, jetzt will ich fitter werden. Und da gibt es so ein paar Sachen, die man gerade als Physiotherapeut beachten sollte. Ein lang anhaltender Schmerz führt ja Schritt für Schritt zu weniger Belastbarkeit, zu weniger Fitness. Genauso braucht der Körper aber auch viel Zeit, um peu à peu wieder fitter zu werden. Da ist leider viel Geduld gefragt. Das heißt, die Belastung, wenn ich die steigern möchte, kann nur schrittweise passieren. Manche Patienten sind sehr motiviert, um nicht zu sagen übermotiviert, und überlasten sich dann. Wichtig sind auch Pausen, bewusst Pausen zwischen den Belastungen nehmen. Also schrittweise die Belastung steigern. Denn gibt es, vorhin kurz gehört, auch angstbesetzte Bewegungen. Zum Beispiel, ich hatte vor 2-3 Jahren einen Bandscheibenvorfall. Seitdem traue ich mich nicht mehr zu bücken. Ja? 2-3 Jahren, das ist nicht mehr akut. Man darf sich bücken. Und in der Physiotherapie kann man daran arbeiten, dass man dosiert bestimmte Bewegungen, die angstbehaftet sind, beübt, um die Angst abzubauen und vielleicht sogar ganz wegzuschaffen, sodass man sich dann natürlicher bewegt. Günstige Bewegungs- und Belastungsstrategien lernen, zum Beispiel lernen, wie ich auf der Arbeit mit den Belastungen körperschonender umgehen kann. Und letzten Endes ist die Physiotherapie Hilfe zur Selbsthilfe. Selbstständig üben. Das regelmäßig Aktive macht Sinn, auch selber zu machen. Nicht nur 1 oder 2 Mal in der Woche während der Physiotherapie. Ist die Frage, was kann ich selber machen? Was gibt es für Eigenübungen? Wie kann ich mich unter Beachtung der Schmerzsituation regelmäßig bewegen und aktiv sein? Und eine gute Physiotherapie sorgt dafür, dass Sie bestenfalls keine Physiotherapie mehr brauchen. Und die beste Physiotherapie ist die, die Sie gar nicht mehr brauchen. Dann bin ich arbeitslos, aber Ihnen ging es besser. Ich gebe wieder zurück.
1: Genau. Also, ne, wie auch in der Physiotherapie, so zielen letztlich alle Behandlungen bei chronischen Schmerzen immer darauf ab, die körpereigene Schmerzhemmung zu unterstützen, eine bessere Schmerzregulation hinzubekommen, eben zum Beispiel durch Pausenmanagement aus der Überlastung rauszukommen, mich gut zu kennen, zu wissen, wo ist meine Grenze, aber die dann auch tatsächlich einzuhalten. Und das ist gar nicht so einfach im Alltag, weil, ich habe es schon vorhin gesagt, wir sind Gewohnheitstiere und wir machen es am liebsten so, wie wir es immer gemacht haben. Das heißt, das erfordert ein Umlernen, vielleicht auch ein ganz neues Erlernen von Entspannungstechniken. Wie kann ich regelmäßig in Aktivität kommen? Was sind Aktivitäten, die ich durchführen kann? Und da ist es genauso. Auch da muss man manchmal umdenken, umlernen, neue Aktivitäten finden, um sich selbst nicht zu überfordern. Ganz gezielt die Aufmerksamkeit auch immer wieder vom Schmerz wegzulenken. Das ist eine ganz wesentliche Strategie, um von dieser erhöhten Körperaufmerksamkeit wieder auf eine normale Körperwahrnehmung zurückzukehren und damit eben auch diesen Prozess der verstärkten Schmerzwahrnehmung auch wieder umzukehren. Guter Schlaf. Wenn Sie schlecht geschlafen haben, ist alles schwieriger. Auch der Schlaf ist oft durch den Schmerz gestört. Was kann ich selber dazu tun, um den Schlaf zu fördern? Und wo kann ich mir soziale Unterstützung holen? Und wie kann ich die Unterstützung, die vielleicht auch schon da ist, auch annehmen? All das sind ganz wichtige Fragen in der Schmerzbehandlung. Und über all dem steht das Ziel, selbstbestimmt leben, trotz der Schmerzen. Manchmal denkt man, naja, ich will ja nicht selbstbestimmt leben, trotz der Schmerzen, sondern selbstbestimmt leben, ohne die Schmerzen. Und das wäre natürlich schön, aber so einfach ist es nicht. Wir haben vorhin schon gehört, wenn der Schmerz chronisch wird, wird er zu einer chronischen Schmerzerkrankung. Und wie bei allen chronischen Erkrankungen, seien sie angeboren oder im Laufe des Lebens erworben, ist es eben auch bei chronischen Schmerzen der Fall, dass sie immer einen Teil ihrer Energie, einen Teil ihrer Ressourcen brauchen werden, die sie auf diesen Schmerz wenden müssen, um mit diesem Schmerz umzugehen. Gleichzeitig ist es aber genauso wichtig, andere Dinge, andere Ziele, andere Lebensinhalte nicht völlig aus den Augen zu verlieren, sondern sich denen auch zu widmen. Und das ist am besten möglich, wenn man den Schmerz als einen Teil akzeptiert und sich aus diesem Kampf gegen die Schmerzen ein Stück hinaus begibt. Werte geben Richtung. Also was ist Ihnen noch wichtig, außer den Schmerzen? Sich darüber klar zu werden, ist deshalb wichtig, weil natürlich braucht oder fordert der Schmerz Energie und saugt auch Energie. Das heißt, es steht weniger insgesamt zur Verfügung. Es ist wichtig, Prioritäten zu setzen. Was ist mir wirklich wichtig? Und darauf dann auch die Energie zu verwenden. Und dann eben auch in kleinen Schritten mich dem anzunähern. Das ist eben sehr wichtig. Und trotzdem gibt es Tage, da bin ich außer Gefecht gesetzt. Da geht nichts. Und für diese Tage brauche ich eben auch Notfallstrategien, einen Plan. Was mache ich genau dann? Und gerade bei solchen Schmerzspitzen geraten wir in Stress. Und in Stress ist das Problem, wir vergessen alles, was uns eigentlich gut tut. All das, was uns sonst immer geholfen hat, das können wir dann auf einmal nicht abrufen, außer wir haben es schon richtig, richtig gut geübt. Und das ist eben wichtig, damit ich auch dann darauf zugreifen kann und dann, wie auch in der Physiotherapie, mir selbst weiterhelfen kann. So, dann der Stelle beenden wir erstmal den Vortrag.
0: Genau, ich gebe wir machen, weiter. Genau, bevor wir jetzt noch reichlich Zeit, wir haben so 15 bis 20 Minuten eingeplant, für Fragen haben, möchte ich noch einmal zwei Sachen machen. Ich möchte einmal noch mal ganz kurz so kurz zusammenfassen, was Sie hoffentlich mitnehmen können. Und dann möchten wir uns als Abteilung noch einmal vorstellen, weil Sie haben jetzt nur einen kleinen Teil der Abteilung gesehen. Und ja, also was haben Sie hoffentlich mitnehmen können? Also wir haben gelernt, ich durfte das schon vor Ihnen lernen, dass Nozizeption, wissen Sie alle noch, ne? Peaks, ein Reiz ist. Der sagt erstmal gar nichts. Das haben wir so verinnerlicht, Peaks tut weh, aber jetzt, wenn man den Körper, die Funktionalität des Körpers anguckt, dann ist es eben nicht so. Und das hat auch eben seinen Sinn. Also wenn Sie jetzt Ihren Marathon laufen oder auf der Flucht sind, dann ist das eben ausgeschaltet, weil dann hilft Ihnen der Schmerz nichts weiter. Es tut zwar weh, aber Sie haben jetzt gerade andere Prioritäten und das ist wahrscheinlich so evolutionsbedingt der Grund, warum wir Schmerzen so gut auch unterdrücken können. Also, der nozizeptive Reiz geht zum Gehirn und erst dort wird es zu einem Schmerz erleben oder halt auch nicht, weil eben ganz viele Sachen damit zusammenhängen. Und das haben die lieben Kollegen und Kollegen ja Ihnen nochmal klar gemacht, was das, wie bunt dieser ganze Blumenstrauß ist, dass wir eben durch Verhalten, durch Freude, durch Aktivität und andere positive Ressourcen den Schmerz positiv beeinflussen können und sollten und negative Ressourcen ihn eben noch deutlich verschlechtern kann. Ja, daraus leitet sich irgendwie auch ab, was wir so jeden Tag machen. Die schon bei uns waren, wissen, wie das Ganze abläuft. Wir sind ja eine rein stationäre, chronische, muss man dazu sagen, multimodale Schmerztherapie. Also nicht wir sind chronisch, wir sind auch chronisch, weil wir immer da sind, aber unser Auftrag, auch der Kassen, ist es, chronische Schmerzpatientinnen und Patienten aufzunehmen. Da haben wir auch Regeln aufgesetzt bekommen, wie alle anderen auch, die das betreiben, dass Sie jetzt nicht sagen können, mein Finger tut weh, weil habe ich mich gerade reingestochen. Dafür sind wir nicht da, das dürfen wir auch nicht, sondern es muss erst ambulant ganz viel passiert sein. Das heißt, wenn Sie jetzt, nehmen wir mal unseren Bandscheibenvorfall wieder nehmen, dann müssen Sie einen Orthopäden besucht haben oder eine Orthopädin, einen Neurochirurgen, eine Neurochirurgin. Sie müssen die ambulanten Kollegen vom Herrn Gülich getroffen haben, die nämlich die Physiotherapie ambulant bei Ihnen gemacht haben. Das ist alles, was die Kasse sehen möchte, wenn sie Ihren Fall dann prüft. Dann können wir nämlich, und wenn das alles nichts gebracht hat, Sie vielleicht auch noch einen ambulanten Schmerztherapeuten haben, das muss aber nicht sein, dann können wir Sie aufnehmen, wenn Sie dann noch ein paar Bedingungen füllen, dass Sie auch stationär bleiben dürfen. Ja? Weil die Kassen sagen auch, oder der Gesetzgeber, wenn Sie so fit sind, dann können Sie auch in die Uni gehen und können das tagesklinisch machen. Nur mal so, dass Sie wissen, was wir betreiben, was sozusagen die Aufnahme ist. Um das einmal zu besprechen, abzuklären, können Sie immer bei uns anrufen. Einmal weiterklicken. Das haben wir jetzt mal ganz einfach gemacht. Ich habe Ihnen einfach die Visitenkarte dahin geklebt. Und dann geht entweder Frau Heinzelmann, die heute da ist, Freundin ist gerade im Urlaub, eine von beiden geht dann dran und dann fragt sie kurz ab und dann können Sie einen Termin machen. Und wenn Sie einen Termin haben, das ist meist so dann 5-6 Wochen später ungefähr, je nach Jahreszeit, manchmal auch ein bisschen kürzer, dann sehen wir uns, oder wenn ich nicht da bin, sehen Sie meinen Oberarzt, Herrn Müller. Und dann sprechen wir kurz ab, was ist so alles los. Wir fragen einmal, was für Schmerzen sie zu uns bringt oder zu uns treibt. Das ist das falsche Wort, aber wobei, bei Schmerzen könnte man das schon sagen. Und dann klären wir alles ab, was haben sie alles schon gemacht. Dann bringen sie Befunde mit, dann können wir gucken, was ist denn so los. Und wir fragen sie auch immer, was ist denn sonst so los bei ihnen. Ja, weil uns das eben, haben wir gelernt, ein Teil der chronischen Schmerzerkrankung ist. Und wenn wir dann sagen, prima, dieser Termin dauert so ungefähr eine Stunde, dann machen wir einen Termin zur stationären Aufnahme aus und dann sehen wir uns wieder und noch mehr sehen Sie dann, weil ich ja meist dann da unten bin, aber auch auf Station. Meine Kollegin, das sind nämlich nochmal drei, wir sind eine schöne Mischung aus Anästhesisten, also meine eine Kollegin ist Anästhesistin, ich bin Anästhesist, Herr Müller ist Internist und Frau Hopper hat sehr viel, die geht jetzt in Ruhestand, aber sehr viel in Reha-Kliniken gearbeitet und kann uns da wunderbar helfen. Und dann spielen wir eigentlich gar nicht so die Rolle. Wir gucken, was Sie medikamentös brauchen, wenn Sie das denn brauchen. Das würden wir aber immer dann besprechen und leiten das Ganze so ein bisschen in die richtige Richtung, was uns angeht. Aber eine ganz große Rolle spielen eure Abteilungen. Und das würde ich euch bitten, auch Sie ganz kurz vorzustellen. Also ihr seid wie viele?
1: Nur sagen, wer ich bin, oder was?
0: Nein, deine Abteilung.
1: Meine
0: Hand. Genau.
1: Ja, genau. Ja, psychologische Psychotherapeutin und in unserer Abteilung läuft ganz viel über Gruppentherapie und in den Gruppen wird einmal tatsächlich das, was Sie hier auch kennengelernt haben, erstmal vermittelt, weil natürlich ist es wichtig, über die Erkrankung, an der man leidet, auch Bescheid zu wissen. Zu wissen, was nimmt alles Einfluss, um dann auch zu wissen, wie kann ich darauf einwirken. Ein zweiter großer Baustein sind die Vermittlung von Entspannungsverfahren. Entspannung ist immer ganz wichtig, ein ganz wichtiger Baustein in der Schmerztherapie, weil Schmerz einfach zu Anspannung führt und man die eben wieder durchbrechen können, sollen, lernen sollte. Genau. Ja, und dann gibt es eben auch Einzelgespräche, wo dann ganz individuelle Themen auch nochmal besprochen werden können. Genau, das ist, was unsere Abteilung macht.
2: Ja, genau. Und die Physiotherapie hier im Haus, da sind wir einige Therapeuten und Therapeutinnen. Fast alle gehen zu den Patienten, aber in der Schmerzabteilung ist es so, dass die Patienten zu uns kommen. Wir machen Gruppentherapien und Einzeltherapien. Gruppentherapien, zum Beispiel Bewegungstherapie, da versuchen wir dann auf die einzelnen Bereiche einzugehen, ne? Kraft, Beweglichkeit, Koordination. Gruppentherapie ist auch noch Bewegungsbad, wer dort rein kann und darf. Und dann gibt es noch so eine kleine Gerätegruppe. Wir haben jetzt keinen riesen Gerätepark, aber wir haben so ein paar nette Geräte, auf denen Sie dann eingewiesen werden. Und wenn Sie mit den Geräten zurechtkommen, dürfen Sie die auch selbstständig nutzen. Und da gibt es natürlich noch die Einzeltherapie, klar. Und ich persönlich versuche da häufig, was ich da ja auch beschrieben habe, vorzubereiten auf die ganzen aktiven Sachen, wobei die Einzeltherapie auch aktiv ist. Genau, wir sind zu zweit, eine Physiotherapeutin, Frau Lege, und ich, Christoph Kühlich, als Physiotherapeut, da im Schmerzteam.
3: Dies war der Vorteil chronischer Schmerz, wenn der Schmerz bleibt, vom Warnsignal zur Krankheit.
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7: Hallo und moin. Herzlich willkommen ihr und allen in einen schönen guten Tag. Schön, dass ihr wieder eingeschaltet habt. Am Anfang dieser Folge, ihr habt es gerade gehört, lief ein Jingle zur Wahl des Behindertenbeirates der Stadt Göttingen. In dieser Folge sprechen wir mit dem Behindertenbeirat über seine Arbeit und wünschen euch viel Spaß dabei.
1: Hallo, wer seid ihr? Stellt euch doch bitte einmal vor.
4: Hallo, ich bin Marie Haben, derzeit amtierende Vorsitzende des Beirates für Menschen mit Behinderungen der Stadt Göttingen.
8: Hallo, ich bin die Ingrid Hack, ich bin die stellvertretende Vorsitzende des Beirats für Menschen mit Behinderungen der Stadt Göttingen.
9: Hallo, ich bin Daniel Brebers, ich bin der Schatzmeister.
10: Hallo, ich bin die Assistentin von Frau Haben.
1: Was ist der Behindertenbeirat?
4: Der Behindertenbeirat ist die Institution der Stadt Göttingen, die die Bürger mit Behinderungen der Stadt Göttingen gegenüber dem Rat und der Verwaltung vertritt.
1: Wer kann sich im Behindertenbeirat der Stadt Göttingen engagieren und welche Voraussetzungen gibt es dafür?
8: Alle können sich dafür engagieren.
4: Voraussetzung ist, dass eine Behinderung nach dem niedersächsischen Behindertengleichstellungsgesetz besteht, also die ist gleich wie die der WHO, dass der Gesundheitszustand länger als ein halbes Jahr von dem alterstypischen Zustand abweicht. Des Weiteren können jegliche Personen, die in irgendeinem Maße von Behinderung betroffen sind, also auch Angehörige, bei uns mitwirken.
1: Warum ist die Beteiligung von Menschen mit Behinderungen an kommunalpolitischen Entscheidungen aus Ihrer Sicht besonders wichtig?
8: Es ist wichtig, weil wir dem Rat beratend zur Seite stehen in jeglichen Angelegenheiten. Genau. Ein Beispiel ist zum Beispiel der Cheltenham Park, jegliche Sanierungsbeiräte, das sind wir auch. Und die Stadthalle, genau, da waren wir auch dabei mit am Start, um zu gucken, ob das alles so regelkonform ist.
1: Wie bringt der Behindertenbeirat die Interessen von Menschen mit Behinderung in die Stadtpolitik ein?
4: Wir sitzen beratend in fast allen Ausschüssen und können da quasi unsere Expertise einbringen. Auch wenn Personen direkt auf uns oder unsere Geschäftsstelle zukommen, nehmen wir das gerne auf und versuchen es in den Ausschüssen zur Sprache zu bringen. Kürzlich war ein Fall,

0: Wird nichts dran ändern. Ja, was machen wir denn noch? Wir gucken uns auch Gehwege an, Straßen und sowas, Ampeln, alles. Alles, wo so Straßenverkehr oder ÖPVN irgendwie Barrieren entstehen.
1: Die Ersatzbushaltestellen werden dann auch geguckt, dass die mit barrierefrei sind, und so weitestgehend es möglich ist.
2: Beziehungsweise setzen wir uns auch stark dafür ein, wenn zum Beispiel Querungen nicht vernünftig sind und für Rollstuhlfahrer eine Gefahr darstellen, dass die dann entsprechend saniert und barrierefrei gemacht werden.
3: Wo haben Bürgerinnen und Bürger die Möglichkeit, sich mit ihren Anliegen, Ideen oder Problemen an den Behindertenbeirat zu wenden?
1: Über die Webseite von der Stadt oder die Geschäftsstelle von der Stadt. Ja, die E-Mail-Adresse ist behindertenbeirat@göttingen.de.
3: Wie können Menschen mit Behinderungen aktiv an der Gestaltung ihrer Stadt und an den Entscheidungen des Behindertenbeirats mitwirken?
1: Hier gibt es Sanierungsbeiräte, und zwar einmal nördliche Innenstadt. Da kommen auch ganz viele Anwohner immer mit dazu. Und Grüne Mitte Ebertal, das sind die, ich jetzt mir gerade ad hoc einfallen.
2: Ergänzend möchte ich noch sagen, unsere Sitzungen sind eigentlich fast immer öffentlich, sodass interessierte Personen auch jederzeit zu einer unserer Sitzungen kommen können und sich da quasi vor Ort bei uns einbringen können. Meistens jeden zweiten Montag im Monat im Rathaus um 16:30 Uhr.
3: Welche Bedeutung haben die Wahlen zum Behindertenbeirat für die Interessenvertretung von Menschen mit Behinderungen?
2: Eine sehr große. Und zwar bietet sich hier die Chance, wenn man im Beirat mitwirkt, sich in den Ausschüssen für die eigenen Interessen bzw. die der jeweiligen Peer Group zu engagieren und auch Dinge zur Sprache zu bringen, die manchmal hinten runterfallen.
3: Wer darf bei den Wahlen zum Behindertenbeirat wählen bzw. kandidieren, und wie läuft das Wahlverfahren ab?
2: Es gibt einerseits die Möglichkeit, wenn man Mitglied einer Institution der Behindertenhilfe ist, die man von unserer Seite her anschreibt, delegiert zu werden, als Delegierter quasi oder als Beiratsmitglied potenzielles. Und dennoch gibt es die Möglichkeit, sich bei unserer Geschäftsstelle zu melden, damit man so ein Mandat bekommt.
3: Was möchtet ihr Menschen mit Behinderungen sagen, die bisher wenig Interesse an Beteiligung oder Wahlen gezeigt haben?
2: Also letztendlich ist es total wichtig, sich zu engagieren. Immer nur meckern bringt nichts. Man muss auch was tun, wenn man etwas verändern möchte.
4: Nur wenn man die Probleme anspricht, können sie geändert werden.
3: Welche Ziele und Veränderungen möchten Sie in der kommenden Wahlperiode für die Menschen mit Behinderungen in Göttingen erreichen?
1: Dass wir sichtbarer werden im Allgemeinen, dass es uns gibt, dass wir einen Beirat haben, dass die Stadt auch hört, was wir sagen, dass wir ernst genommen werden. Ja, das wäre es eigentlich.
2: Ein Lobby für die Menschen mit Behinderungen hier in Göttingen zu bilden.
5: Gibt es solche großen Ziele, die in den letzten Jahren erreicht wurden oder auch in der letzten Zeit generell, auf die ihr einfach nur stolz seid?
1: Dass die Stadthalle weitestgehend barrierearm wurde, und dass ich meine, die Regenbogenschule war es, dass man da auch einen Panikraum implementiert hat. Eine weitere Errungenschaft von uns ist die Ampelschaltung am Gruner Tor. Das sind wir auch abgegangen, damit die Zeit, also die das Timing.

0: besser gestimmt hat, so dass quasi auch ein Behinderter wie auch ein älterer Mensch in der Zeit der Schaltung die Straße überqueren konnte. Genau.
1: Eine weitere tolle Sache, die wir implementieren konnten, ist ein sogenanntes Field of Hope. Jetzt letztes Jahr war ein Sonnenblumenfeld gesät am Hirtenbrunnen. Letztendlich sollen die Sonnenblumen darauf hinweisen, dass es ja die Krankheit Depressionen gibt und dass das eben nicht nur mal eben ein bisschen traurig sein ist.
2: Gibt es noch etwas, was ihr euch wünschen würdet von der Zusammenarbeit mit dem Rat, das, was ihr gerne erreichen würdet in der nächsten Zeit?
1: Eine noch stärkere Beteiligung als bisher und dass unsere Vorschläge dann auch wirklich richtig gut umgesetzt werden.

0: Das war die Folge zum Behindertenbeirat der Stadt Göttingen. Also nur meckern gilt nicht. Packt es an und engagiert euch im Behindertenbeirat. Hoffe, es hat euch die Folge wieder gefallen. Und wir von Influenza und Air Team sagen Tschüss. Am Mikrofon war Judith. Bis bald dann.
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